euch. Leute, wie geht's euch? Was macht ihr gerade? Seid ihr noch wach? Seid ihr schon wach? Die Nummer hier im Studio 0221 567 8911. Haben sich auch schon alle reingemeldet und Hallo gesagt und fragen, was ich am Wochenende vorhabe. Nichts, ich werde rumliegen. Lola Young mit Messi jetzt hier für euch im Radio. Der Sebus hier, hi.

0: So viele warten auf die zweite Staffel dieser Serie hier. Ja, Heated Rivalry. Die Serie, in der sich zwei verfeindete Eishockeyspieler ineinander verlieben. Und jetzt gibt's News, dass sogar schon an Staffel 3 gearbeitet wird. Brynja Becker aus dem Junge Nacht-Team. Wie schnell sind die bitte? Die drehen doch gerade an Staffel 2.
1: Ja, aber anscheinend drehen die Staffel 2 und 3 back-to-back, also alles zusammen.
0: Ah, checke. Und woher weißt du das?
1: Tja, also jemand hat sich verplappert.
0: Das ist immer meine größte Angst, dass ich irgendwann mal aus Versehen so ein Geheimnis leake. Wer war der Pechvogel?
1: Dylan Walsh, oder wie er jetzt überall bekannt ist.
2: Shane's dad, that's what I'm known as now. which is fine, I'm proud to be Shane's dad.
1: Ja, Shane's dad, der hat ein Überraschungsvideo für einen Fan zum Geburtstag gedreht und da meinte er, ich bin jetzt wieder in Kanada, wir drehen wieder.
2: Getting ready to go back up to Canada and shoot some more episodes, so I think we're doing 12 this time.
1: Aha, dieses Mal 12 Episoden und als ich das gehört habe, war ich so, 12?
0: Ja, stimmt, weil die erste Staffel, die hatte doch nur 6 Folgen und ja.
1: Und die wollen auch eigentlich bei 6 Episoden bleiben, das haben Regisseur und Produzent schon bestätigt. Die haben aber halt auch lange überlegt, ob sie das zweite Buch, das von Ilya und Shane handelt, splitten sollen. The Long Game heißt das ja und da passiert einfach so viel und das wollen sie quasi nicht alles in eine Staffel quetschen.
0: Okay, ja, vielleicht kriegen wir dann die Staffeln auch relativ schnell hintereinander. Weil sie haben nicht umsonst das hier versprochen.
3: Wir werden das jetzt ziemlich oft sehen.

2.21 Uhr ist Junge Nacht der ARD und Kathleen ist gerade dabei, Deko-Sachen auszumisten. Kathleen, ich fühle das voll. Ich habe letztens auch aussortiert. Ich könnte einfach noch 5 andere Wohnungen mit dekorieren. Also, es ist zu viel Stuff jetzt im Keller.

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1: Halb drei haben wir es, hier ist die junge Nacht. Wir schauen auf die Straßen. A31 Kronau Richtung Oberhausen ist zwischen Lembeck und Schermbeck nach einem Unfall immer noch gesperrt. Die A1 Lübeck Richtung Hamburg, die Nordelbbrücke wird wegen eines Schwertransports in beiden Richtungen mehrfach kurzfristig gesperrt. Die A2 Dortmund Richtung Braunschweig ist zwischen Dreieck Hannover West und Hannover Lahe wegen Bauarbeiten bis Montag 5 Uhr gesperrt. Die A24 Berlin Richtung Hamburg ist zwischen Fährbellen und Neuruppin Süd nach einem Unfall gesperrt. Die A45 Gießen Richtung Hagen ist zwischen Dillenburg und Haiger-Burbach bis Montag früh gesperrt, da wird eine Brücke geprüft. Und die A70 Bamberg Richtung Schweinfurt-Werneck ist zwischen Bamberg und Bamberg-Hafen wegen der Nachbaustelle noch bis ca. 6 Uhr früh gesperrt. That's it!
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1: Mit Sebastian Röpke, hello, na, wie geht es euch? Alles schön, Leute, in zwei Songs. Da lassen wir Spider-Man gegen Captain America und gegen Wolverine antreten. Haben die bei Marvel Lack gesoffen? Nee. Es ist ein neues Spiel, in dem geht das. Und was das kann, das klären wir gleich. Feuer für euch, Teddy Swims, Mr. Know-It-All, Desebus hier. Hi.

0: Spider-Man, Captain America, Wolverine, alle gegeneinander kämpfen lassen, das geht im neuen Spiel aus dem Marvel-Universum.
1: Marvel Token Fighting Souls!
0: Ja, die Stimme hat schon gesagt, Marvel Token Fighting Souls heißt das neue Spiel. Da war viel Power dahinter. Ich fand, es war ganz gut. Aus 20 Helden kann man da auswählen und sich ein Viererteam zusammenstellen. Tobi Wienke aus dem Junge Nacht-Team. Kann ich die mischen, wie ich möchte?
2: Ja, das ist völlig egal. Und der Kern des Spiels ist tatsächlich der Multiplayer-Modus oder halt die vielen Multiplayer-Modi, die es da gibt online. Und das Wichtigste beim Kämpfen sind halt die Kombinationen aus den Angriffen, eben die Treffer beim Gegner möglichst gut zu koordinieren. Ja, weil einfach wild auf die Tasten rumhämmern, das bringt absolut nicht viel. Deshalb solltest du echt viel üben, bevor du dich online in Prügeleien stürzt. Und dafür gibt es einen Story-Modus beziehungsweise 5 verschiedene Stories mit verschiedenen Heldengruppen.
0: Und was genau ist die Story?
2: Ja, ich sag mal so, die Oberstory ist, ein außerirdischer Champion, der fordert die Marvel-Figuren heraus. Entweder besiegen sie ihn als Endgegner eines Kampfturniers oder die Erde wird vernichtet.
0: So richtig neu klingt das jetzt auch nicht.
2: Nee, wirklich originell ist es nicht, aber spannend ist die Erzählweise. Das Ganze passiert nämlich wie ein Manga, Standbilder von rechts nach links, die aber dafür wirklich gut synchronisiert. Von der Inszenierung, den Animationen her, wirklich ein gelungenes Prügelspiel, zumindest auf der PlayStation. Auf dem PC liest man im Netz aktuell noch von vielen technischen Problemen, da würde ich noch abwarten, bis die ersten Patches raus sind.
0: Marvel Token Fighting Souls. Ein Prügelspiel im Marvel-Universum mit allen möglichen Helden und einer fetzigen Musik, oder? Krieg ich richtig Bock, als Spider-Man zusammen mit Captain America Wolverine zu verkloppen. Naja, Summer Jam, Billa Joe mit Kilimanjaro hätte ein Sommerhit werden können, ist es leider nicht geworden. Die Die von Shakira und Burna Boy ist es geworden. Aber wir hören es trotzdem.

Das Gleiche hört die junge Nacht der ARD am Samstag. Hello, welcome to the show. Leute, dass es jetzt gerade irgendwie sehr heiß ist, weil wir Sommer haben und sehr trocken ist, ja, das hat schon hier und da zu Problemchen gesorgt, für Probleme gesorgt. Aber dass die Hitze jetzt unsere Pommes kürzer macht, finde ich das frech, das mir zu viel. Also Erzeuger rechnen wohl offiziell damit, dass sich die Kürze ausfallen werden aufgrund dieser Dürregeschichte. Hintergrund ist nämlich, dass die meisten Kartoffeln aus Westeuropa stammen, also Länder wie Belgien. Und da gibt es wenig Möglichkeiten zur künstlichen Beregnung. Und das sorgt dafür, dass dann die Kartoffeln kleiner und damit die Pommes kürzer werden. Warum das? Nein! Hauptsache, ich kann noch Mayo drauf machen, oder?

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1: Um 3 Uhr mit Lydia Wagner. OpenAI will bei der Entwicklung seines neuen KI-Modells Astra die Sicherheitsmaßnahmen verschärfen. Der Grund sind Bedenken bezüglich der Fähigkeiten des Modells. Die Firma hat mitgeteilt, dass diese mittlerweile kritisch sein könnten. Antje Sieb aus Los Angeles erklärt, was das bedeutet.
2: Dabei geht es etwa darum, dass Modelle eigenständig in der Lage sind, komplexe Cyberangriffe auszuführen. Astra wird trotzdem weiterentwickelt. Man wolle aber die Sicherheitsstandards verschärfen. Bereiche, in denen das bisher nicht möglich sei, würden pausiert, so OpenAI in einer Pressemitteilung. In den letzten Wochen war bekannt geworden, dass andere KI-Modelle von OpenAI, aber auch von Anthropic und Meta bei Tests ungeplant und eigenständig in fremde Systeme eingedrungen waren. Die Vorfälle haben zu einer verstärkten Diskussion um die Sicherheit und Regulierung von KI-Modellen geführt.
1: Kinder- und Jugendärztinnen und Ärzte fordern, dass junge Menschen besser vor Social Media geschützt werden. Der Bundessprecher des Pädiaterverbandes, Maske, hat der Neuen Osnabrücker Zeitung gesagt, es sei längst erwiesen, dass Social Media vor allem junge Menschen krank und dumm mache. Sie könnten sich der Beeinflussung kaum noch entziehen. Außerdem spricht Maske von einem gravierenden Elternversagen. Der Verband fordert deshalb von der Bundesregierung, dass sie ein Social Media Verbot bis etwa 14 Jahre durchsetzt. Spanien führt Kontrollen für Flüge und Schiffe aus Italien ein. Wie das Innenministerium mitteilte, sollen sie um Mitternacht beginnen und bis zum 7. September dauern. Spanien-Korrespondent Christian Sachsinger aus Madrid dazu, wie das genau aussehen könnte.
3: Verhältnismäßige Gegenmaßnahmen hat die spanische Regierung angekündigt, falls Rom nicht aufhört, Reisende, die per Schiff oder Flugzeug nach Italien kommen, zu kontrollieren. Die Interessen und die Würde der spanischen Bürgerinnen und Bürger soll geschützt werden, wie es in Madrid heißt. Beobachter befürchten, dass nun ab nächster Woche Personen, die aus Italien an spanischen Schiffs- oder Flughäfen ankommen, in extra Warteschlangen eingereiht und genauer zu ihren Dokumenten befragt werden könnten und das in der Urlaubszeit, während der in beiden Richtungen viel gereist wird.
1: Bundesfinanzminister Klingbeil will wohl von Vereinen mehr Steuern kassieren. Die Bild berichtet, dass er die Steuerfreibeträge deutlich senken will. Von jetzt 5.000 Euro auf 1.000 Euro ab dem kommenden Jahr. Das steht laut Bericht in einem Entwurf des Bundesfinanzministeriums. Und auch für Firmen sollen einige Steuerfreibeträge heruntergesetzt werden. Das Wetter in Deutschland. In der Nacht ist es locker bewölkt oder sternenklar. Die Tiefstwerte liegen zwischen 15 und 7 Grad. Tagsüber scheint die Sonne und es gibt kaum Wolken am Alpenrand. Am Abend lokal Gewitter möglich. Die Höchstwerte 22 bis 33 Grad. Es ist 3.03 Uhr.
4: Die junge Nacht, wir schauen auf die Straßen A1 Lübeck Richtung Hamburg. Die Nordelbbrücke, die wird wegen eines Fährtransports in beiden Richtungen mehrfach kurzfristig gesperrt. Die A2 Dortmund Richtung Braunschweig ist zwischen Dreieck Hannover West und Hannover Lahe wegen Bauarbeiten noch bis Montag 5 Uhr gesperrt. Die A45 Gießen Richtung Hagen ist zwischen Dillenburg und Haiger-Burbach bis Montag früh gesperrt. Da wird eine Brücke geprüft. Und die A70 Bamberg Richtung Schweinfurt-Werneck ist zwischen Bamberg und Bamberg-Hafen wegen der Nachbaustelle bis ca. 6 Uhr früh noch gesperrt. That's it.
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4: Mit Sebastian Röpke und natürlich auch mit euch. Nummer hier im Studio 0221 567 89 111. Der Dirk hat sich gemeldet, der hat nämlich mit seiner Mutti hat er Geburtstag gefeiert. Happy alles an Dirks Mutti. Ja, und ihr so, wie geht's euch, Leute? Ich möchte gerne alles wissen, gerne reinmelden. Ja, und was für

0: Die junge Nacht am Samstag, Leute, knallt ihr euch in die Sonne im Urlaub am See oder Freibad oder bei mir wär's Balkonien. Ja, viele haben im Sommer vor allem ein Ziel, super braun werden. Deshalb gibt es auf Social Media auch gerade den Tan-Maxing-Trend. Dabei legen sich Leute einfach direkt in die Mittagssonne, cremen sich extra nicht mit Sonnenschutz ein und benutzen dann auch so einen Bräunungsbeschleuniger. Ich sehe meine Mutter den Kopf schütteln. Ich höre meine Mutter den Kopf schütteln. Ja, statt braun kann es dann auch mal schnell rot und gefährlich werden. Die Zahl der Hautkrebspatienten in deutschen Krankenhäusern, die hat sich in den vergangenen 20 Jahren fast verdoppelt. Das zeigen Zahlen des Statistischen Bundesamts. Und wir haben uns umgehört, wie es bei euch so mit Sonnenbränden aussieht und wann ihr euch das letzte Mal so richtig knallhart verbrannt habt. Geplant oder ungeplant? Emily aus Gummersbach, die kann sich noch gut dran erinnern.
1: Also mein letzter krasser Sonnenbrand ist circa vor einem Jahr her. Da war ich im Urlaub und habe nicht aufgepasst. In Frankreich tatsächlich, ja. Ja, ich habe keine Sonnencreme dabei gehabt und dachte, es passiert ja nichts. Und ja, dann hatte ich einen guten Sonnenbrand an den Beinen und vorne am Dekolleté.
0: Ja, das sind schon blöde Stellen. Ich finde ja auch so Kniekehlen ist richtig schlimm. Oder alles, was so Kopf ist, weil man dann im Bett liegt und sich denkt, ich fühle mich an, als hätte ich Fieber. Ja, Leute, ey, passt da echt mal ein bisschen auf, wirklich. Aber auch Alex aus Hamm hatte lange mit ihren Sonnenbrandfolgen zu kämpfen. Ja, sie hatte on top nämlich auch einen wilden Abdruck.
2: Wir waren in Griechenland. Ich habe mich eingecremt und dachte auch so zwei, drei Mal am Tag, das reicht. Hat nicht gereicht. Ich bin auch eher der heller Hauttyp, genau. Und ich hatte auf jeden Fall einen Sonnenbrand, ja. Am Bauch. Ich habe meine Hände schön auf dem Bauch platziert, bin eingeschlafen, habe einen Abdruck bekommen. Handform. Es sah gut aus, auf jeden Fall, ja.
0: Ja, okay, alles klar. Wenn es wenigstens optisch einwandfrei war, also dann ist ja in Ordnung. Leute, aber so gesundes Braun gibt's halt nicht, ne? Also jedes Mal, wenn eure Haut braun wird, ist es eigentlich so ein kleiner Hilfeschrei von der Haut, die sagt so, das war mich nicht so viel, ich werde jetzt dunkler, damit es dann das nächste Mal nicht so ganz viele Schäden verursacht. Deswegen passt da auf. Aber habt ihr vielleicht irgendeine wilde Story schon erlebt in Sachen Sonnenschutz oder halt dann halt auch ohne Sonnenschutz? Gerne mal reinmelden. Nummer hier im Studio 0221 567 89 111.

20 nach 3. Leute, ihr hört die junge Nacht der ARD am Samstag. Und meine Kollegin Larissa Ries, die hat mir mal erklärt, ja, hier so Bodyshaming, ne, das betrifft nicht nur Leute, die vielleicht ein bisschen zu viel drauf haben und dann mal hier und da einen Spruch bekommen. Nee, auch Leute, die zu wenig drauf haben, kriegen dann hier und da mal zu hören, ja, du Hungerhaken, isst doch mal was. Ist halt genauso Bodyshaming. Sunbra, der ist auch sehr dünn und sagt in einem Track, my body isn't ready, dass er sogar Probleme hat, sich nackig einer anderen Person zu zeigen deswegen.

0: halb vier genau, hier ist die junge Nacht. Wir schauen auf die Straßen. A1 Lübeck Richtung Hamburg, die Nordelbbrücke, die wird wegen eines Schwertransports in beiden Richtungen mehrfach kurzfristig gesperrt. Die A2 Dortmund Richtung Braunschweig ist zwischen Dreieck Hannover West und Hannover Lahe wegen Bauarbeiten noch bis Montag 5 Uhr früh gesperrt. Die A45 Gießen Richtung Hagen ist zwischen Dillenburg und Haiger-Burbach bis Montag früh gesperrt. Da wird eine Brücke geprüft. Die sitzt da jetzt mit einem Zettel und einem Stift. Naja. Die A70 Bamberg Richtung Schweinfurt-Werneck ist zwischen Bamberg und Bamberghafen wegen einer Nachbaustelle bis ca. 6 Uhr früh gesperrt. Die Umleitung führt über die U76 und dann die U78. That's it!
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0: Mit Sebastian Röpke, hello, natürlich auch mit euch. Hi, mein Name ist Ahmed, ich sitze gerade vor Monitor und produziere einen Beat. Kannst du mich grüßen? Na klar, Grüße gehen raus, Küsse gehen raus. Nummer hier ins Studio, falls ihr auch gegrüßt werden wollt. 0221 567 89 111. Und der Ahmed, der produziert ja gerade einen Beat. Ja, vielleicht kannst du dir hier ein bisschen Inspiration holen, weil es offizieller Sommerhit des Jahres 2026. Shakira und Burna Boy mit Die Die. Der Sebo ist hier, hi.

0: 3.38 Uhr hier, die junge Nacht der ARD am Wochenende, am Samstag. Leute, 10-Maxing, das ist ein Social-Media-Trend, aber ein bisschen gefährlich auch. Da geht es darum, dass Leute sich teilweise ohne Sonnenschutz in die Mittagssonne kloppen, um möglichst braun zu werden, weil ja sauber ist. Was ist mit euch? Ja, wir sammeln hier in der Jungen Nacht heute deswegen eure Sonnenbrand-Stories. Junge Nachthörerin Melanie hat zu dem Thema geschrieben. Oh, Hautkrebs, ja, ganz schlimm. Also ich bin Hautkrebspatientin und werde seit 3 Jahren immer im Krankenhaus behandelt. Kommt leider momentan immer wieder, wird weggeschnitten und spezielle Bestrahlungstherapie. Bitte bloß eincremen, war gerade erst im Juni wieder zur Behandlung. Das möchte keiner. Sehr unangenehm und schmerzhaft, die Therapie von weißem Hautkrebs. Ja, da sieht man es direkt. Es ist nicht so funny, dass man sich denkt, ah ja, Mensch, hab ich ja knallrot geworden. Ja, nee, ist nicht gut für deinen Körper. Juri aus Wuppertal hat sich vor 2 Jahren beim Strandurlaub ordentlich verbrannt und sich danach dann einfach auch nur gedacht.
1: Ja, scheiße, selber schuld. Hätte ich mich mal eincremen sollen so.
0: Ja, wirklich. Für Clara aus Düsseldorf gab es direkt Sonnenbrand im Doppelpack.
2: Das war, glaube ich, vor 2 Jahren. Und das war mit einer Freundin, da sind wir auch am Strand gewesen, an der dänischen Grenze. Und wir sind eingeschlafen und wir sind so, ich glaube, wir haben so 1,5 Stunden oder so geschlafen und dann sind wir aufgewacht und es tat so weh. Und dann haben wir uns so eine Badewanne gefüllt, so mit Eiswürfeln, weil das so gebrannt hat. Es tat richtig weh.
0: Boah, ich fühle es auch voll. Also immer, wenn es mich mal erwischt, weil ich irgendwo blöd gesessen habe, dann ist dann so eine Schulter knallrot geworden und man denkt sich so, ich möchte eine neue Schulter, jetzt bitte sofort, Leute. Also Sonnenbrand. Ja, funny, aber auch gefährlich. Calvin Harris, Jazzy, Satisfy, hier ist die junge Nacht.

Die junge Nacht, Achtung, wir haben einen Falschfahrer auf der B2 Gera Richtung Leipzig zwischen der A38 Kreuz Leipzig Süd und Richard-Lehmann-Straße. Kommt euch ein Falschfahrer entgegen, fahrt äußerst rechts, überholt bitte nicht. Das ist auf der B2 Gera Richtung Leipzig zwischen der A38 Kreuz Leipzig Süd und Richard-Lehmann-Straße. Achtung, Falschfahrer, vorsichtig hier in beiden Richtungen.

Also, sollte mein Leben mal verfilmt werden, möchte ich, dass Stella Lefty den Soundtrack dazu macht. Boston haben wir gerade gehört hier in der Jungen Nacht der ARD. Sehr entspannte Musik. Herrlich. 3.48 Uhr. Leute, eine Frau aus den USA, die hat sich einen sehr speziellen Kindheitstraum erfüllt. Mit 3 Jahren hatte die nämlich bei einer Aufgabe in der Schule ihren größten Traum gemalt. Eine Seilspringmaschine. Als Einzelkind hatte sie nämlich keinen, der das Seil, das Springseil für sie schwingt, damit sie da rumspringen kann. Ja, heute ist sie Ingenieurin und hat sich einfach diese Maschine selbst gebaut. Ihre Lehrerin von der Schulaufgabe von damals, die ist super stolz und sagt, ihr Beispiel zeigt, dass man immer an seine Träume glauben soll. Ja.

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1: Um 4 Uhr mit Lydia Wagner. Im Streit mit Italien hat die spanische Regierung jetzt auch Grenzkontrollen eingeführt, als Reaktion auf die italienischen Kontrollen. Reisende aus Italien werden jetzt an Häfen und Flughäfen kontrolliert. Christian Sachsinger berichtet aus Madrid.
2: Seit Mitternacht werden die Identität und Staatsangehörigkeit mittels Reisepass und Personalausweis überprüft. Bei Drittstaatsangehörigen, also nicht EU-Bürgern, geht es auch um Visum und Aufenthaltserlaubnis. Die Kontrollen sollen stichprobenartig durchgeführt werden, wie es heißt. Die Maßnahme ist vorerst auf einen Monat befristet, also bis zum 7. September. Sollte sich die Ausgangslage ändern, werde man über den Zeitraum noch einmal nachdenken, heißt es sinngemäß in Madrid. Damit hält die spanische Regierung Italien die Türe weiter offen.
1: OpenAI will bei der Entwicklung seines neuen KI-Modells Astra die Sicherheitsmaßnahmen verschärfen. Die Firma hat mitgeteilt, es sei nicht auszuschließen, dass das Modell mittlerweile eigenständig in der Lage sei, komplexe Cyberangriffe auszuführen. Astra wird trotzdem weiterentwickelt in einer isolierten Testumgebung mit eingeschränktem Netzwerkzugang. Bereiche, in denen das nicht möglich sei, würden pausiert. Zuletzt war bekannt geworden, dass andere KI-Modelle von OpenAI, aber auch von Anthropic und Meta bei Tests ungeplant und eigenständig fremde Firmen gehackt haben. Wegen des Niedrigwassers an vielen Flüssen setzen mehrere Bundesländer das Sonntagsfahrverbot für Lastwagen vorübergehend aus. Rheinland-Pfalz, Nordrhein-Westfalen, Niedersachsen und das Saarland wollen es Transportunternehmen damit einfacher machen, auf die Straße auszuweichen. Dadurch sollen Lieferketten aufrechterhalten und Versorgungsengpässe vermieden werden. Wegen des anhaltenden Niedrigwassers können viele Frachtschiffe im Moment nur mit einem Bruchteil der üblichen Ladung fahren. Der VfL Bochum ist mit einer Niederlage in die neue Saison der zweiten Fußballliga gestartet. Gegen Hertha BSC stand es am Schluss 0:1. Bochum-Verteidiger Maximilian Wittek war mit der Leistung seines Teams trotzdem halbwegs zufrieden.
3: Wenn man es schnell zusammenfassen möchte, es ist ein Fehler, den wir heute gemacht haben. Ich glaube, heute war es so, dass die Mannschaft, die das Tor schießt, gewinnt das Spiel. Und ja, jetzt müssen wir das Ganze verarbeiten. Haben wir uns anders vorgestellt, aber war jetzt auch nur ein Spiel, das ja auch nicht schlecht war von uns, muss ich sagen. Aber ja, leider nicht mit dem Ergebnis, das wir uns natürlich erhofft haben.
1: Und zum Start in die dritte Fußballliga hat Waldhof Mannheim mit 2:1 gegen Fortuna Düsseldorf gewonnen. Das Wetter in Deutschland. Im Moment liegen die Tiefstwerte noch zwischen 15 und 7 Grad. Tagsüber scheint die Sonne, es gibt kaum Wolken bei 22 bis 33 Grad. Die Zeit, es ist 4:03 Uhr.
4: Die junge Nacht, wir schauen auf die Straßen. Achtung, wir haben immer noch den Falschfahrer auf der B2 Gera Richtung Leipzig zwischen der A38 Kreuz Leipzig Süd und Richard-Lehmann-Straße. Kommt euch ein Falschfahrer entgegen, fahrt äußerst rechts, überholt nicht. Das ist auf der B2 Gera Richtung Leipzig zwischen der A38 Kreuz Leipzig Süd und Richard-Lehmann-Straße. Achtung, Falschfahrer, vorsichtig hier in beiden Richtungen. Hier die weitere Meldung, A1 Lübeck Richtung Hamburg. Die Nordelbbrücke, die wird wegen eines Schwertransports in beiden Richtungen mehrfach kurzfristig gesperrt. Die A2 Dortmund Richtung Braunschweig ist zwischen Dreieck Hannover West und Hannover Lahe wegen Bauarbeiten noch bis Montag 5 Uhr früh gesperrt. Die A45 Gießen Richtung Hagen ist zwischen Dillenburg und Heiger-Burbach bis Montag früh gesperrt. Da wird eine Brücke überprüft. Und die A70 Bamberg Richtung Schweinfurt-Werneck ist zwischen Bamberg und Bamberghafen wegen der Nachbaustelle noch bis ca. 6 Uhr früh gesperrt. That's it!
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4: Mit Sebastian Röpke. Leute, wenn ihr ein Promi wärt, ne, was hättet ihr so für eure Fans, für Merch, so Fankrams? Sind es dann auch irgendwelche Hoodies, T-Shirts oder, weiß ich nicht, denkt ihr euch, nee, ich will dann auch einen eigenen Gin rausbringen? Ja, bei Sarah Larsson ist es ein auch spezielles Piece, was man sich da reinshoppen kann. In 3 Songs sprechen wir drüber. Vorher für euch Naked und Portugal The Man mit Glide. Der Sebus hier, hi!

0: 4.13 Uhr. Ihr hört die junge Nacht der ARD. Leute, stellt euch vor, ihr chillt auf dem Balkon, ein bisschen frische Sommerluft schnappen und dann seht ihr gegenüber einfach Sarah Larsson und die winkt euch.
1: Hey!
0: Ja, ist jetzt genauso passiert. Sarah war auf dem Balkon, um Bikinis zu verkaufen, die sie designt hat.
2: It's TV Shop Time. I'm here to sell you some things.
0: Ja, und während sie die Bikinis alle hochgehalten hat, meinte sie, oh, da hinten winkt mir jemand.
2: Oh my gosh, wait. So people are waving to me. Hey!
0: Ja, Sarah fand es ziemlich funny, meinte aber nach ein paar Sekunden so, okay, genug jetzt, back to business.
2: Anyways, let me get back to my bikini review.
0: Ja, und dann hat sie weiter die Bikinis präsentiert. Alle haben Streifen, Glitzer und extra breite Unterteile, die alles covern. Sie meint nämlich, sie hat keinen Bock, sich ständig zu rasieren oder zu waxen.
2: And I'm like, I'm sorry, like, I don't wanna have to, like, shave and wax all the time, like... Just cover that shit up.
0: Ja, einfach überdecken, Leute. Andere Stars, die verkaufen Gin, Tequila, Skincare, Make-up und Sarah Larsson verkauft Bikinis mit extra großem Unterteil und Glitzer natürlich. Ah, ich

420, hier ist die junge Nacht der ARD und junge Nachthörerin Melanie, die benutzt uns immer als ihre Laufplaylist. Sie meinte gerade, wir können ja auch gemeinsam laufen. Wann habe ich je gesagt, ich möchte Sport machen? Nein, danke, aber dir fehlt Spaß mit uns.

0: halb fünf haben wir es. Hier ist die junge Nacht. Wir schauen auf die Straßen. Leute, die A7 Hannover Richtung Hamburg ist zwischen Eggestorf und Karlstorf nach einem Unfall gerade gesperrt. Die A2 Dortmund Richtung Braunschweig ist zwischen Dreieck Hannover West und Hannover Lahe wegen Bauarbeiten noch bis Montag 5 Uhr früh dicht. Die A45 Gießen Richtung Hagen ist zwischen Dillenburg und Haiger-Burbach bis Montag früh noch gesperrt. Da wird eine Brücke überprüft. Und die A70 Bamberg Richtung Schweinfurt-Werneck ist zwischen Bamberg und Bamberghafen wegen der Nachbaustelle noch bis ca. 6 Uhr früh gesperrt. That's it!
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0: Mit Sebastian Röpke, natürlich auch mit euch. Nummer ins Studio 0221-567-89111. Die Melanie hat mir eben geschrieben, ich soll mitkommen beim Laufen. Ich habe gesagt, wann habe ich jemals gesagt, dass ich das machen möchte? Und sie so, ja nee, das ging jetzt gar nicht darum, dass du gefragt hast. Du kommst halt einfach mit. Ach so, ja gut, okay. Ja, mit solchen Ansagen kann ich auf jeden Fall leben. Dann gehe ich zum nächsten Melanie laufen. Alex Vaughan jetzt mit Fever Dream. Ihr hört die junge Nacht der ARD am Samstag. Hi!

Ja, da passiert hinten raus nicht mehr ganz so viel. 4.37 Uhr haben wir es gleich gehört, die junge Nacht der ARD. Leute, ich habe so einen Schriftzug im Flur bei mir hängen. Live, Love, Love ist es nicht geworden. Nein, keine Sorge. Nein, da steht Träume nicht dein Leben, sondern nein, auch nicht. Da steht einfach Augen zu und tanzen. Und ich finde, das ist das Beste, was man im Club machen kann. Nicht auf die anderen schauen, einfach die Musik fühlen. Also Augen zumachen und tanzen. Ja, das ist genau das, worum es auch geht in dem Song von Slater. Dance, die zentrale Textzeile. I kind of hate you, but it doesn't matter. Let me dance. Also ich hasse dich ein bisschen, aber ist egal, weil lass mich hier einfach bitte tanzen. Ja, es beschreibt das bewusste Ignorieren von sozialen oder zwischenmenschlichem Stress, um sich völlig der Musik hinzugeben. Ja, das Ganze ging auf TikTok viral, der Track, weil der Song ist schon rausgekommen im Januar, aber dann kam erst später der virale Trend dazu, dass man sich erst in so einem sick and tired Look, also so ein bisschen matschig, zeigt und dann, wenn der wummernde Bass einsetzt, dann in voller Partymontur. Das ist der Trend dazu. Das heißt, stellt euch vor, ich sehe jetzt richtig fertig aus. Vielleicht ist das auch einfach true. Und dann kommt der Switch und ich sehe voll sexy aus.

0: kommen näher. Juju und Raff Camora, ganz frisch hier auf der Playlist der Junge Nacht der ARD. 4.47 Uhr haben wir's.
1: Sebo, gib uns noch mehr neue Musik.
0: Ja, okay, alles klar. Ich habe den neuen Track von Fastboy. Das sind ja Brüder aus Berlin, Felix und Lukas. Wenn ich überlege, ich müsste mit meiner Schwester zusammen Musik machen. Ich glaube, das würde nicht gut laufen. Wir wären, wenn wir uns wirklich Mühe geben würden, höchstens One-Hit-Wonder. Aber die beiden, bei denen läuft es auf jeden Fall richtig, richtig gut. Ich habe nachgeschaut, worum geht es in dem aktuellen Track von denen. Music Sounds heißt der. Und es geht um die Kraft der Musik und das gemeinsame Feiern. Hatten wir eben schon mit Slater und Dance. Scheint auf jeden Fall ein Thema zu sein. Also, vergesst die Sorgen, macht die Augen zu und tanzt. Jetzt mit Fastboy Music Sounds.

Die junge Nacht, Achtung, wir haben einen Falschfahrer auf der A6 Heilbronn Richtung Nürnberg zwischen Kreuzfeuchtwangen, Kreilsheim und Neuendettelsau. Kommt euch ein Falschfahrer entgegen. Fahrt äußerst rechts, überholt bitte nicht. Das ist auf der A6 Heilbronn Richtung Nürnberg zwischen Kreuzfeuchtwangen, Kreilsheim und Neuendettelsau. Achtung, Falschfahrer, vorsichtig hier in beiden Richtungen.

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1: Um 5 Uhr mit Lydia Wagner. Spanien hat seit Mitternacht Grenzkontrollen für Reisende aus Italien eingeführt. Laut Innenministerium in Madrid betrifft die Maßnahme Menschen, die per Flugzeug oder Schiff von Italien nach Spanien kommen. Aus der Nachrichtenredaktion Diane Battani.
2: Die Grenzkontrollen sollen bis zum 7. September laufen, wie das spanische Innenministerium mitteilte. Damit eskaliert der Streit zwischen beiden Ländern, die zum Schengen-Raum gehören. Italien hatte nach dem Ansturm von Migranten auf die spanische Exklave Ceuta Kontrollen für Reisende aus Spanien eingeführt. Madrid forderte die Aufhebung dieser Überprüfungen. Italien lehnte das ab. Die Kontrollen würden erst wieder aufgehoben, wenn klar sei, dass es keine Sicherheits- oder Terrorismusrisiken für Italien gäbe, erklärte das Büro von Regierungschefin Meloni.
1: Kinder- und Jugendärztinnen und Ärzte fordern, dass junge Menschen besser vor Social Media geschützt werden. Der Bundessprecher des Pädiaterverbandes Maske hat der Neuen Osnabrücker Zeitung gesagt, es sei längst erwiesen, dass Social Media vor allem junge Menschen krank und dumm mache. Sie könnten sich der Beeinflussung kaum noch entziehen und es sei für sie fast nicht mehr möglich, sich eine freie Meinung zu bilden. Außerdem spricht Maske von einem gravierenden Elternversagen. Der Verband fordert deshalb von der Bundesregierung, dass sie ein Social Media Verbot bis etwa 14 Jahre durchsetzt. Mehrere Drohnen sind in der Nacht zu gestern über einem Bundeswehrstandort in Nordrhein-Westfalen geflogen. Das hat das Führungskommando der Bundeswehr bestätigt. Aus der Nachrichtenredaktion Marei Beermann.
3: Feldjäger hätten den Vorfall untersucht. Der Fall sei an die Polizei übergeben worden. Die habe die Ermittlungen aufgenommen. Der betroffene Bundeswehrstandort Mechernich ist einer der wichtigsten in NRW. Hier sind auch Spezialisten tätig, die für die Wartung und Instandsetzung des Flugabwehrsystems Patriot zuständig sind. Unterdessen geht nach dem Drohnenvorfall in Leipzig die Debatte über Konsequenzen weiter. Diskutiert wird unter anderem, ob der Bund die Kompetenz über die Abwehr von Drohnen übernehmen sollte. Russland wies die Verantwortung für den Vorfall in Leipzig am Abend scharf zurück.
1: Die meisten Menschen in Deutschland halten die großen US-Tech-Konzerne wie Google oder Meta für zu einflussreich. Das hat eine YouGov-Umfrage für die Welt am Sonntag ergeben. Die häufigste Befürchtung ist dabei, dass Deutschlands Abhängigkeit von den USA wachsen könnte. Viele sehen aber auch monopolartige Strukturen oder machen sich Sorgen um den Datenschutz und die Privatsphäre. Das waren die Nachrichten mit Lydia Wagner. Das Wetter in Deutschland. Im Moment liegen die Tiefstwerte noch zwischen 15 und 7 Grad. Tagsüber scheint die Sonne, es gibt kaum Wolken bei 22 bis zu 33 Grad. Und die Zeit? Es ist 5.03 Uhr.
4: Die junge Nacht, wir schauen auf die Straßen. Achtung, wir haben noch den Falschfahrer auf der A6 Heilbronn Richtung Nürnberg. Zwischen Kreuz Feuchtwangen, Crailsheim und Neu-Dettelsau kommt euch ein Falschfahrer entgegen, fahrt äußerst rechts, überholt nicht. Das auf der A6 Heilbronn Richtung Nürnberg zwischen Kreuz Feuchtwangen, Crailsheim und Neu-Dettelsau. Achtung, Falschfahrer, vorsichtig hier in beiden Richtungen. Die A7 Hannover Richtung Hamburg ist zwischen Eggestorf und Karlstorf nach einem Unfall gerade gesperrt. Die A2 Dortmund Richtung Braunschweig ist zwischen Dreieck Hannover West und Hannover wegen Bauarbeiten noch bis Montag 5 Uhr gesperrt. Die A45 Gießen Richtung Hagen ist zwischen Dillenburg und Haiger-Burbach bis Montag früh gesperrt. Da wird eine Brücke überprüft. Und die A70 Bamberg Richtung Schweinfurt-Werneck ist zwischen Bamberg und Bamberghafen wegen der Nachbaustelle noch bis ca. 6 Uhr gesperrt. That's it!
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4: Mit Sebastian Röpke, ey, stellt euch vor euch hat in der Wohnung, in der ihr jetzt wohnt, ein Promi gewohnt und ihr kriegt plötzlich Post für diesen Promi, aber an eurer Adresse. Also, ich überlege gerade, welcher Promi hätte in meiner Wohnung wohnen können. Kölner Promis, überlege gerade, fallen mir jetzt nicht so viele ein. Mein Vermieter meinte mal zu mir, dass ich der Prominenteste im Haus sei, wo ich dachte, ja, in Teilen. Billie Eilish jetzt mit Birds of a Feather.

0: gleich 16:45. Ihr hört die junge Nacht der ARD. Leute, stellt euch vor, ihr zieht nichts an in eine neue Wohnung und dann stellt sich einfach raus, vor euch hat da ein krasser Star gewohnt. Ja, und dann kriegt ihr auch noch seine Post. Was ist da los? Ja, so ging es einer New Yorkerin, die plötzlich Post für Ted Lasso im Briefkasten hatte.
1: Howdy, ich bin Ted Lasso.
0: Ja, Ted Lasso, genauer gesagt der Schauspieler Jason Sudeikis, der ihn ja gerade wieder spielt. Seit Mittwoch ist die neue Staffel auch draußen. Brinja Becker aus dem Junge Nacht-Team. Was hat sie mit der Post gemacht? Gelesen?
2: Nee, hat sie nicht. Taylor, so heißt sie, hat ganz brav die Finger davon gelassen und wollte die Post auch an Jason weitergeben. Aber sie wusste halt nicht wie. Darum hat sie ein Video gemacht, nur für Jason.
3: This video is for Jason Sudeikis. If you're not Jason Sudeikis, you can keep scrolling. Hi Jason, I love your work.
2: Ja, und da meinte sie, Internet versucht, eure Magie zu wirken, damit ich die Post abgeben kann.
0: Ja, sowas kann das Internet ja sehr gut. Hat's geklappt?
2: Ja, Jason und sein Team wurden verlinkt. Ganz viele Menschen, die jemanden kennen, der jemanden kennt, haben das Video weitergeleitet. Und dann wurde sie sogar zur Premiere von der neuen Staffel Ted Lasso eingeladen. Also zu so einem richtigen Event mit den Stars, die waren da und bei der sogar die ersten 9 Folgen gezeigt wurden.
0: Ach, als ob. Und hat sie Jason Sudeikis dann da getroffen?
2: Ja, sie hat die Post höchstpersönlich übergeben. Jason hat sich auch sehr gefreut. Hat ein Foto von ihr gemacht und über die alte Wohnung dann auch so ein bisschen geredet. Und Taylor ist total happy seitdem. Hätte sie nicht mit gerechnet, sagt sie auf Insta.
3: It's been insane. Like, I never expected that anything like this at all would happen. That I would get to meet Jason, that I would get to go to the Ted Lasso Premiere.
2: Ja, sie hätte nie gedacht, dass sie wegen dieser Story sogar zur Premiere darf.
0: Ja, völlig crazy. Schade, dass in meinem Haus noch nie jemand Prominentes gewohnt hat. Aber gut, ich möchte jetzt auch nicht die Post kriegen für, weiß ich nicht, Billie Eilish. Wobei, ich würde es dann lesen.

Die junge Nacht der ARD, jetzt mit Taylor Swift, I Knew It, I Knew You, aus dem Soundtrack von Toy Story 5 Film. Habt ihr den schon geschaut? Wie, der ist für Kinder? Ja und? Also ich werde mir den auf jeden Fall anschauen. Taylor Swift jetzt hier in der jungen Nacht der ARD.

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0: Mako, nachts wach, 5:30, die junge Nacht, wir schauen auf die Straßen. A7 Hannover Richtung Hamburg ist zwischen Eggestorf und Karlstorf nach einem Unfall gerade gesperrt. Es gibt eine Warnung auf der A6 Heilbronn Richtung Nürnberg, kein Falschfahrer mehr zwischen Kreuz Feuchtwangen-Kreilsheim und Neu-Dettelsau. Hier die weitere Meldung, die A2 Dortmund Richtung Braunschweig ist zwischen Dreieck Hannover West und Hannover Lahr wegen Bauarbeiten bis Montag 5 Uhr gesperrt. Die A13 Dresden Richtung Schönefelder Kreuz ist zwischen Ortrand und Ruhland nach einem Unfall gerade gesperrt. Die A45 Gießen Richtung Hagen ist zwischen Dillenburg und Haiger-Burbach bis Montag früh gesperrt. Da wird eine Brücke geprüft. Und die A70 Bamberg Richtung Schweinfurt-Werneck ist zwischen Bamberg und Bamberg-Hafen wegen der Nachbaustelle bis ca. 6 Uhr früh noch gesperrt. That's it!
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0: Mit Sebastian Röpke und natürlich auch mit euch, nochmal hier im Studio 0221 567 89111. Seit junge Nachthörerin Melanie, jetzt ja, wir sind nicht gefragt, sie hat befohlen, dass wir gemeinsam doch mal laufen gehen sollen. Nicht so, wo müsste ich denn da hinkommen, damit wir gemeinsam laufen? Sie so, ja, das wäre in Ratingen-Homberg. Ist mehr ländlich, viele Wiesen, Felder, ist auch nicht weit zu Kamrad nach Fellbad. So, ja, dann können wir ja bei dem vorbeilaufen und winken. So, ja, bringen wir ihm frische Brötchen mit, laden ihn zum Frühstücken ein. Ja, also ich weiß nicht. Wollte Melanie wirklich mit mir laufen gehen oder einfach nur Kamrad über mich kennenlernen? Ich bin mir unsicher. Harry Styles jetzt mit American Girls. Hier ist die junge Nacht der ARD am Samstag. Gumo!

0: 5.38 Uhr, hier hört die junge Nacht der ARD am Samstag. Leute, einfach mal kündigen. Also, ich meine jetzt nicht bei der Arbeit oder so, nee, Handyvertrag oder ein Abo, weil dann locken die euch ja mit so Angeboten. Also eigentlich, ja, bei unserer Generation Gag haben wir von Jerry Wiesen gelernt, das muss nicht zwangsläufig der Fall sein, es geht auch anders.
1: Apropos Wichser, ich hatte jetzt 2 Jahre einen Vertrag bei O2 laufen. Und der läuft jetzt gerade aus und ihr kennt das bestimmt, wenn der Vertrag ausläuft und man will kündigen, dann machen die einem immer ein besseres Angebot. Und ich habe mal gemerkt, umso ernster du kündigen willst, umso besser wird das Angebot, was du bekommst. Deswegen dachte ich mir, wisst ihr was, ich skippe die ganze Scheiße jetzt. Ich sag dem Typen am Telefon so ernsthaft, dass ich kündigen will, dass er sofort sagt, ey, bitte kündige nicht, Mann, ich mach ein super Angebot. Also wähle ich dem seine Nummer, der geht dran, ja, O2 Kundendienst. Ich sag, pass auf, du Wichser, ich bin's. Mein Vertrag läuft aus und ich kündige. Die von Telekom haben ein Top-Angebot gemacht und ich wechsle darüber, Alter. Und der Typ sagt so, ja, alles klar, dann ist der Vertrag somit gekündigt. Weil Scheiße, ja. Aber ein bisschen zu ernst irgendwie. Und jetzt stehe ich hier ohne Vertrag und ich dachte irgendwie, die melden sich nochmal. Aber kam nie was. Und das Ding ist, ich will da jetzt auch nicht wieder angekrochen kommen, ne? Aber manchmal, morgens, so nach dem 9. Bier, da denke ich an O2 und da werde ich sentimental. Überlege ich, vielleicht soll ich da nochmal anrufen. Bin ich da voll besoffen in der Leitung, wie so ein scheiß Ex-Freund, ja. Bin ich so, hey, O2, ich bin's. Ey, das wird letztes, das tut mir so leid, ich bin voll der Wichser gewesen. Das ist mit Telekom, das stimmt nicht. Bitte nimm mich zurück. Dankeschön, das war's von mir. Vielen Dank, das war's von mir. Ja, Dankeschön.
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Gracie Abrams, Hit the Wall hier in der jungen Nacht der ARD. Leute, Social Media eigentlich ja immer Arsch, ne? Nimmt krank viel Zeit in Anspruch, gibt uns manchmal auch das Feeling, wir sind nicht gut genug. Aber es kann auch was bringen, ja. Ich hatte nämlich eine Zahnärztin auf meiner For You-Page, die ihre Zahnputzroutine gezeigt hat. Zwei Dinge, die ich da gelernt habe. Mundwasser nimmt man vor dem Putzen und nicht danach. Okay, what? Und nach dem Zähneputzen Zahnpasta nur ausspucken, nicht nachspülen. So kann das Fluorid dann auf den Zähnen auch wirken. Wusste ich auch nicht. Ja, besser putzen mit Sebo hier.

Kurz vor sechs, die junge Nacht der ARD ist over, ich mein's Feierabend. Ich schmeiß euch raus mit der aktuellen von Nico Santos. Why don't you stay? Ja, passender Titel. Aber der Sebo ist raus. Schönes Wochenende.

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2: 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Heute von 12 bis 19 Uhr. 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

0: in unserer Reihe Der erste Mensch, jetzt. Der erste Mensch, der Zwillinge zur Welt brachte.
1: Hä? Ey, das sind ja zwei?

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1: Schwingt die Hüften unter freiem Himmel. Heute wird zu Bad Bunny Sound getanzt. Bei Wepper Bunny im Festsaal Kreuzberg in Berlin legen DJs Open Air die größten Reggaeton- und Latin-Hits auf. Zu Bad Bunny Sounds gibt's Tracks von J Balvin, Ozuna und Rauw Alejandro. Wepper Bunny im Festsaal Kreuzberg startet heute ab 18 Uhr. Rein kommt ihr für um die 15 Euro.
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2: Wrestling, Drag, Burlesque und Stand-Up zusammen bei einem Event. Laut, wild und bisschen sexy. Beim Queer Wrestling Circus im Astra Kulturhaus in Berlin-Friedrichshain wird der Ring heute zur Bühne. Drag Queens und Kings moderieren, Burlesque bringt den Glamour und im Ring liefern sich Stars der deutschen und europäischen Wrestling-Szene ihre Kämpfe. Queer Wrestling Circus im Astra Kulturhaus in Friedrichshain heute ab 19 Uhr. Letzte Tickets an der Abendkasse gibt's ab 35 Euro.
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0: unserer Reihe Social Media Verbot für alle. Jetzt LehrerInnen.
1: Du, sag mal, ich hab doch meinen Tanz für den Frieden bei TikTok hochgestreamt. Aber irgendwie sieht das wohl keiner. Obwohl ich es schon zweimal in eurem Klassenchat gelinkt habe. Komisch, oder?
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1: 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Von Alltagsbasics bis zu Statement Pieces. Alle Teile kosten entweder 7, 12 oder 18 Euro pro Stück. Vintage and Y2K Sale im Boom am Paul-Linke-Ufer in Kreuzberg heute von 12 bis 19 Uhr. 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
1: Einen wunderschönen Samstag. Da ist es soweit. Der Urlaub ist vorbei von Tolga. Er ist zurück im Sender. Und ich sag mal so, gute Laune ist da. Ich habe nämlich eine ganze Woche in Südfrankreich an der Côte d'Azur jeden Tag Eis gegessen. Ich sag's euch, wie das ist. Das war bombastisch. Das war geil. Das war absolut befriedigend. Und jetzt kommt wieder die Hungerszeit. Also im Sinne von vielleicht mal ein bisschen weniger Süßigkeiten reinmampfen. Ab heute geht's los. Healthy Lifestyle. Wie immer nach dem Urlaub. Gucken wir mal, wie es läuft. Ich halte euch auf dem Laufenden. Bei uns gibt's jetzt Taylor Swift auf Fritz. I knew it. I knew you. Habt einen wunderschönen Samstag. Hier auf Fritz.

0: Talk to Me von Robin und Sarah Larsson hier bei uns auf Fritz. Ich musste früher vorm Einschlafen meinen Wecker immer dreimal kontrollieren. Das klingt jetzt ein bisschen irre, ist aber wirklich so. Ich habe den dann in die Hand genommen, geguckt, ob er an ist, dann zurückgelegt und wieder in die Hand genommen. Und dann drittes Mal in die Hand genommen, kontrolliert und zurückgelegt auf den Nachttisch. Das war so meine Routine. Ganz offensichtlich eine Zwangsstörung. Haben tatsächlich sehr, sehr viele, auch wenn es ums Abschließen der Tür geht oder ob der Herd zum Beispiel aus ist. Das kann auch in der Kindheit schon losgehen, diese ganze Problematik. Allerdings ist es so, dass es echt lange dauern kann, teilweise sogar Jahre, bis so eine Zwangsstörung als psychische Erkrankung erkannt wird. Bei Kai aus Schöneberg war das genauso der Fall.
1: Was richtig schwer war, war, glaube ich, einfach generell irgendwann auch rausgehen. Hi, ich bin Kai, ich bin 27 Jahre alt und ich lebe seit vielen Jahren mit einer Zwangserkrankung und habe meine Zwänge aber durch eine Therapie und einen Klinikaufenthalt vor ein paar Jahren ganz gut in den Griff bekommen. Ich erinnere mich ganz gut, dass wir damals so ein Kirschshampoo irgendwie hatten und ich das ganz exzessiv benutzt habe, ich mich auch zwei, dreimal irgendwie damit geduscht habe. Das waren so erste Anzeichen, es gab ein paar Jahre später einen Moment, wo ich zu Weihnachten ein Geschenk bekommen habe in so einem Glitzerpapier, was so richtig stark abgegangen ist, das Glitzer. Also auch auf die Haut und den Körper und Boden und so weiter. Mich hat das sehr beunruhigt. Ich erinnere mich, dass ich sehr Angst hatte an dem Abend, sehr überfordert war, weil ich das Gefühl hatte, ich kann hier was nicht kontrollieren. Ich erinnere mich an Urlaube, wo ich nicht ins Meer gegangen bin, weil ich das Wasser als dreckig empfunden habe. Dabei hat mich das Wasser ja teilweise auch gereinigt, aber das war dann nur das Wasser zu Hause. Also man merkt schon, der Zwang ist so ein eigenes Konstrukt. Wenn sich dann der Zwang verstärkt, was er ohne Behandlung natürlich tut, wird es immer schwieriger, dieses Bild nach außen hin aufrechtzuerhalten, weil man dann teilweise eben zu spät kommt und sich nicht lösen kann vom Händewaschen. Was richtig schwer war, war, glaube ich, einfach generell irgendwann auch rausgehen. Es hat tatsächlich so die richtige Person gebraucht, der ich mich öffnen konnte. Und das war tatsächlich auch eine betroffene Person. Das habe ich gebraucht, dass es eine Person ist, die das versteht. Dann habe ich mir dann auch eine ambulante Therapie gesucht, bin dann auch in die Klinik gegangen. Da war es wichtig, einfach mal zu merken, selbst wenn ich jetzt eine Woche eingeglitzert rumlaufe, es passiert gar nichts. Auch wenn es sehr viel weniger geworden ist, ist es ein Teil von mir. Und ich habe gelernt, mich schon auch so zu akzeptieren, wie ich bin und trotzdem immer wieder dagegen anzukämpfen.
0: Ja, das ist natürlich absolut krass. Falls ihr auch mal Hilfe brauchen solltet, ihr könnt euch auf jeden Fall bei der Deutschen Gesellschaft für Zwangserkrankungen melden. Und falls ihr zwanghaftes Verhalten auch bei Freunden oder der Familie mitbekommen solltet, probiert gerne, das mal vorsichtig anzusprechen. Das könnte vielleicht der erste Impuls sein, damit sie sich Hilfe suchen. Bei uns geht's jetzt hier weiter mit Nico Santos. Das ist All Time High um 10.10 Uhr hier bei uns auf Fritz.

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Eine kurze Unterbrechung. Es gibt nämlich eine Gefahrendurchsage. In Bergfelde, Hohenneuendorfer Straße, kommt es aktuell zu einem Gasaustritt. Bitte das betroffene Gebiet meiden und werft keine brennenden Zigaretten oder Streichhölzer weg. Ich wiederhole nochmal, in Bergfelde, Hohenneuendorfer Straße, kommt es aktuell zu einem Gasaustritt. Meidet auf jeden Fall das betroffene Gebiet. Werft keine brennenden Zigaretten und Streichhölzer weg. Vielen Dank für die Aufmerksamkeit.

0: Avicii mit Levels auf Fritz, 10.16 Uhr ist es. Berlin, die Stadt, die alle Menschen, vor allem die Kreativen und die, die gerne Musik machen wollen, anzieht wie das Licht die Motten. Ich weiß nicht, ob das jetzt ein netter Vergleich war. Ich wollte es eigentlich nett meinen, so, weil wir haben natürlich eine gewisse Ausstrahlung als Hauptstadt. Hier passiert viel, hier kann man sich viel ausleben und natürlich auch mit anderen Menschen connecten, auch auf künstlerischer Ebene, wenn man das denn möchte. So hat es auch Lori gemacht, kommt aus Hannover, lebt aber inzwischen bei uns in der Hauptstadt.
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0: War auch schon bei meinem Kollegen Justin Timpel in seiner K-Pop-Sendung zu Gast. Jetzt fragt ihr euch, warum K-Pop? Naja, sie ist zwar Sängerin aus Deutschland, ist aber auch Songwriterin und das super erfolgreich. Hat auch schon K-Pop-Tracks geschrieben, wirklich für koreanische Bands, die super erfolgreich sind. Vanner zum Beispiel, ja, da gab es einen Track, den sie gemacht hat. New Heights heißt der. Und sie macht aber auch Mucke für sich selbst, beziehungsweise am Ende dann auch für uns, damit wir die hören können. Das hier ist die aktuelle Single von Lori, heißt Wer mich ärgert. Und der Song hat eine sehr, sehr geile Message, wie ich finde. Denn wir haben wirklich eine ziemlich große Kraft und Macht darüber, wer uns ärgern kann. Das entscheiden nämlich am Ende wir. Ja, wir können Dinge ausblenden, wir können Menschen ausblenden, wir können Menschen auch ghosten, blockieren. Ja, gerade auf Social Media, finde ich, ist das ein sehr hilfreiches Tool, einfach Menschen, die einen nerven, blockieren. Ihr hört nie wieder was von denen. Das ist absolut geil. Wer mich ärgert, entscheide am Ende nur ich. Ist so eine Zeile aus dem Song. Und den ganzen Song gibt es jetzt hier bei uns. Das ist Lori mit Wer mich ärgert. Bitteschön.

0: Temper City Self-Aware auf Fritz, 10.23 Uhr am Samstag. Bowling, ne, so an Geburtstagen zum Beispiel mit so einem leckeren Cocktail in der Hand und dann noch so ein bisschen Nachos fressen zwischendurch. Das macht richtig Bock und dann habt ihr vielleicht sogar noch ein bisschen Glück und es wird ein Strike. Ja, oh, beste Leben. Aber Bowling ist natürlich nicht nur so ein Spaßding, weiß ich nicht, so in der Kneipe um die Ecke oder so. Nee, Bowling ist echter Leistungssport. Ich sag nur Starframers der BSG Pneumann Fürstenwalde. Da wird richtig krass trainiert. Ja, teilweise bis zu 6 Stunden am Stück. Und warum sind die da so fleißig? Ganz klar, die haben natürlich ein Ziel vor Augen. Den Bowling-Weltrekord knacken, der vor knapp 30 Jahren in Pennsylvania in den USA aufgestellt wurde.
1: Das Ziel ist, 24 Stunden mit 6 Spielern so viele Pins wie möglich umzuhauen. Die 6 Spieler, die parallel auch spielen, sonst wäre das gar nicht machbar. Wir müssen so 251.600 irgendwas Pins umwerfen.
0: Bitte was? Das sagt Ricardo vom Verein übrigens, aber ganz kurz, habt ihr das gehört? Also die Zahl, 24 Stunden wird gebowlt und dabei sollen 251.000 Pins umgehauen werden? Wow, das ist ein bisschen crazy. Aber tatsächlich auch machbar, sagt Ricardo.
1: Von den Ergebnissen her sind wir auf einem guten Weg.
0: Ja, die üben nämlich wirklich sehr, sehr fleißig und das zahlt sich hoffentlich aus langfristig. Wer schon mal bowlen war, der weiß natürlich, ey, das macht absolut viel Spaß. Diese Kugeln sind aber auch echt ein gutes Training für die Muskeln. Aber mit denen stundenlang rumhantieren, ist eine körperliche Angelegenheit. Jetzt habe ich gesagt Bowlingkugeln, aber Teamkollege Basti, der kann uns mal alle ein bisschen schlauer machen, denn ich glaube, wir müssen eine Vokabel mal langfristig austauschen in unserem Gedächtnis.
2: Beim Bowling ist es keine Kugel, sondern es ist ein Ball.
0: Es ist ein Ball. Also so ein Bowlingball ab jetzt, den ihr da hin und her schleppt, ja, und dann so rumschleudert und im Idealfall ganz viele Pins umhaut. Und für den Weltrekord durchaus auch körperlich eine krasse Belastung, ja, absolut.
2: Also beim normalen Bowlingspielen ist es so, dass du ganz normal spielen kannst. Jetzt hier beim Weltrekordversuch ist es so, dass die ja permanent hintereinander wegspielen. Das heißt, du hast eine enorme Belastung auf die Hände.
0: Also zusätzlich irgendwie noch mit Hanteln trainieren müssen die Jungs, glaube ich, nicht, ist so mein Eindruck. Ja, die sind auf jeden Fall fit. Basti, Ricardo und 4 weitere Mitspieler haben ein Ziel vor Augen. Ob es dann funktioniert, finden wir heraus. Im April nächsten Jahres gibt es dann diesen Weltrekordversuch. Wir drücken auf jeden Fall die Daumen.

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3: Ganz kurz nach 10:30.
1: 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Gibt's jetzt mit Timo Maschewski.
4: Insta und TikTok müssen mehr gegen Falschinfos machen, vor allem in Krisenzeiten. Das verlangt die Europäische Union von den beiden Social-Media-Apps. Digitalkommissarin Virkkunen sagt, dass sich die EU morgen auch nochmal mit dem Thema beschäftigen möchte, beziehungsweise übermorgen. Ihr ging es da aktuell vor allem um den Massenansturm auf die spanische Exklave Ceuta unten neben Marokko letzte Woche. In sozialen Netzwerken waren vorher Gerüchte verbreitet worden, wonach die Grenze geöffnet worden sei. In Berlin-Friedrichshain startet am Nachmittag das Queere Parkfest, genau genommen im Freiluftkino im Volkspark Friedrichshain. Die VeranstalterInnen, die haben ihre Sicherheitsvorkehrungen nochmal verschärft wegen des CSD-Anschlags. Sabine Müller hat mehr Infos.
5: Die Arbeiterwohlfahrt als Organisatorin hat das private Sicherheitspersonal aufgestockt. Statt 7 werden nun 11 Security-Leute vor Ort sein. Sie kontrollieren unter anderem den einzigen Eingang zum umzäunten Festgelände, dem Freiluftkino Friedrichshain. Von der Berliner Polizei gibt es laut Veranstalter die Zusage, präsenter zu sein als in den vergangenen Jahren. Laut den Veranstaltern hat es nach dem CSD-Anschlag keine Absagen gegeben, weder bei den Ständen, wo sich Vereine und Initiativen präsentieren, noch bei den Künstlern, die auftreten.
4: Wer war das? Fragt sich nicht nur die Polizei in Spremberg im Spree-Neiße-Kreis. Da haben Leute hunderte Sticker vom Fußballclub Energie Cottbus in der ganzen Stadt verklebt, kurz bevor gestern das Heimatfest losgegangen ist. Die Sticker wurden unter anderem an Gebäuden und Wegweisern für das Fest gefunden und entfernt. Wer die Leute verrät, die Sticker da verteilt haben, dem hat die Stadt eine Belohnung von bis zu 1.000 Euro in Aussicht gestellt. Wenn ihr euren Perso verliert und jemand den findet, ist es bisher so, dass die Person dann praktisch auch direkt weiß, wo ihr wohnt. Soll künftig nicht mehr so sein. Laut der Zeitung Rheinische Post arbeitet das Bundesinnenministerium gerade an einer neuen Version für den Personalausweis. Da könnte dann die Adresse wegfallen. Dafür würde es ein größeres Foto geben und zusätzliche Sicherheitsmerkmale. Bis wir diesen neuen Perso kriegen, wird es aber noch dauern, wohl frühestens übernächstes Jahr.
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4: 15 bis 19 Grad sind es im Fritz-Sendegelände und es geht heute noch rauf bis auf 27 Grad. Der Tag, der ist fast überall sonnig gestartet. In den nächsten Stunden, da mischen sich dann aber im Nordosten Brandenburgs auch ein paar Wolken dazwischen. Der Süden, der kriegt weiterhin viel Sonne, ab Regen ist nicht in Sicht. In der Nacht, da geht es dann bei klarem Himmel wieder bis auf um die 10 Grad runter und morgen, da wird es dann so richtig heiß. 31 bis 34 Grad kriegen wir, gibt dann auch nur wenige Wolken.
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4: Und da fangen wir erstmal an mit der amtlichen Gefahrendurchsage nochmal für Bergfelde. Im Bereich Hohenneuendorfer Straße tritt im Moment Gas aus. Im Umkreis von 2 Kilometern dürft ihr keine brennenden Zigaretten oder Streichhölzer wegwerfen. Wenn ihr da wohnt, solltet ihr außerdem Fenster und Türen geschlossen halten und Lüftungen und Klimaanlagen im Auto abschalten. Vorsicht auf der A11 in Richtung Stettin zwischen Joachimsthal und Pfingstberg steht ein kaputtes Auto auf der rechten Spur. Auf der A13 gibt es immer noch eine Vollsperrung in Richtung Berlin. Da hat es einen Lasterunfall gegeben zwischen Thiendorf und Ortrand. Und dann gucken wir noch nach Berlin. Da sieht es insgesamt gut aus. Deswegen gleich weiter zur S-Bahn. Bis morgen Abend wird auf dem Ring zwischen Tempelhof und Südkreuz im 10-Minuten-Takt gependelt. Betroffen sind die Ringbahnlinien und die Linien 46 und 47. Und gebaut wird dieses Wochenende auch bei der S3. Deshalb gibt es zwischen Friedrichshagen und Köpenick nur einen 20-Minuten-Takt. Und zwischen Köpenick und Hirschgarten gibt es Busersatzverkehr. Allen unterwegs, gute Fahrt.
3: Danke dir, Timo.
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3: Ich würde nicht sagen, dass es ein Hobby ist, aber schon eine kleine Leidenschaft. Und zwar Kommentare auf Social Media zu lesen. Manchmal viel geiler als die eigentlichen Beiträge selbst. Tag, mein Name ist Tolga. Es ist Samstag, 10.35 Uhr. Das mache ich auch gerne mal bei so Musikvideos. Zum Beispiel von Joe, End of Beginning, gibt es hier gleich bei uns auf Fritz. Und da hat jemand geschrieben, ich dachte wirklich, dass das ein Song aus den 80ern ist. Ich wusste nicht, dass das der Joe ist von Stranger Things. Ja, ist tatsächlich so. Ist also auf jeden Fall nicht aus den 80ern der Song, sondern relativ neu, so ein paar Jährchen erst auf dem Buckel. Aber ist von Joe Keery, den ihr als Steven kennt, beziehungsweise als Steve Harrington bei Stranger Things. Und der ist auf Tour. Letztes Jahr war er in Berlin. Das passiert dieses Jahr leider jetzt nicht nochmal, aber zumindest halbwegs in der Nähe im europäischen Raum. Ja, in Belgien ist er am 21. August, in London am 22. in Rom am 24. Ja, und dann noch in Irland am 28. Also, falls ihr da ganz zufällig da sein solltet, liebe Grüße und viel Spaß mit Joe auf der Bühne. Wir hören ihn jetzt hier bei uns auf Fritz mit End of Beginning.

0: Das sind die Ladies von Cat's Eye, Animal. Neu bei uns auf Fritz um 10.41 Uhr am Samstag. Warum ist der Sommer geil? Das klingt jetzt wie so eine total bescheuerte Frage, weil jeder natürlich hunderte Antworten wahrscheinlich von euch hat. Eis essen ist es bei mir, Aperol trinken, Pizza im Park snacken. Also gefühlt schmeckt ja einfach auch alles geiler, wenn die Sonne scheint und die Temperaturen stimmen. Und das ist aktuell natürlich absolut der Fall. Sommervibe, definitiv da, kein Zweifel. Aber pimpen kann man ja bekanntlich trotzdem alles.
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0: Ja, unsere Fritz Sommer-Gästeliste ist das i-Tüpfelchen. Ihr seht mit uns nämlich komplett for free unter anderem diese Jungs hier.
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0: Anmal Kantereit, die klingen auch auf Englisch absolut geil. Ihr hört sie natürlich vielleicht ja sogar auch auf Englisch, jetzt weiß ich gar nicht, ob die auch ihre englischen Songs spielen, aber natürlich tendenziell sehr viel auf Deutsch, sind am Start diese Woche 3 Tage hintereinander weg in der Wuhlheide, also komplett ausverkauft. Bedeutet dann natürlich für euch, ihr könnt euch die Videos auf Social Media angucken von glücklichen Fans, die das live vor Ort miterleben durften. Oder aber ihr klärt euch die allerletzten Gästelistenplätze. Das macht, glaube ich, auch sehr viel Sinn, wenn ihr an Mal Kantereit live sehen wollt oder vielleicht ja auch bunt. Bund am Start am 3. September im IFA Sommergarten und auch dafür setzen wir euch natürlich selbstverständlich auf unsere Fritz Sommergästeliste. Also, schön fleißig Fritz hören, meine Lieben, denn sobald ihr den Gästelistenalarm hört, müsst ihr ganz schnell durchklingeln. Nummer lautet 0331 70 97 110. Das kann jederzeit passieren, also auch in dieser Sendung noch bis 14 Uhr. Codewort, super wichtig, werde ich euch auf jeden Fall auch fragen müssen. Das ist eine Bedingung. Und zwar, die beste Liste ist die Fritz-Gäste-Liste. Merkt euch diese 7 Wörter. Die beste Liste ist die Fritz-Gäste-Liste. Das ist unser Codewort. Gästelisten-Alarm hören, durchklingeln, Codewort nennen und dann schreibe ich euch auf die Gästeliste rauf. Jetzt Olivia Rodrigo bei uns mit Drop Dead. Habt einen schönen Samstag.

0: Björn Schritz mit Tolga am Samstag. So eine richtig gute Zeit im Wasser haben. Geil, oder? So richtig mit Splash und Wasserspritz durch die Gegend und kühles Nass. Ah, erfrischend. Aber wir müssen natürlich auch mal ehrlich sein, da besteht auch die Gefahr, dass mal was schief läuft. Ihr schneidet euch an irgendeinem Stein oder vielleicht sogar einer kaputten Flasche im Wasser. Ist mir passiert, musste genäht werden am Fuß. Ihr rutscht am Steg aus oder irgendwas anderes. Ja, und dann gibt's ordentlich Aua. Dann hilft euch die DLRG, die Deutsche Lebensrettungsgesellschaft. Und da müssen wir an dieser Stelle mal einen Shoutout aussprechen. Applaus, Applaus. Da sind nämlich hauptsächlich Volunteers im Einsatz, also Menschen, die ehrenamtlich helfen. Charlie, 18, aus Reinickendorf, die ist da mit dabei und sorgt mit ihrem Team dafür, dass ihr sicher unterwegs seid im und am Wasser. Und vor allem aber auch sehr wichtig, dass ihr in erster Linie erstmal schwimmen lernt.
1: Ich helfe Kinder von Seepferdchen bis zum Rettungsschwimmer auszubilden und mache im Sommer am Wochenende Wasserrettung. Rettungsdienst am Teglersee. Man kann sich das vorstellen wie bei Baywatch, nur ohne entlangrennt am Strand.
0: Und nicht in Zeitlupe entlangrennen am Strand, weil wenn dann so die Haare noch so in Zeitlupe wehen. Das ist nicht der Fall. Klingt aber erstmal natürlich so, als hätte Charlie eine echt gute Zeit. Aber es ist natürlich nicht immer alles nur spaßig dort.
1: Wenn ich auf Station bin, freue ich mich, mit meinen Kameraden unterwegs zu sein. Man hat natürlich aber auch sehr viel Verantwortung, wenn man zusammen darauf achtet, dass es allen Menschen am See gut geht.
0: Ja, und die Verantwortung, die kann manchmal wirklich super krass sein. Charlie hatte dann nämlich auch mal ein sehr, sehr absolut heftiges Erlebnis, das sie ja immer noch im Gedächtnis hat.
1: Ein Einsatz, bei dem ich zum Beispiel mit dabei war, war ein vollgelaufenes Motorboot, aus dem wir eine Familie gerettet haben und auf unser Boot übernommen haben.
0: Absolut krass. Helfen ist natürlich grundsätzlich immer eine sehr feine Sache, auch ehrenamtlich natürlich, aber nur von Luft und Liebe und vielen Dankeschöns kann ja auch niemand leben. Geld wäre also grundsätzlich schon eine ganz gute Sache. So. Aber warum das Ganze also komplett ohne Cash machen? Charlie hat dafür mehrere Gründe.
1: Mein Ehrenamt gibt mir ein Gefühl, dass ich eine Aufgabe habe, dass ich zum einen Teil einer Gemeinschaft bin, dass ich Freunde gefunden habe, aber auch, dass ich weiß, ich kann anderen Menschen Gutes tun.
0: Das ist so beruhigend. Mein Herz blüht doch direkt auf. Es gibt noch so tolle Menschen auf diesem Planeten und auch bei uns im Sendegelände. Charlie aus Reinickendorf. Ganz viele Grüße an dieser Stelle, wenn ihr mal am Teglersee unterwegs seid und seht

dort zufällig treffen solltet, richtet ganz liebe Grüße aus. Ja, Charlie ist dort am Start, arbeitet ehrenamtlich für die DLRG, also die Deutsche Lebensrettungsgesellschaft. Und wenn ihr euch das zutraut und vielleicht auch Interesse habt, euch mal zu informieren oder vielleicht dort wirklich auch freiwillig unterstützend mit anzupacken, dann informiert euch gerne auf der Homepage von der DLRG. Da könnt ihr euch tatsächlich auch direkt mal anmelden. Voll die gute Sache. Maya Kemper gibt's gleich. Himbeer-Sorbet, lecker. Nach The Bowser Magnetic.

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1: Schwingt die Hüften unter freiem Himmel. Heute wird zu Bad Bunny Sound getanzt. Bei Wepper Bunny im Festsaal Kreuzberg in Berlin legen DJs Open Air die größten Reggaeton- und Latin-Hits auf. Zu Bad Bunny Sounds gibt's Tracks von J Balvin, Ozuna und Raúl Alejandro. Wepper Bunny im Festsaal Kreuzberg startet heute ab 18 Uhr. Rein kommt ihr für um die 15 Euro.
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2: Wunderschönen Samstag, Tolga hier, und ich wollte euch an dieser Stelle mal an etwas erinnern, und zwar an eine Tour, die stattfindet. Ich träume doch nur von Liebe-Tour, und zwar von Blond. Wollen wir euch doch gerne mitnehmen. Also normalerweise müsst ihr für so ein Konzert so knapp 50 Euro bezahlen, ist auch bei Blond der Fall, aber mit uns geht ihr da komplett for free hin. Ich kann euch nämlich sagen, dass in dieser Stunde auf jeden Fall noch der Gästelisten-Alarm ertönen wird. Das ist mal ein Spoiler, mit dem habt ihr jetzt nicht gerechnet. Ja, am 13.8., also jetzt kommende Woche, da sind Blond am Start in der Kulturbrauerei in Berlin-Prenzlauer Berg. Bunt seht ihr übrigens auch noch, deswegen der kleine Versprecher, weil Bunt spielt auch in Berlin und dann nehmen wir euch auch mit. Aber jetzt geht es tatsächlich um Blond. Also Gästelisten-Alarm hören, dann durchklingeln und natürlich das Codewort drauf haben, weil danach werde ich euch definitiv fragen. Die beste Liste ist die Fritz-Gästeliste. Wisst ihr Bescheid? Jetzt Jazzy mit Aiken auf Fritz.

0: Forever Never Came von Benji. 7:07. Ihr hört Fritz am Samstag. Meine Großeltern, die sind leider schon eine ganze Weile tot, mögen sie in Frieden ruhen. Aber wenn ich mich an eine Sache sehr gut erinnern kann, dann ist es die Tatsache, dass sie wirklich oft einfach keinen Filter hatten. Also wirklich, ne? Die haben gesagt, was sie wollten in jeder Situation, so wie auch die Großeltern von Luise, ist mein Eindruck.
1: Was liebst du an Oma Gunni besonders?
2: Ihre Konsequenz.
1: Und dein Lieblingsoutfit von Oma Gunni?
2: Nackt.
0: Absolut geil.
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0: Ah ja, Luise macht mit ihrer Oma Gunni einen Podcast, der heißt Oma, lass reden. Und da gibt's auch immer wieder sehr witzige und sehr cute, süße Momente, aber auch tatsächlich ernstere. Denn Oma Gunni, die wollte damals aus der DDR fliehen.
4: Du kommst in dem Staat nicht klar, in einer Diktatur, die so tut, als wenn sie eine Demokratie ist.
0: Ja, die DDR zu verlassen war illegal. Oma Gunni wurde von der Stasi erwischt und musste dann für mehrere Jahre ins Gefängnis. Absolut krass. Gemeinsam mit ihrer Enkelin Luise ist Oma Gunni dann sogar in das Gefängnis gefahren. Also genau dort in das Gefängnis, wo sie auch inhaftiert war. Und hat sich alles mal angeguckt. Also richtig mutig und auch gleichzeitig sehr emotional, das Ganze.
1: Und wie lange warst du dann in Isolationshaft teilweise, also ganz alleine?
4: Schon die ersten Wochen. Nur Männer guckten da durch. Du saßt auf der Toilette, du hast dich hier gewaschen und wusstest, du wirst da laufend beobachtet.
0: Ja, Gunni kann sich noch an sehr viele echt intensive Momente erinnern. Sie wurde teilweise stundenlang verhört, weil die Stasi aus ihr herausquetschen wollte, wer noch alles an ihrem Fluchtplan beteiligt war.
4: Ich warne Sie, wenn Sie nicht die Wahrheit sagen, wir können Sie auf Eis legen. Das war so ein Wort, da dachte ich, oh, die haben hier noch mehr.
0: Ja, also da wurden wirklich Todesängste ausgestanden. Super intensiv und gleichzeitig aber auch ein sehr spannender Podcast. Also große Empfehlung an dieser Stelle. Oma, lass reden heißt der. Den könnt ihr überall hören, wo es Podcasts gibt. Und natürlich auch alle Folgen jetzt direkt exklusiv bei ARD Sounds. Viel Spaß.

0: Ach, du bist wie eine Pille. Statt dass du dafür sorgst, dass es mir besser geht, geht es mir immer nur schlechter mit dir. Das klingt nach einer sehr toxischen Beziehung oder toxischen Pille, muss man an dieser Stelle mal sagen. Das ist Pink auf Fritz um 11.16 Uhr. Weiter geht es mit Ikime, die ihr dieses Jahr noch mehrmals sehen könnt.
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0: Es gibt natürlich unter anderem unser Fritz Open Air Ende des Monats, jetzt am 29. August. Da ist Ikime natürlich auch am Start, neben Philo, Kyla Shikes, Aaron, Young Pap und so weiter. Dann habt ihr aber auch direkt nächsten Monat die Möglichkeit, Ikime and Friends, Open Air, nämlich IFA Sommergarten, das Stichwort, am 5. September, um genau zu sein. Da ist Ikime auch mit dabei, wie von Fritz auch. Also ihr merkt, an Ikime kommt ihr nicht vorbei. Genauso wenig wie die Jungs von Drunken Masters. Die haben nämlich einen Song gemacht mit Ikime, kein Kokain. Drunken Masters seit 2007 schon als Duo unterwegs. Die haben auch schon mit Portugal The Man zusammengearbeitet. Ja, die waren beim Splash, die waren Rock am Ring haben die gespielt, Deichbrand, Hurricane. Also die waren überall schon am Start, auch international übrigens in Singapur, Spanien, Russland, England. Also die Jungs gehen richtig steil. Und jetzt mit Ikime gefühlt auch nochmal doppelt und dreifach. Viel Spaß mit Kein Kokain.

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2: Blond, bekannt für sehr krasse, geile feministische Botschaften in den Songs, smarten Humor, und am 13.8. sind sie in der Kulturbrauerei in Berlin, in Prenzlauer Berg, diesen Donnerstag. Ja, das wird richtig nice. Gästelistenalarm, den habe ich zumindest gerade hier gehört und ihr offensichtlich auch. Leitungen sind voll und mit dabei ist jetzt mit ein bisschen Glück Ike. Hallo.
3: Hallo.
2: Du klangst jetzt so sehr überrascht.
3: Ja, der Name ist eigentlich Ike mit
2: Ike. Ike.
3: Ja.
2: Okay. Genau. Also sehr gut. Du, dann ist hier ein Rechtschreibfehler passiert bei uns im System. Ich sag's dir, wie das ist. Da wurde dein Name falsch eingetragen. Aber mir passiert das auch voll oft. Guck mal, ich heiße Holger mit T vorne und mit A am Ende. Und weißt du, wie oft ich Holger genannt werde?
3: Ja, ich kann es nachvollziehen.
2: Geil, aber voll der schöne Name, Ike, jetzt wo wir hier so zusammen im Radio sind, können wir uns ja mal gegenseitig Komplimente machen, finde ich. Nein, ich will jetzt auch nicht deine Zeit irgendwie unnötig opfern. Das hat ja einen Grund, warum du angerufen hast. Du und Blond, erzähl mal, wie ist so eure Connection bisher?
3: Ich habe die Band durch Zufall mal entdeckt, als ich auf YouTube unterwegs war und dann einen Song von denen gehört habe. Es war Du und Ich. Und dann bin ich da irgendwie ein bisschen mehr rein, habe dann auch deren Podcast entdeckt. Und das war dann gerade eine Zeit, in der ich umgezogen bin und habe die dann total viel gehört, um einfach so ein bisschen ruhig zu bleiben und die ganze Veränderung besser überstehen zu können.
2: Ey, cool.
3: Und dann hat sich das alles so entwickelt. Dann habe ich eine Person kennengelernt, die Songs mit ihr geteilt, dann sind wir zusammengekommen und es gibt alle.
2: Oh Gott, das ist ja jetzt hier großes Kino, damit habe ich überhaupt nicht gerechnet. Ich dachte, du kommst jetzt mit so einer billigen, oberflächlichen Erklärung, aber das war jetzt richtig süß.
3: Nee, die sind schon ein großer Teil bei mir im Leben.
2: Ey, das freut mich, richtig toll. Dann möchte ich natürlich unbedingt, dass du Donnerstag da hingehst und Blond live siehst mit der Begleitung deiner Wahl. Nenn mir doch bitte unser Codewort.
3: Und die beste Liste ist die Fritz-Gäste-Liste.
2: Das ist doch absolut richtig. Ey, Ike, dann auf jeden Fall viel Spaß. Und,
3: ja, vielen Dank. Ich bin gerade total am Zittern.
2: Und oh Gott, Mensch, wie süß. Such dir jetzt erstmal in Ruhe jemanden aus, der mitkommen darf. Das ist jetzt auch erstmal eine große Bürde. Ich weiß jetzt nicht, ob das die Person ist, mit der du jetzt die Liebe zu Blond entdeckt hast oder ob das inzwischen schon jemand anderes ist.
3: Ja, sie wäre auf einen Schreireichweite. Ich weiß nicht, ob ich sie jetzt erschrecken kann.
2: Mega. Ey, dann habt viel Spaß am Donnerstag und schickt uns gerne mal in der Studio-Message so ein, zwei schöne Bilder und Videos rum.
3: Ja, werden wir tun. Ich sehe sie gerade, Lisa, wir gehen zu Blond.
2: Geil! Mega.
3: Ja.
2: Ey, ganz liebe Grüße an Lisa und bis zum nächsten Mal.
3: Ja, vielen Dank.
2: Mach's gut.
3: Ciao.
2: Ja, so kann's laufen. Also jetzt habt ihr auch mal gehört, wie sich manche Menschen richtig doll freuen. Das ist ja auch irgendwie voll schön, oder? Oh Mann, die Gästeliste. So toll kann sie manchmal sein hier bei uns auf Fritz. Einfach den Alarm hören bei uns, durchklingeln, das Codewort nennen und dann zu allen möglichen Konzerten gehen, die hier präsentieren. Jetzt gibt's Blond bei uns. Auf Fritz, ich wäre so gern gelenkiger. Und direkt danach übrigens Tyler. Viel Spaß.

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4: 11:30 Uhr, 11:30.
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4: Gibt's jetzt mit Timo Maschewski.
5: Social-Media-Konzerne müssen mehr dagegen tun, dass bei ihnen falsche Infos verbreitet werden. Das fordert EU-Digitalkommissarin Virkkunen, vor allem für Krisenzeiten. Sie hatte sich vorher mit Leuten von TikTok und dem Insta-Konzern Meta getroffen. Mehr von Kelly Boacci.
6: Die EU-Kommission macht Social-Media-Konzerne für den Massenansturm von Menschen auf die spanische Exklave Ceuta mitverantwortlich. Das liegt in Nordafrika und grenzt an Marokko. Viele der Beteiligten von letzter Woche sagen, dass sie auf Social Media Videos gesehen haben, in denen der Eindruck vermittelt wurde, dass die eigentlich streng gesicherte Grenze plötzlich offen sei. Von TikTok, Insta und Co. verlangt die EU-Kommission, dass sie mehr hingucken, was bei ihnen passiert, und mehr Faktenchecker einsetzen.
5: Wer hat da gestern Abend geschossen? Versucht die Polizei in Berlin gerade zu klären. Vor einem Café in der Gräfestraße in Kreuzberg ist gegen 20 vor 9 ein 22-jähriger Mann angeschossen und verletzt worden. Nach dem Täter wird jetzt gesucht, hat uns Polizeisprecher Jörn Iffländer gesagt.
7: Zu den Hintergründen der Tat ermittelt jetzt unsere zweite Mordkommission, die jetzt hier ein umfangreiches Spurenbild vorgefunden hat, die umfangreiche Zeugenaussagen zur Verfügung gestellt bekommen hat und die mögliche Tatmotivation und vor allen Dingen der genaue Ablauf dieses Geschehens hier hinter uns ist jetzt Aufgabe der Mordkommission, genau das aufzuklären.
5: Im Gräfekiez hat es in den letzten Monaten schon öfter mal Schüsse gegeben. Ob es dann einen Zusammenhang gibt, das prüft die Polizei gerade. Ja, da hat die Feuerwehr das vorhin als so gefährlich eingeschätzt, dass sie sogar eine amtliche Gefahrendurchsage rumgeschickt hat. In Hohenneuendorf im Kreis Oberhavel ist bei Bauarbeiten ein Loch in einer Gasleitung entdeckt worden. Laut Feuerwehr ist die Situation zwar unter Kontrolle, aber die Gefahr ist wohl trotzdem noch nicht gebannt. Wer da in der Gegend rund um die Hohenneuendorfer Straße in Bergfelde wohnt oder unterwegs ist, soll besonders vorsichtig sein und zum Beispiel kein Feuerzeug oder Streichholz anmachen. Essen gehen ist in den meisten Restaurants nicht billiger geworden, nachdem die Mehrwertsteuer für die Gastro Anfang des Jahres gesenkt wurde. Tagesschau.de berichtet über eine Umfrage vom Hotel- und Gaststättenverband DEHOGA, bei der rund 2000 Betriebe mitgemacht haben. Über 70% haben die Mehrwertsteuersenkung nicht weitergegeben. Laut DEHOGA hat der ermäßigte Mehrwertsteuersatz aber wohl zumindest dazu beigetragen, dass die Preise in der Gastro weniger stark erhöht wurden als sonst.
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5: 18 bis 22 Grad sind es im Fritz-Sendegelände und ein bisschen wärmer kann es noch werden. Geht noch auf bis auf 27 Grad. Der Tag ist fast überall sonnig gestartet. In den nächsten Stunden, da wird es dann im Nordosten ein bisschen wolkiger. Der Süden, der kriegt weiterhin viel Sonne. Regen ist überall nicht in Sicht. In der Nacht, da geht es dann bei klarem Himmel bis auf um die 10 Grad runter. Und morgen wird es dann erst so richtig heiß. 31 bis 34 Grad. Gibt dann auch nur wenige Wolken.
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5: Ihr habt es in den Nachrichten gerade auch gehört, es gilt nach wie vor eine amtliche Gefahrendurchsage für Bergfelde. Im Bereich der Hohenneuendorfer Straße strömt Gas aus. Meidet das betroffene Gebiet im Umkreis von 2000 Metern, steht ja also 2 Kilometern. Dann gucken wir auf die westliche A10 in Richtung Dreieck-Havelland. Da steht ihr gerade im Stau. Ihr braucht eine Dreiviertelstunde länger als sonst zwischen Großkreuz und Leest. Außerdem Probleme Richtung Dreieck-Werder zwischen Potsdam-Nord und Vöben. Da verliert ihr eine halbe Stunde. Und die A13, die ist Richtung Berlin immer noch gesperrt wegen Bergungsarbeiten nach einem Lastwagenunfall zwischen Thiendorf und Ortrand. Dann guckt man nach Berlin, da sieht es insgesamt gut aus. Da liegen uns von den Straßen keine aktuellen Meldungen vor. Bei der S-Bahn wird allerdings gebaut, noch bis morgen Abend. Auf dem Ring zwischen Tempelhof und Südkreuz gibt es 10 Minuten Pendelverkehr. Betroffen sind davon die Ringbahnlinien und die Linien 46 und 47. Und gebaut wird dieses Wochenende auch bei der S3. Deshalb gibt es zwischen Friedrichshagen und Köpenick nur einen 20-Minuten-Takt. Und zwischen Köpenick und Hirschgarten gibt es Ersatzverkehr mit Bussen. Alle unterwegs, gute Fahrt.
4: Dankeschön, Timo.
5: Gerne.
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4: mit Tolga am Samstag. Dua Lipa, die hat ein eigenes Festival. Ist das mal krass? Na, gemeinsam mit ihrem Vater veranstaltet sie seit 2019 das Musikfestival Sunny Hill Festival in der Heimat ihrer Eltern im Kosovo. Und dieses Jahr standen da vergangene Woche übelst krasse Acts auf der Bühne. Katy Perry war da oder auch Martin Garrix. Und sogar on top eine türkische Girlband, die ich schon wirklich eine ganz geile und absolut krass finde. Ich war sehr überrascht, dass Dua Lipa die auf dem Schirm hatte. Und zwar die Mädels von Manifest. Hört mal, die machen absolut geile Musik.

Liebe ich sehr, falls ihr noch Geburtstagsgeschenke für mich sucht, die Mädels sind im Dezember auch in Berlin. Liebe Familie, liebe Freunde, die kommen nach Deutschland. Würde ich gerne mal live sehen, aber ist ein anderes Thema. Da gab es übrigens super sweete Aufnahmen von Dua Lipa, wie sie voll stolz die anderen Acts auf der Bühne gefilmt hat und zu deren Auftritten rumgetanzt ist und so weiter. Sehr sweet. Check gerne mal die ganzen Auftritte vom Sunny Hill Festival auf YouTube. Die Veranstalterin gibt's jetzt hier bei uns auf Fritz, und zwar Dua Lipa. Gemeinsam mit Danny L. Hart zusammen. Das ist Two Hearts.

0: Richtig schöner Song von Bella Kay. I deserve better. 11:42 Uhr, Fritz ist an. So in Rente gehen, beispielsweise mit 22 Jahren. Ja, ich kann mir vorstellen, dass viele sich dann denken, ja geil, dann ist ja bei mir jetzt schon überfällig. Wäre doch eine ganz geile Zeit. Kann man allerdings nur machen, wenn man vorher auch dreimal Olympiagold geholt hat. Und da gibt es ein sehr schönes Beispiel, und zwar Wilma Rudolph, wirklich eine der schnellsten Frauen der Welt. Wenn ihr sie noch nicht kennt und noch nie was von ihr gehört habt, dann würde ich sagen, höchste Zeit, diesen Podcast unbedingt mal zu hören.
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0: Justin Bieber, sorry, um 11.47 Uhr auf Fritz. Schön, dass ihr hier gelandet seid am Samstag. Mein Name ist Holger. Waschmaschinen. Und zwar für Menschen. Also nicht Waschmaschinen für Menschen, die ihr euch zu Hause hinstellt, so, sondern Waschmaschinen, in die ihr als menschliche Spezies reinmarschiert und dann selber sauber rauskommt. Klingt absolut crazy. Diese Dinger gibt's aber wirklich, und zwar in Japan. Da sind sie gerade echt der Shit. Mein Kollege Johannes Edelhoff, der dachte sich, Mensch, will ich unbedingt mal ausprobieren. Der ist da reingejumpt, das Ganze in einem Hotel in Osaka.
1: Also das Ding sieht aus wie eine Mischung aus Sonnenbank und Kampfjet-Cockpit. Also unten eine weiße Wanne, darüber eine schwarze Haube, die so auf und zu geht. Da setzt du dich rein, der Deckel schließt sich und Wasser läuft ja ungefähr bis zur Brust. Und dann spritzen kleine Düsen dich mit Wasser ab. Und die Luftbläschen in den Wasserstrahlen sind angeblich kleiner als die Poren von deiner Haut, und genau dadurch sollst du richtig sauber werden. Ohne Seife, ohne Schrubben. Nach 15 Minuten ist man fertig, aber ich hatte jetzt nicht den Eindruck, dass ich sauberer bin, als wenn ich ganz normal dusche.
0: Ja, das ist vielleicht auch einfach nur so ein Gefühlsding. Ja, man soll sich das vielleicht auch ein Stück weit einfach nur einbilden, dass man sauberer ist. Ist jetzt nur spekulativ natürlich. Falls ihr jetzt denkt, geil, voll die krasse, coole neue Idee. Naja, geht so. Bereits 1970 wurde auf einer Messe in Osaka die erste Menschenwaschmaschine vorgestellt.
1: Und letztes Jahr, 2025, kam der Nachfolger. Und Leute konnten sich bewerben, um die einmal zu testen. Und es haben sich mehr als 3000 Leute gemeldet auf gerade mal 78 Plätze. Und genau dadurch ist in Japan das Ding viral gegangen. Jetzt stehen die ersten Menschenwaschmaschinen in Hotels in Osaka und Tokio. Und der Hotelier, bei dem wir waren, der hat gesagt, Termine, die sind alle ausgebucht. Das Ganze kostet gar nicht so wenig, 100 Euro pro Buchung. Und ob der Hype wirklich nachhaltig ist, mal gucken.
0: Boah, 100 Euro, das ist aber schon krass. Da könnt ihr ja wirklich mehrere Monate ins Schwimmbad um die Ecke gehen, schwimmen und euch dann sogar noch abduschen. Also müsst ihr euch überlegen, ob ihr das investiert. Samba gibt's jetzt, Potential.

0: So, der Nächste bitte. Was darf's denn sein?
1: Hallo, ich hätte gern 3 Kugeln bitte. Was ist denn das hier vorne?
0: Das ist Basilikum-Limettenschnitz mit Tofu-Crunchies.
1: Und das da?
0: Das ist Mokka-Soja mit Fairtrade-Goji-Beeren.
1: Ui, und das da?
0: Das ist das Wasserspülbecken für den Eislöffel.
1: Ach so, und haben Sie auch veganes Schlumpfeis aus nachhaltiger Freilandhaltung?
0: Ja, hier links, das blaue.
1: Super, dann hätte ich gern 3-mal Schoko, bitte.

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2: Wrestling, Drag, Burlesque und Stand-Up zusammen bei einem Event. Laut, wild und bisschen sexy. Beim Queer Wrestling Circus im Astra Kulturhaus in Berlin-Friedrichshain wird der Ring heute zur Bühne. Drag Queens und Kings moderieren, Burlesque bringt den Glamour und im Ring liefern sich Stars der deutschen und europäischen Wrestling-Szene ihre Kämpfe. Queer Wrestling Circus im Astra Kulturhaus in Friedrichshain heute ab 19 Uhr. Letzte Tickets an der Abendkasse gibt's ab 35 Euro.
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2: Wunderschönen Samstag, 12:01. Mein Name ist Holger und ich habe ja vorhin schon kurz mal erzählt, dass ich eine Woche jetzt in Frankreich war, an der Côte d'Azur und dort jeden Tag Eis gegessen habe. Ich weiß nicht, andere Menschen sind dort am Strand, spazieren, lernen Sprache, Kultur kennen. Ich bin die ganze Zeit mit Eis unterwegs gewesen. Ist halt aber wirklich so. Und Christian hat geschrieben bei uns in der Studio-Message: Hey, willkommen zurück, Tolger. Eisessen an der Côte d'Azur oder in der Provence, herrlich. Ich habe immer noch den Geschmack des Lavendel-Eises im Mund. Habe ich auch probiert, hat mir auch sehr gut geschmeckt. Ich kenne aber auch Leute, die sagen, so blumige Eissorten sind irgendwie nicht geil. Das soll nach Parfum schmecken. Also es gibt ja auch Rose zum Beispiel, super beliebt. Ich glaube, da gab es auch irgendeine andere Blumensorte, die man essen konnte. Aber Lavendel-Eis ist dort sehr beliebt auf jeden Fall. Kann ich nicht jedem empfehlen. Seid mal mutig. Wie gesagt, es geht um das Eis, nicht um die Pflanze im Garten. So, ne? Das müssen wir mal klarstellen. ADMT, turn the page, jetzt auf

0: Charlie XCX mit Camera am Samstag. Fritz ist an. Es folgt ein Zitat, meine Lieben. Könnte sein, dass der eine oder andere vielleicht direkt einen Würgereiz bekommt oder sich die Ohren zuhalten möchte. Es ist ein Zitat von Merz, das nicht wirklich bei allen gut angekommen ist.
1: Mit Work-Life-Balance und 4-Tage-Woche lässt sich der Wohlstand unseres Landes, den wir heute haben, in Zukunft nicht erhalten.
0: Alles klar. Bundeskanzler Friedrich Merz, der würde wahrscheinlich jetzt vor Wut sabbern, wenn er das hören würde, was Chantal so macht. Chantal hat nämlich bei der Berliner Wasser, beziehungsweise bei den Berliner Wasserbetrieben eine Teilzeitausbildung zur Bürokauffrau gemacht und ganz nebenbei auch noch ja, professionell Gewichte gehoben. Sie will professionell Gewichte heben. Das ist so das Ziel. Normalerweise dauert da so eine Ausbildung in Teilzeit natürlich mehr als die üblichen 3 Jahre, ganz klar. In Chantals Fall lief das alles aber doch ein bisschen anders ab. Das hat sie uns erzählt.
2: Also ich habe wirklich gar nichts daran bereut. Hi, ich bin Chantal, bin 28 Jahre und habe eine Teilzeitausbildung bei den Berliner Wasserbetrieben zur Kauffrau für Büromanagement gemacht. Ich habe die Teilzeitausbildung in 3 Jahren absolviert. Statt 7,8 Stunden pro Tag war ich dementsprechend nur 7 Stunden auf Arbeit, aber ich habe auch die Kooperation zwischen den Berliner Wasserbetrieben und dem Olympiastützpunkt Berlin, dass ich eben für Trainingslager freigestellt war, die normale Vergütung hatte, obwohl ich weniger Anwesenheit in der Ausbildung hatte. Ich war sehr froh, dass es die Möglichkeit gab, das so zu machen, weil ich habe es teilweise von Freunden mitbekommen, die deswegen auch die sportliche Karriere an den Nagel hängen mussten, weil die Zeit dafür nicht da war. Neben der Arbeit habe ich 5 bis 6 Tage die Woche trainiert, zwischen 1,5 und 3 Stunden pro Trainingseinheit. Durch die Teilzeitausbildung war mein größter Erfolg, Vize-Europameisterin im Stoßen zu sein. Ich habe als erstes eine Postkarte fertig gemacht für unsere Ausbilderin, weil sie sich mit bemüht hatte, diese Teilzeitausbildung auf die Beine zu bringen. Dass du eben nicht mit deinen Mit-Azubis die Ausbildung beenden kannst, das sehe ich als großen Nachteil. Das war auch so ein Punkt, weshalb ich froh war, die Teilzeitausbildung in 3 Jahren zu machen, weil ich wusste, ich habe meine Menschen mit mir, mit denen ich die Ausbildung zu Ende bringen kann. Also man hat sich so aufgehoben gefühlt. Ich finde, die Teilzeitausbildung ist definitiv was für Sportler. Aber ich kann mir auch vorstellen, vielleicht junge Eltern, dass du trotzdem eine Ausbildung fertig machen kannst, obwohl du eben zeitlich viel eingespannter bist.
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0: So. Also, was sagen wir dazu? Take this, Friedrich Merz. Es gibt also doch durchaus Momente und Begründungen, warum dann manchmal die Work-Life-Balance mit weniger Arbeitszeit durchaus sinnvoll sein kann. Nina Schuber gibt's jetzt bei uns. Wenn das Liebe ist, und Grüße gehen raus übrigens an alle Azubis, die jetzt diese Woche in die neuen Jobs gestartet sind. Glückwunsch dazu und beruflich weiterhin alles Gute.
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Ja, woohoo, Konfetti und so. Last Friday Night, Katy Perry hier bei uns auf Ritz. Und weiter geht es mit tiefgründigen politischen, erzählerischen Handlungen, die weltbewegend sein können. Nein, überhaupt nicht. Es geht nämlich weiter mit Partymusik, ja. Nicht jeder Song muss ja irgendwie deep sein und irgendwie wichtige Messages irgendwie ja, von A nach B transportieren. Nee, Martin Lou und Rivo zum Beispiel, die haben einfach einen Song gemacht, der soll gute Laune machen. Der soll uns gedanklich zu den Festivals dieser Welt bringen. Und das passt ganz gut. Martin Lou selbst kommt aus Deutschland, hat schon beim Tomorrowland gespielt, beim Coachella, Burning Man und so weiter. Und der hat sich zusammengetan mit dem Franzosen Rivo, beides Producer und DJs. Und zusammen ist dieser Song dann entstanden. Den gibt's jetzt bei uns auf Ritz. Technicolor, bitteschön.

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1: Das ist natürlich jetzt nur ein Zufall. The Kid LAROI auf Ritz mit Girls und gleich geht's weiter mit seiner Ex-Freundin Tate McRae. Just keep watching. Ob das eine Message an ihn ist, wissen wir an dieser Stelle nicht. Wir machen jetzt weiter mit wunderbaren Worten. Die kommen von Jaden aus Berlin und die gehen wirklich runter wie Öl.
2: Hier ist halt einfach so ein geschlossener Kreis. Hier kann jeder so sein, wie er ist. Hier kann man machen, was man möchte. Und es ist einfach immer schön, wenn man hier ist. Und man hat eigentlich immer nur gute Emotionen in sich drin.
1: Gemeint ist der Jugendclub Cube in Neukölln, wo wirklich super viele queere Jugendliche und auch junge Erwachsene zusammen abhängen können, ja, kochen oder spielen und einfach einen gewissen Safe Space haben, um sich auch auszutauschen. Ihr könnt dort auch Beratungsangebote übrigens in Anspruch nehmen, wenn euch bestimmte Themen interessieren oder vielleicht auch belasten sollten. Jaden ist dort wirklich regelmäßig, auch wenn sie eine knappe Stunde hinfahren muss. Das ist schon viel Zeit. Gerade nach dem Anschlag beim CSD waren die Treffen dort aber super wichtig.
2: Es hat mir nur gezeigt, dass wir weitermachen sollten, so wie wir jetzt schon sind. Und ich glaube, wir werden, da kann ich für alle queeren Leute sprechen, wir werden niemals aufhören, für unsere Rechte zu kämpfen. Wir werden niemals aufhören, auf die Straßen zu gehen. Wir werden niemals aufhören, so zu leben und so zu lieben, wie wir es tun.
1: Gerade wenn es auch um die nächsten CSDs geht, die anstehen, fühlt sich Jaden bestärkt, in ihrem Vorhaben Präsenz zu zeigen.
2: Das Einzige, was sich bei mir geändert hat, ist, dass ich noch mehr Lust habe, auf den CSD zu gehen, dass ich noch mehr Lust habe, mich zu zeigen.
1: Soll nämlich niemals durch Extremisten einschüchtern und spalten lassen. Ja, das ist nämlich genau das, was sie wollen. Das ist das Ziel. Wir sollen voller Angst und voller Vorurteile leben und uns gegenseitig kritisch begegnen. Und genau das dürfen wir einfach nicht zulassen, ist so meine Message an dieser Stelle. Das Cube hat übrigens auch Instagram. Falls ihr da mal reinschnuppern wollt, wisst ihr Bescheid. Jetzt also Tate McRae bei uns mit Just Keep Watching. Direkt danach gibt's Max LA's Crybaby auf Ritz.

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3: Es ist 12.30 Uhr.
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3: Gibt's jetzt mit Timo Maschewski.
4: Insta und TikTok müssen mehr gegen Falschinfos machen, vor allem in Krisenzeiten. Das verlangt die Europäische Union von den beiden Social-Media-Apps. Digitalkommissarin Virkkunen sagt, dass sich die EU übermorgen auch nochmal mit dem Thema beschäftigen wird. Ihr ging es da aktuell vor allem um den Massenansturm auf die spanische Exklave Ceuta und neben Marokko letzte Woche. In sozialen Netzwerken waren vorher Gerüchte verbreitet worden, wonach die Grenze geöffnet worden sei. Seit dem CSD-Anschlag in Berlin wird wieder stärker gefordert, den Schutz queerer Menschen ins Grundgesetz zu schreiben. Konkret geht es da um Artikel 3, der das Verbot von Diskriminierung wegen sexueller Identität erweitert werden sollte. Der neue Unionsfraktionschef Frei ist aber dagegen. Er hat den Funke-Zeitungen gesagt, er könne den Wunsch verstehen. Er halte aber das nur für einen symbolischen Schritt, der unsere Verfassung überfrachten würde. Mehr Sicherheit für queere Menschen werde dadurch nicht geschaffen, sagt Frei. Jahrelang hat die Hanfparade in Berlin immer wieder gefordert, Cannabis zu legalisieren. Ist jetzt schon seit über 2 Jahren der Fall. Die Hanfparade, die gibt's aber trotzdem noch. Die zieht gerade wieder durch die Berliner Innenstadt. Vom Alexanderplatz aus geht's durchs Regierungsviertel und wieder zurück. Die OrganisatorInnen der Demo kritisieren, dass viele beim Thema Cannabis große Wissenslücken haben. Deshalb brauche es mehr Aufklärung rund um Cannabis als Rohstoff, Freizeitdroge und auch als Medizin. Heute ist Internationaler Katzentag und den hat der Landestierschutzverband in Brandenburg zum Anlass genommen, um auf das Leid von Straßenkatzen auch in Deutschland aufmerksam zu machen. Die Zahlen zeigten, wie groß der Handlungsbedarf ist, hat der Vorsitzende vom Tierschutzverband Lange, Antenne Brandenburg, vom RBB gesagt. Er fordert, dass alle Freigängerkatzen kastriert werden.
5: Was können die Bürger tun? Natürlich ihre eigene Katze kastrieren. Und wer noch weitergehen möchte, kann natürlich die Tierschutzvereine unterstützen oder das Thema auch mitnehmen und sagen so, liebe Stadt, liebe Gemeinde, wir können das so umsetzen, warum haben wir das noch nicht?
4: Brandenburg ist laut Tierschutzverband noch nicht so weit wie andere Bundesländer.
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4: 18 bis 21 Grad sind es im Fritz-Sendegelände und die Höchstwerte liegen heute zwischen 24 und 27 Grad. Der Süden, der kriegt relativ viel Sonne ab. Im Norden ist es ein bisschen bewölkter, aber es bleibt überall trocken. In der Nacht geht es dann bei sternenklarem Himmel auf 15 bis 9 Grad runter. Und morgen, da wird es quasi erst so richtig heiß mit bis zu 34 Grad. Montag dann genauso, aber mit einem höheren Regenrisiko.
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4: Da gibt es immer noch die amtliche Gefahrendurchsage für Bergfelde. Im Bereich der Hohen Neuendorfer Straße gibt es immer noch Probleme durch eine kaputte Gasleitung. Meidet das betroffene Gebiet und einen Umkreis von 2000 Metern. Außerdem solltet ihr da Fenster und Türen schließen und Lüftungen und Klimaanlagen im Auto abschalten. Außerdem solltet ihr keine Zündquellen benutzen, also Zigaretten, Streichhölzer, Feuerzeuge und sowas. Auf der westlichen A10 Richtung Dreieck-Havelland gibt es einen langen Stau zwischen Großkreuz und Leest. Ihr braucht eine Dreiviertelstunde länger als sonst. Und in der Gegenrichtung plus 20 Minuten zwischen Potsdam-Nord und Vöben. 20 Minuten Stau auch auf der A12 Richtung Berlin zwischen Briesen und Fürstenwalde-Ost vor der Baustelle. Auf der A13 Richtung Berlin gibt es immer noch Bergungsarbeiten. Die Autobahn ist weiterhin zwischen Thiendorf und Ortrand gesperrt. Und in der Gegenrichtung gibt es Stau zwischen Teupitz und Warut an der Baustelle. Da verliert ihr auch 20 Minuten. Auf der A24 Richtung Hamburg auch 20 Minuten Stau zwischen Fährbelin und Herzsprung. Und dann gucken wir noch nach Berlin. Da ist in Mitte die Spandauer Straße zwischen Rathausstraße und Karl-Liebknecht-Straße bis zum späten Abend wegen einer Veranstaltung gesperrt. Allen unterwegs, gute Fahrt.
3: Dankeschön, Timo.
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3: Tag, Tolga ist mein Name, 12.34 Uhr ist es, ihr hört Fritz. Wir haben hier noch anderthalb Stunden und jetzt habe ich endlich mal gecheckt, warum mein Zeigefinger wehtut. Ich bin Rechtshänder, also zumindest wenn es um die Maus geht, normalerweise Linkshänder in allen anderen Lebenssituationen. Aber ich bediene hier die Maus, mit der ich hier arbeite, im Fritz-Studio mit der rechten Hand. Und mein Zeigefinger hat die ganze Zeit so beim Scrollen und Klicken wehgetan. Und jetzt habe ich da mal ganz genau hingeguckt und festgestellt, dass da so ein kleiner Splitter drin hängt, also ein Glassplitter. Jetzt muss ich noch herausfinden, wo der herkommt. Also das ist ja hier gemeingefährlich hier. Ich glaube, es könnte was mit meinem zersprungenen Handy-Display zu tun haben. Da muss ich mal ganz ehrlich sein an dieser Stelle. Da fehlt nämlich so eine kleine Ecke. Ah. Aua. Ich kümmere mich drum. Für euch gibt es währenddessen schöne Dinge des Lebens. Musik zum Beispiel. Jetzt von Adam Port, Be The One.

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1: Das ist Sam Tompkins aus UK mit Crawling Out My Skin. Ihr hört Fritz. Schön, dass ihr gelandet seid, meine Lieben. Etwas zum ersten Mal erleben kann so aufregend sein, oder? Ihr seid dabei, wenn Geschichte geschrieben wird. Und ihr könnt dann vielleicht sogar irgendwann euren Enkelkindern erzählen, dass ihr auch mit am Start wart. Also, das könnte legendär werden. Dieses Mal mit ganz, ganz viel Berlin-Liebe.
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1: Yes, am 22. August findet zum allerersten Mal das Teefeld statt. Das wird richtig geil. Ihr und eure Freunde im Idealfall mit geilem Wetter auf dem Tempelhofer Feld. Und dann noch als Krönung absolut geile Acts auf der Bühne. Und das Besondere, da sind nur Artists aus Berlin am Start. Das wird absolut krass. Also wirklich mega nice. Unter anderem zum Beispiel mit Paschanim.
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1: Marlon Hofstadt ist noch mit dabei. La Cassette, Acker außer Kontrolle oder auch The One and Lonely. Vor allem Lonely. Nee, The One and Only wollte ich sagen. Paul Kalkbrenner. So, jetzt fehlt eigentlich noch jemand Besonderes, und zwar ihr. Ihr seid diese besondere Person, ihr und eure Freunde. Ja, wir schicken euch zum Teefeld. Ab nächster Woche geht's jetzt los. Deswegen unbedingt, weiß ich nicht, Timeslot klären, mit Freunden absprechen, wer dabei sein kann und mitkommen möchte. Blockt euch auf jeden Fall den 22. August und erstellt im Idealfall jetzt schon mal direkt eine WhatsApp-Gruppe mit allen, die ihr auf jeden Fall mit zum Teefeld nehmen wollt. Wisst ihr Bescheid? Hier geht's jetzt weiter mit Jiren. Das ist Fashion Killer. Um 12.43 Uhr, schönen Samstag euch.

0: Oder vielleicht auch Familienangehörigen, ne, so mit wirklich ganz schlimmen Meldungen auf TikTok, Instagram oder auch X. Ja, angeblich sind da so schlimme Dinge immer passiert, das ist wirklich der Wahnsinn. Es gibt tatsächlich aktuell eine absolut krasse Fake-News-Welle. Da waren sogar inzwischen die Behörden. Wer profitiert durch solche Fake-Nachrichten, ist die Frage. Naja, man kann natürlich absolut gut Stimmung machen, ne, indem man Bilder aus anderen Ländern nimmt und sie als Bilder beispielsweise aus Berlin oder aus Köln verkauft und so weiter. Oft werden da Dinge ohne Zusammenhang gepostet und vermeintlich als Probleme in Deutschland deklariert. Und so kann man dann natürlich auch die anstehenden Landtagswahlen in Berlin, Sachsen-Anhalt und MacPom beeinflussen, heißt es. Und damit hat dann wohl sogar auch Russland was zu tun. ARD-Kollege Markus Ambal, der erzählt uns mal, wie das aussieht.
1: Es wird behauptet, sie hätten Straftaten begangen, sie hätten zum Beispiel Geld veruntreut oder Sexualdelikte begangen. Sogar von Morden ist da die Rede, aber alles komplett erfunden. Die deutschen Behörden haben ein paar hundert dieser Videos gefunden, oft mit Logos von großen Medien versehen. Auf den ersten Blick könnte man also denken, stammt von der ARD, stammt vielleicht von der Tagesschau, ist aber komplett erfunden und gefälscht.
0: Ja, komplett Fake-Hetze, super interessant. Natürlich ist, dass fast alle Parteien dabei schlecht wegkommen, nur zwei bestimmte nicht.
1: Bemerkenswert ist, die deutschen Ministerien und Geheimdienste, die diese Videos auswerten, die kommen zu dem Schluss, es trifft alle Parteien außer der AfD und dem BSW. Für die Behörden auch ein Anhaltspunkt, dass die Kampagne aus Russland gesteuert ist, dass also die Parteien attackiert werden, die die Ukraine unterstützen und dass die Parteien geschont werden, die eine russlandfreundliche Politik vertreten.
0: Ja, genau solche Kampagnen gab es tatsächlich auch zuletzt vor den Bundestagswahlen letztes Jahr, 2025. Da konnte man eben auch ganz klar belegen, dass diese Hetze und auch diese ganzen Fake News von Russland gesteuert wurden. Aber Einfluss nehmen über das Internet. Was genau hätte Russland denn davon?
1: Das erste Ziel ist wohl einmal konkret, die Wahlen zu beeinflussen im Sinne bestimmter Parteien. Aber es geht auch grundsätzlich darum, die deutsche Gesellschaft zu verunsichern, zu spalten. Es gibt wohl sogar extra wissenschaftliche Forschung in Russland, die rausfinden soll, mit welchen Themen sich Menschen in Deutschland besonders leicht gegeneinander aufbringen lassen.
0: Ja, und das ist natürlich absolute Scheiße, muss man mal ganz ehrlich sagen an dieser Stelle. Wenn ihr euch auch mal nicht ganz sicher seid, ob diese Videos und Videoaufnahmen und Fotos, die ihr da seht auf X, TikTok und so weiter, ob die jetzt stimmen oder nicht, dann auf jeden Fall genau hinschauen. Stimmen die Logos der Medien? Ja, ist die Schrift im Video vielleicht holprig? Gibt es da irgendwelche so ein paar Sprünge zwischendurch mal? Auch wenn die Qualität eher schlecht ist, spricht das für ein Fake. Und auf jeden Fall auch immer andere Quellen checken. Also, ne, da findet da auf jeden Fall immer was auf den offiziellen Nachrichtenseiten. Sowas wie zum Beispiel der dpa-Faktenchecker wäre eine Empfehlung an dieser Stelle. Olivia Dean, so easy to fall in love. Wir brauchen jetzt mal ein bisschen was Leichtes hier nach diesem schweren Thema. Auf Fritz, bitteschön.

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2: Schatzsuche für alle, die auf Y2K stehen. Der Vintage and Y2K Sale geht heute in die letzte Runde im Boom in Berlin-Kreuzberg. Von Alltagsbasics bis zu Statement Pieces. Alle Teile kosten entweder 7, 12 oder 18 Euro pro Stück. Vintage and Y2K Sale im Boom am Paul-Linke-Ufer in Kreuzberg heute von 12 bis 19 Uhr. Eintritt ist frei, eure Kohle geht nur fürs Shoppen drauf.
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2: Tolga hier am Samstag, kurz nach 13 Uhr ist es. Ein Aperol nach dem anderen, Pizza, Pasta, Crepe, Creme Brûlée. Ja, ich habe es jetzt eine Woche lang in Frankreich an der Côte d'Azur wirklich knallen lassen. Und das Ziel ist jetzt natürlich wieder der Healthy Lifestyle, ist ja ganz klar. Bisher habe ich heute wirklich auch nur Wasser getrunken, einen Apfel gegessen, Eiweißriegel gehabt. Ich werde berichten, wie lange das gut geht. Da muss ich ganz transparent mit euch sein. Da bin ich auch sehr selbstreflektiert. Ich bin nämlich wenig diszipliniert. Dementsprechend bleibt es spannend, wie lange das gut geht. Könnte passieren, dass ich innerhalb der nächsten anderthalb Stunden auch plötzlich wieder Burger und Pommes in mir habe. Lassen wir uns mal überraschen. Lisa, Doja Cat und Ray geht's jetzt auf Fritz. Das ist Born Again.

0: Oh, das passt ganz gut. Ja, Gamper, The Donny, What You Want, sommerliche Vibes hier bei uns auf Fritz. 7:07. 13:07 könnte man auch sagen. Fritz, mein Name ist Holger. Sommerliche Leichtigkeit, das Leben fühlt sich so an wie ein dünnes Leinenhemd oder ein Leinenkleid, das ihr so habt. Ja, eine warme Brise zieht an euch vorbei, das Leben ist einfach schön. Diese Feelings, die haben viele von uns, vor allem wenn wir jetzt draußen sind bei diesem geilen Wetter. Das geht aber auch zu Hause oder im Kino, so ist nicht.
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0: Ja, unsere Film Anna Wollner, die hat mal direkt drei Filme mitgebracht, die absolute Sommervibes versprühen. Hier kommt Film Nummer 1.
2: Das ist für einige vielleicht nicht ganz überraschend, Call Me By Your Name, denn für mich riecht dieser Film förmlich nach Sommer. Flirrende Hitze, Pfirsiche, Fahrräder, lange Nachmittage am Pool und dazu die erste große Liebe zwischen Elio und Oliver.
3: Und was treibt man hier so?
4: Darauf warten, dass der Sommer zu Ende geht.
3: Ja? Und was macht man im Winter? Auf den Sommer warten?
2: Ja, am Ende bleibt dieses bittersüße Gefühl, das wahrscheinlich jeder kennt. Der Sommer geht vorbei, aber irgendwas davon trägt man noch lange mit sich herum. Das ist für mich bis heute einer der schönsten Sommerfilme überhaupt.
0: Oh Gott, ja. Und dann so die letzten Sekunden des Films, sag ich mal, die Momente des Abspanns, wo Timothée Chalamet so ganz bitterlich weint. Oh Gott, hat mich das fertig gemacht. Naja, unbedingt gucken auf jeden Fall. Jetzt haben wir also einen tollen Film, der uns nach Italien bringt. Es gibt aber natürlich auch deutsche Streifen, die nach Sommer riechen.
2: In Cochran ist er direkt vor der Haustür. Für mich ist das wahrscheinlich der Berlin-Sommerfilm schlechthin. Also Kreuzberg, Kotti, Freibad, Skatepark, klebrige Hitze auf dem Asphalt. Nora, die ist 14, erlebt zwischen Familienchaos und Schulstress ihre erste große Verliebtheit. Und der Film erzählt nicht nur vom Erwachsenwerden, sondern fängt dieses ganz spezielle Berliner Sommergefühl ein. Also abends noch mit dem Fahrrad durch die aufgeheizten Straßen fahren, Pommes rot-weiß im Freibad, am Kotti rumhängen. Diese Stimmung, die steckt in jeder Einstellung. Und weil das alles so lichtdurchflutet aussieht, fühlt sich der Film fast an wie ein Polaroid-Album vom eigenen Sommer. Für mich, übertrieben gesagt, das deutsche Call Me By Your Name.
0: Okay, jetzt haben wir zwei Filme, die wir zu Hause gucken können. Und für alle, die sich denken, oh, mit so einer Tüte Popcorn in der Hand und so klimatisiertes Kino und so, wäre auch ganz nett.
2: Na, dann Spider-Man Brand New Day. Läuft ja auch gerade überall, bricht Rekorde. Und für mich ist es ein Film in diesem Jahr, der auch dieses Gefühl von Freiheit vermittelt. Wenn Tom Holland zwischen den Hochhäusern von New York schwingt, finde ich, fühlt sich das an wie Cabrio fahren, allerdings kopfüber.
0: Geil, mögen wir doch gern, oder? Drei Filme für den Sommer, wisst ihr Bescheid. Call Me By Your Name könnt ihr im Freiluftkino gucken oder auf RTL Plus. Cocon könnt ihr euch ausleihen oder über den Queer Cinema Channel schauen. Und Spider-Man natürlich aktuell in den Kinos. Wünschen wir euch viel Spaß. 50 Cent gibt's gleich in the Club. Davor jetzt Martin Garrix hier bei uns mit Ed Sheeran zusammen. Das ist Repeated.

0: 50 Cent in the Club. Ihr hört Fritz, 13.17 Uhr am Samstag mit Tolga. Und weiter geht es mit Young Pep, mit dem ich was gemeinsam habe offensichtlich. Das ist voll crazy.
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0: Er ist zwar kein Superheld, aber mag offensichtlich Spider-Man ganz gern. Denn der Song, den wir gerade kurz gehört haben, heißt Spider-Man. Und ich habe heute mein Spider-Man-T-Shirt an. Ist das mal crazy? Naja, das war es dann auch schon mit den Gemeinsamkeiten. Young Pep hat einen neuen Song und den werden wir jetzt hier gleich hören, aber vorher nochmal der Reminder, Ende des Monats am 29. August ist er mit dabei bei unserem Fritz Open Air, komplett ausverkauft. Ikimel ist am Start, Philo, Aaron, Kyla Shikes und eben auch Young Pep, also habt ihr hoffentlich eure Tickets schon längst in der Tasche oder im Safe gesichert oder natürlich hier Gästeliste klären. Bei uns bei Fritz ist natürlich auch immer eine ziemlich nice Option. Seit 2022 ist Young Pep übrigens professionell musikalisch unterwegs, hat krasserweise mit 13 Jahren angefangen, ja, und ist jetzt also auch gerne bei uns mal wieder am Start. Absolut krasser Typ. Jetzt bei uns mit Laut sein, immer neu bei uns, Young Pep. Auf Fritz um 13.18 Uhr.

absolut krasser Song, wie ich finde. Das sind die drei Ladies von Flow, kommen aus London, machen absolut geile R&B-Mucke. Seit 2019 tatsächlich schon sehr erfolgreich unterwegs. Leak It auf Fritz um 13.23 Uhr. Jetzt stellt euch mal vor, ihr seid Designerin, kommt aus Deutschland und plötzlich bekommt ihr eine DM von dem Team eines Superstars, in dem Fall von SZA aus den USA. Ja, wirklich, diese SZA hier.

0: Team hat gesagt, ey, wir finden eure Kleider so geil und SZA hätte gerne einen Dress von euch. Kleiner Haken, Budget gibt's aber erstmal keins. Genau das ist der deutschen Designerin Kitschi Couture passiert. Nach tagelangem Hin und Her einigt sie sich dann mit SZAs Stylisten zumindest darauf, ne, dass die Materialkosten übernommen werden. Und eigentlich hatte sie dann 3 Wochen Zeit für das Kleid. Eigentlich. Dann plötzlich die Nachricht, ey, übrigens, wir brauchen das Teil in 2 Tagen.
1: Dann haben wir zu viert, Claudia, Sophie, Lilly und ich, haben gemeinsam an dem Kleid gearbeitet, uns 27 Stunden im Studio eingesperrt und ohne Pause den ganzen Tag, die ganze Nacht und den Vormittag darauf durchgearbeitet, um die Deadline einzuhalten.
0: Boah, absolut krass. Also 27 Stunden durchgeackert, ja, die Nächte durchgemacht, das Kleid fertig irgendwie bekommen, dann per Express von Pforzheim nach Los Angeles geschickt. Und das kam auch gut an, so ist nicht, ne? Happy End erstmal. SZA hat das Kleid angezogen, sie hat Videos damit gedreht und sie will es dann auch behalten, soweit so gut. Aber dann Funkstille. Kitschi schreibt SZAs Stylisten dann immer wieder an wegen der Bezahlung und wird einfach geghostet. Absolut kackendreist. Also macht sie ein Video, erzählt öffentlich die ganze Geschichte und dann passiert etwas, womit sie wahrscheinlich selbst auch nicht gerechnet hat. SZA persönlich hat sich in den Kommentaren gemeldet in dem Video. Ja, und die Reaktion ist aber auch sehr sweet, muss man sagen. Sie entschuldigt sich, macht ganz klar, dass sie von dem ganzen Hin und Her nichts mitbekommen hat und dass sie Kitschi unbedingt auch für das Kleid bezahlen möchte. Heißt, 27 Stunden durcharbeiten, Expressversand einmal über den Atlantik und dann auch noch öffentlich Druck machen müssen, damit die eigene Arbeit dann am Ende bezahlt wird. Manchmal ist es eben ein kleiner Umweg. Kitschi sieht das Problem übrigens auch nicht bei SZA selbst, sondern sagt, das Problem liegt eher an den Abläufen der Modeindustrie und richtet eben die Kritik dann dementsprechend auch an diese Industrie.
1: Erstens mal finde ich das unfassbar, was für ein Machtmissbrauch stattfindet, weil du ja als Person, die Styling macht, weißt, wie verzweifelt wir als junges Label sind und wie wir sofort auf alles eingehen würden, was du von uns forderst. Zweitens mal finde ich es unfassbar, dass dieses System überhaupt funktionieren kann. Einfach nur, weil wir alle nicht darüber sprechen. Ganz wichtig nochmal dazu zu sagen, das letzte Video ist kein Hate gegen SZA, sondern eine Kritik an die gesamte Modeindustrie.
0: Ja, und das völlig zu Recht offensichtlich. Auf jeden Fall die guten Seiten von Social Media, die man hier highlighten kann, finde ich auch. Früher hätte das irgendwie niemand mitbekommen, was da für Zustände herrschen und wie unfair man da abgespeist wird. Also Shoutout an dieser Stelle auch mal an Insta und Co. Ihr seid auch für ein paar gute Dinge nützlich, so ist nicht. Espresso Sabrina Carpenter, jetzt bei uns auf Fritz, direkt danach DJ Goya Michiko.

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3: Kurz vor 2:30 am Samstag.
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3: Jetzt mit Timo Maschewski.
4: Den Schutz queerer Menschen ins Grundgesetz schreiben, das wird seit dem CSD-Anschlag wieder stärker gefordert. Von CDU und CSU kommt jetzt aber Ablehnung dafür. Unionsfraktionschef Frei hat den Funke-Zeitungen gesagt, er halte es für nicht notwendig, die sexuelle Identität mit ins Diskriminierungsverbot aufzunehmen. Mehr von Bianca Schwarz.
5: Den Wunsch der queeren Community könne er verstehen, aber seiner Meinung nach würde das die Verfassung überfrachten, so Frei zu Zeitungen der Funke Mediengruppe. Frei wörtlich: Auch wenn ich die Lage der Betroffenen nachvollziehen kann. Mehr Sicherheit für queere Menschen schafft man so nicht. In Artikel 3 Absatz 3 Satz 1 steht: Niemand darf wegen seines Geschlechts, seiner Abstammung, seiner Rasse, seiner Sprache, seiner Heimat und Herkunft, seines Glaubens, seiner religiösen oder politischen Anschauungen benachteiligt oder bevorzugt werden. Niemand darf wegen seiner Behinderung benachteiligt werden.
4: Social-Media-Konzerne müssen mehr dagegen tun, dass bei ihnen Falschinfos verbreitet werden. Das fordert EU-Digitalkommissarin Virkkunen, vor allem für Krisenzeiten. Sie hatte sich vorher mit Leuten von TikTok und dem Insta-Konzern Meta getroffen. Mehr von Kelly Borci.
6: Die EU-Kommission macht Social-Media-Konzerne für den Massenansturm von Menschen auf die spanische Exklave Ceuta mitverantwortlich. Das liegt in Nordafrika und grenzt an Marokko. Viele der Beteiligten von letzter Woche sagen, dass sie auf Social Media Videos gesehen haben, in denen der Eindruck vermittelt wurde, dass die eigentlich streng gesicherte Grenze plötzlich offen sei. Von TikTok, Insta und Co. verlangt die EU-Kommission, dass sie mehr hingucken, was bei ihnen passiert, und mehr Faktenchecker einsetzen.
4: Der mutmaßliche Geiselnehmer aus einem Berliner Supermarkt könnte bald vor Gericht gestellt werden. Die Staatsanwaltschaft sagt, dass sie mit ihren Ermittlungen fast fertig ist. Aktuell geht es demnach wohl vor allem noch um die Frage, ob der Verdächtige während der Tat schuldfähig war. Er soll vor 4 Wochen in einem Supermarkt in Marienfelde eine Mitarbeiterin über 11 Stunden lang gefangen gehalten haben, bis er von Spezialkräften überwältigt wurde. Wer war das? Das fragt sich nicht nur die Polizei in Spremberg im Spree-Neiße-Kreis. Da haben Leute hunderte Sticker vom Fußballclub Energie Cottbus in der Stadt verklebt, kurz bevor gestern das Heimatfest losgegangen ist. Die Sticker wurden unter anderem an Gebäuden und Wegweisern für das Fest gefunden und entfernt. Wer die Leute verrät, die Sticker da verteilt haben, dem hat die Stadt eine Belohnung von bis zu 1.000 Euro in Aussicht gestellt.
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4: 20 bis 24 Grad sind es im Fritz-Sendegelände und es kann sogar noch wärmer werden. Bis zu 27 Grad sind heute drin. Der Süden kriegt besonders viel Sonne ab. Im Norden ist es ein bisschen bewölkter, aber auch da soll es trocken bleiben. In der Nacht geht es dann bei sternenklarem Himmel auf 15 bis 9 Grad runter. Und morgen wird es dann wieder so richtig heiß mit bis zu 34 Grad. Montag quasi genauso, aber mit einem höheren Regenrisiko.
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4: Und da gilt immer noch die amtliche Gefahrendurchsage für Bergfelde. Im Bereich Hohenneuendorfer Straße ist eine Gasleitung kaputt gegangen. Im Umkreis von 2000 Metern solltet ihr den Bereich meiden. Außerdem dürft ihr da nichts anzünden, also kein Streichholz, kein Feuerzeug oder eine Zigarette. Vorsicht auf der westlichen A10 Richtung der Eckhafenland. Da braucht ihr gerade eine Dreiviertelstunde länger. Es staut sich zwischen Großkreuz und Leest und in der Gegenrichtung 20 Minuten plus zwischen Potsdam-Nord und Vöben. Auf der A12 in Richtung Berlin auch 20 Minuten Baustellenstau zwischen Briesen und Fürstenwalde Ost. Dann ist die A13 Richtung Berlin immer noch gesperrt wegen Bergungsarbeiten nach einem Lasterunfall zwischen Thiendorf und Ortrand. Und außerdem in der Gegenrichtung Stau an der Baustelle zwischen Teupitz und Barut. Und dann gibt es noch Stau auf der A24 Richtung Hamburg. Da verliert ihr zwischen Fährbelin und Herzsprung 20 Minuten. Noch kurz nach Berlin. In Mitte ist die Spandauer Straße noch bis heute Abend zwischen Rathausstraße und Karl-Liebknecht-Straße wegen einer Veranstaltung gesperrt. Und bei der S-Bahn gibt es mal wieder Signalprobleme auf dem Ring. Und deswegen fährt der teilweise nur alle 10 Minuten. Alle unterwegs, gute Fahrt.
3: Dankeschön, Timo.
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3: Es ist Samstag, Wochenende, hoch die Hände oder so, 13.35 Uhr. Mein Name ist Holger und obwohl der Tag wirklich sehr schön ist und das ganze Wochenende ja auch sonnig wird, hat der Timo gerade erzählt, ist es nicht mein Tag. Ich will ehrlich sein, ich hatte vorhin einen Glassplitter am Zeigefinger, wo der herkommt, keine Ahnung, verdammt nochmal. Und jetzt ist mir auch noch die linke Kontaktlinse verrutscht und ich sehe auf dem linken Auge so richtig schlecht, als wäre ich unter Wasser. Also es macht alles hier gar keinen Sinn mehr heute für mich. Ich sag's euch, wie das ist. Ich kann gerade noch so lesen, dass jetzt Cats einläuft auf Fritz mit Gabriella. Könnte aber auch Babette oder Chantal sein, weil ich nicht richtig lesen kann gerade. Naja, hören wir einfach mal, ne?

0: Joey Romeo, Fly High auf Fritz, 13.42 Uhr am Samstag. Es gibt ja wirklich sehr viele Dinge, die Menschen an euch heiß finden können. Ne? Euren Körper zum Beispiel, im Idealfall auch euren Charakter, euren Humor. Ich habe letztens jemanden kennengelernt und die Person meinte dann so, oh, Zahnlücken finde ich richtig heiß. Und dann dachte ich mir so, verdammt, hätte ich mal meine Zahnspange nicht so fleißig getragen. Aber auch eure Hobbys, die können sexy sein. Ja, durchaus. Hört mal.
1: Ich finde Ornithologen hot, weil ich finde Vögel sehr faszinierend und ich finde es cool, wenn man sich die Zeit nimmt, sich damit auseinanderzusetzen.
2: Ich würde sagen Zeichnen. Ich weiß nicht, eigentlich jede sportliche Aktivität finde ich irgendwie bewundernswert, wenn man sich halt anstrengt und den Körper einfach so ein bisschen, ja, einfach ein bisschen was leistet. Finde ich alles cool. Weiter.
3: Boxen finde ich ganz krass. Und das ist halt auch natürlich eine, durch die Körperspannung und so, ist schon sehr heiß.
2: Ja. Airsoft finde ich ist ein hottes Hobby. Ich finde die Uniform daran hot.
0: Interessant auf jeden Fall. Wisst ihr, wer übrigens auch ein super heißes Hobby hat? Shawn Mendes. Gitarre spielen. Das macht er eigentlich auch hauptberuflich so. Also klar, der ist Sänger, aber immer mit seiner Gitarre unterwegs. Dementsprechend ist es schon ein bisschen mehr als ein Hobby. Das macht er sogar manchmal oberkörperfrei. Könnt ihr euch angucken auf Instagram. Sieht wirklich sehr, sehr nice aus. Und dass er dann auch noch Hilfsorganisationen unterstützt und zum Beispiel in Musiktherapieprogramme für Kinder investiert. Ich kann nur sagen, guter Typ. Hab direkt Herzchen in den Augen, wenn ich an ihn denke. Das ist jetzt Shawn Mendes bei uns mit Stitches.

0: Oh, Shawn Mendes mit Stitches. Fritz ist an, Folger hier. Gegensätze ziehen sich an, heißt es ja oft. Wissenschaftlich ist es natürlich überhaupt nicht belegt, also ganz großer Quatsch. Aber bei uns Menschen scheint das ja schon manchmal der Fall zu sein. Ne? Gegensätze wirken irgendwie spannend. Da bist du vielleicht eine arme Kirchenmaus, aber dein Schwarm, ein Rich Kid aus Sylt. Ey, wie oft wird so eine Cinderella-Story auch in Filmen thematisiert oder in Serien? Ganz klar, erfolgsversprechend manchmal. Das kann aber auch extrem krass in die Hose gehen.
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0: Ruth Maria Thomas, die hat letzte Woche ein Buch veröffentlicht und zwar Die zweitgrößte Liebe. Das ist der Titel. Unsere Buchcheckerin Antonia Kinas, die hat das Teil direkt durchgelesen und ist auf jeden Fall begeistert, vor allem vom ungleichen Paar.
2: Die beiden sind Michelle und Henry, beide Ende 20. Er verdient viel Geld und kommt aus einer reichen Familie aus Hamburg, also mit Oldtimer, mehreren Immobilien und einem Haus in Frankreich, ihr wisst. Aber er ist wirklich sehr in Michelle verliebt. Michelle dagegen kommt eigentlich aus der Lausitz, arbeitet in der Gastro und hat krasse Schulden, weil sie während Corona mit ihrem Schmuckladen pleite gegangen ist. Und Support von außen hat sie keinen. Ihr Bruder ist selber im Studium und ihre Mama ist schon tot. Also ihr checkt, die beiden sind wirklich völlig unterschiedlich.
0: Klingt ja erstmal nach einem ziemlich guten Fang, jetzt so neutral gesagt für Michelle, den sie dann mit diesem reichen Boy gemacht hat. Ja, aber direkt Happy End und alles ist gut, ist hier auf jeden Fall auch nicht der Fall.
2: Nee, leider nicht. Das Buch ist aus der Sicht von beiden geschrieben und da wird klar, Michelles größte Angst ist es, abhängig zu sein. Sie hat einfach schon so viel Scheiße erlebt und echt Probleme, da so richtig zu vertrauen. Und Henry versteht einfach gar nicht, was das Problem ist, weil er eben so behütet aufgewachsen ist. Daraus ergibt sich dann eine ganz tolle Liebesgeschichte, die aber immer wieder in den kleinen Momenten genau dieses Problem aushandelt. West gegen Ost, Reich gegen Arm.
0: Letztes Jahr ist ja der Debütroman rausgekommen von Ruth Maria Thomas. Die schönste Version heißt das Buch. Spielt in der Lausitz, wo Michelle ja herkommt. Jetzt könnte man natürlich erstmal denken, ah, ist das jetzt also der zweite Teil vielleicht?
2: Nicht ganz, aber wenn ihr die schönste Version gelesen habt, dann kennt ihr die Figur Shelley, Jugendfreundin der Hauptfigur, und die heißt ja eigentlich Michelle. Außerdem schafft Ruth Maria Thomas es auch hier wieder ganz große Themen auf zwei Figuren runterzubrechen und ich habe irgendwie mit beiden mitgefühlt und so ist es für mich eines der schönsten Bücher dieses Jahr.
0: Oh, das klingt auch sehr sweet. Wisst ihr Bescheid? 24 Euro müsst ihr dann schon bezahlen, wenn ihr das Buch lesen wollt, aber unsere Buchcheckerin Antonia sagt auf jeden Fall, die 288 Seiten, die lohnen sich extrem. Also wisst ihr Bescheid, die zweitgrößte Liebe von Ruth Maria Thomas seit letzter Woche draußen.

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0: Fiebertraum auf Fritz, 13.55 Uhr. Gleich Dua Lipa mit Houdini und dann ist auch schon meine Kollegin Claudia Kamit am Start. Die löst mich freundlicherweise ab, damit ich noch ein bisschen was vom Wetter genießen kann. Das wäre ja sehr schön, weil ich auch gerade erst eine Woche im Urlaub war. Ich habe es jetzt ganz dringend nötig, könnt ihr natürlich verstehen. Ne? Von daher, ey, bis morgen. Wir hören uns wieder ab 10. Mein Name ist Tolga. Bis dahin, habt noch einen schönen Samstag. Macht's gut.
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3: Hallo, schönen Samstag.
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3: Hallo, hallo. Ich hoffe, ihr habt euch schon einen Flutschfinger gegönnt und chillt gerade hardcore auf dem Balkon und ja, lasst es euch einfach gut gehen. Ich freue mich, dass ich jetzt hier bin. Ich habe auch ehrlich gesagt so schlecht geschlafen heute früh. Da musste ich mich richtig rausquälen, weil ich habe die ganze Nacht geträumt. Ich bin im Gefängnis eingesperrt. Zum Glück war mein Hund dabei und ich konnte auch auf so eine Insel gucken. Also es war ganz wild. Es war eine Mischung zwischen Reality-TV und Gefangen im Knast. Also was auch immer da in meinem Kopf los ist. Ich werde es jetzt versuchen, die nächsten Stunden mit euch zu teilen. Vielleicht wird das ein bisschen aufregend. Also wenn ihr Bock habt, ey, lasst uns den Samstag gemeinsam verbringen. Und ich habe jetzt hier auch direkt mal einen Track für euch und zwar Shake It to the Max. Damit fangen wir jetzt hier direkt mal auf volle Pulle an. Gang 5 von Moily und Silent Eddie.

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0: Es ist nach oben.
1: Ich glaube, die meisten würden sagen, klar, komm rüber. BTS, come over. Mal eine kurze Frage an alle Frauen da draußen. Ne? Also, auf einer Skala von 1 bis 10, wenn 10 wirklich absoluter Albtraum ist, wie sehr hasst ihr es, wenn ihr mitten im Urlaub plötzlich eure Periode bekommt? Ey, bei mir safe 10 von 10, weil ich finde, dann ist kein Pool- oder Strandtag mehr so richtig aufentspannt. Aber wenn ihr schon wisst, dass die Periode voraussichtlich im Urlaub kommt, könnten wir sie tatsächlich auch ja so ein bisschen verschieben.
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1: Die Insta- und TikTok-Bubble ist sich eh einig. Die schwört voll auf Mönchspfeffer. Da sagte Gynäkologin Dr. Annika Schauer aber, Mönchspfeffer, kompletter Bullshit. Was funktioniert, sind hormonelle Präparate und die müsst euch dann euer Gyn verschreiben.
3: Dann kann man die Periode entweder nach vorne verlegen oder nach hinten verschieben. Da gibt es allerdings keine hundertprozentige Garantie, dass man dann wirklich blutungsfrei ist. Aber in den meisten Fällen funktioniert das, wenn man rechtzeitig vorher damit startet.
1: Aber honestly, andere Hormone nehmen, nur um die Periode nicht zu haben. Und auch wichtig, wenn ihr eure Periode verschiebt, müsst ihr trotzdem verhüten. Ne? Also auf jeden Fall dran denken. Und dann gibt es ja auch noch den Klassiker, zum Beispiel, wenn ihr nicht bluten wollt, die Pille einfach weiternehmen und nicht die paar Tage Pause machen. Aber nicht jede Pille kann die Periode gut unterdrücken. Und da müsst ihr echt gucken, dass es die richtige Pille ist. Und vor allem, Leute, lest die Packungsbeilage genau. Eine Nebenwirkung sollte bei eurer Pille nicht draufstehen, sagt Annika.
3: Wir empfehlen es in der Regel, das zu machen mit einer ohne Thromboserisiko, damit man nicht nur extra, um die Periode zu verschieben, noch ein zusätzliches Risiko hat.
1: Alrighty, also das quatscht ihr am besten mit eurer Gyn ab, welche da passt. Aber Leute, das Verschieben der Periode kann auch blöde Side-Effects haben. Ne? Kopfschmerzen, Stimmungsschwankungen, kann alles passieren. Ja, das Gute, aber natürlich muss man auch sagen, wenn ihr die Präparate wieder absetzt, ist euer Körper nach einer Woche wieder resettet. Also das bringt euer System nicht dauerhaft durcheinander. Ich sag ganz ehrlich, ich bin Fan von dann meine Tage auch haben im Urlaub. Dann chill ich einfach mehr im Schatten und lese Fantasy-Bücher. Aber ey, muss jeder für sich entscheiden. Und ey, wenn ihr jetzt noch in Urlaub fahrt, gönnt euch, genießt den, habt einen schönen Urlaub. Und hier jetzt, ich finde auch so ein bisschen Urlaubsvibe, Temple City auf Fritz mit

0: Ellie Goulding hier an diesem Samstag mit Lights. Ich gönne euch hier noch jeden Ton. Et voilà. Ja, so bin ich. Ich gönne einfach. Leute, guess who's back?
1: Egal, was du auch sagst, ja. Nicht mal in 1000 Jahren.
0: Bad Moms J, die war ja eine Zeit lang aus dem Rampenlicht raus, aber ja, wo war sie? Im Haus am Meer. Zumindest in ihrem Kopf, denn genau so wird ihr neues Album heißen. Also sie hat in der Zeit wirklich viel Zeit im Studio verbracht, hat an neuen Songs geschraubt. Und was dabei so rausgekommen ist, werden wir dann im Herbst zu hören bekommen.
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0: Ich habe das Gefühl, das wird auf jeden Fall ein sehr, sehr ehrliches Album. Also mit Zeilen, die ungeschönt einfach so nach draußen geballert werden. Also ich freue mich richtig auf die Platte. Und Leute, es gibt auch noch eine Good News on top. Denn Bad Moms J hat mit uns geteilt, sie schiebt direkt eine Tour hinterher. Sie hat nämlich auf Social Media geschrieben, ich habe so lange darauf gewartet, wieder vor euch zu stehen, eure Stimmen zu hören und diese Energie zusammen zu fühlen mit neuer Musik. Das ist einfach nicht nur eine Tour für mich, das ist alles, wofür ich die letzten Jahre gearbeitet habe. Und Fritz präsentiert euch die Show von Bad Moms J am 30. Oktober in der Berliner Columbia-Halle. Also wenn ihr Bock darauf habt, und ich bin mir sicher, viele von euch haben Bock, und ich bin mir sicher, es wird schnell ausverkauft sein. Deshalb seid schnell, holt euch Tickets für das Bad Moms J-Konzert in Berlin. Und jetzt gibt es hier schon mal einen kleinen neuen musikalischen Bockmacher auf das neue Album Haus am Meer. Denn sie hat einen brandneuen Track released und der heißt Oh

0: Boah, ist so ein verdammter Ohrwurm. Morskenner und Rhythm Unknown hier auf Fritz Ohm gleich. Ja, 2:55. Hi, hi, schönen Samstag. Ganz ehrlich, seid ihr auch schon mal eine Treppe hochgefallen oder stoßt ihr euch ständig zu Hause am Türrahmen? Ja, Glückwunsch, dann seid ihr genauso eine koordinationsvolle Deppen wie ich. Aber es gibt auch Leute, die können mal eben so spontan einen Salto machen, auf einem dünnen Seil balancieren oder 5 Sachen gleichzeitig durch Luft werfen und wieder auffangen. Oh ja, tatsächlich, seit Mittwoch zeigen jetzt beim Berlin Circus Festival auf dem Tempelhofer Feld wirklich echte Profis, was sie so drauf haben. Und Fritz Reporter Valentin, der wollte nicht nur zugucken, sondern hat sich auch mal von ein paar Artisten so ein paar kleine Tricks beibringen lassen.
1: Ich bin jetzt im größten der 4 Zelte vom Berliner Zirkusfestival. Es ist so ein riesengroßes blaues Zelt. Überall sind Lichter, es gibt eine runde Manege, so wie man es kennt. Und mein Trainer heute ist Fidel. Was hast du für einen Trick heute für mich vorbereitet?
2: Ich würde dir heute beibringen, wie du einen Gegenstand auf deinem Kopf balancieren kannst. Ist das irgendwie easy oder? Nee, das wird eher schwer. Also ich wäre überrascht, wenn du heute durch ins Backstage gehen könntest.
1: Ich gebe mir jetzt einfach mal eine Stunde oder sowas. Hast du hier irgendein Objekt, was sich vielleicht gut auf dem Kopf balancieren lässt?
2: Schau mal, wir können vielleicht einfach so ein Holzstück nehmen.
1: Jetzt hast du so einen Holzwürfel genommen.
2: Wir fangen einfach mal kurz mit dem kleinen Holzwürfel an und du tust ihn einfach drauf. Erst vielleicht ein bisschen runterdrücken, einfach nur, dass du das Gewicht mehr fühlst und dann findest du den Schwerpunkt und lässt los und du kannst ihn balancieren.
1: Ich rede währenddessen. Er ist noch nicht runtergefallen, aber ich kann nicht... Ah, er fällt runter, scheiße. Hey, aber es war ein Versuch. Es waren 5 Sekunden oder so. Also gib mir mal noch irgendwie so eine Viertelstunde, 20 Minuten. Und ich sag dir, dann laufe ich dir durch den Backstage.
2: Ja, das machen wir. Vielleicht läufst du sehr langsam durch den Backstage, aber ich glaube, du könntest es schaffen.
1: Okay, Fidel, ich habe jetzt alles gegeben. Jetzt ist my time to shine, jetzt muss es klappen.
2: Okay, Konzentration. Es sind nur ungefähr 10 Meter. Bisschen mehr.
1: Holzklotz auf den Kopf und dann geht's auch gleich los.
2: Ja, sehr gut. Schritt für Schritt. Wir nähern uns der Halbzeit an und es geht stetig voran. Sehr beeindruckend, hätte ich nicht gedacht. Okay, letzten 2 Meter. Raus aus dem Zirkuszelt.
1: Oh. Ich hab's ausbalanciert, das war knapp. 3, 2, 1.
3: Ich hab's geschafft! Ich hab's geschafft!
2: Gratulation.
1: Kann ich ein bisschen stolz auf mich sein?
2: Ja klar, sehr beeindruckend, sehr cool.
0: Yes! Wuhu! Also, ja, nur zugucken wäre ja auch richtig boring, ne? Muss man ja auch mal sagen. Deshalb hat also Fritz Reporter Valentin wirklich nicht nur zugeguckt, sondern ist mit einem Klotz da auf dem Kopf über ein Seil gekraxelt und hat es geschafft. Also Props an ihn. Ich glaube, für die große Manege reicht es jetzt vielleicht noch nicht ganz. Aber die echten Cracks seht ihr noch bis 16. August auf dem Tempelhofer Feld. Also, wenn ihr Bock habt, gebt euch mal. Jennifer Lopez hier, an ihrer Seite Pitbull, der Track On The Floor. Yeah.

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2: 14:30.
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3: Seit dem CSD-Anschlag in Berlin wird ja wieder stärker gefordert, den Schutz queerer Menschen ins Grundgesetz aufzunehmen. Konkret geht es da um Artikel 3, der um das Verbot von Diskriminierung wegen sexueller Identität erweitert werden sollte. Der neue Unionsfraktionschef Frei ist aber dagegen. Er hat den Funke-Zeitungen gesagt, er könne den Wunsch verstehen, er hält das aber nur für einen symbolischen Schritt, der unsere Verfassung überfrachten würde. Mehr Sicherheit für queere Menschen werde es dadurch nicht geben, sagt Frei. In Berlin-Friedrichshain startet jetzt am Nachmittag das Queere Parkfest, genau genommen im Freiluftkino im Volkspark Friedrichshain. Die VeranstalterInnen, die haben ihre Sicherheitsvorkehrungen nochmal verschärft, wie Sabine Müller berichtet.
4: Die Arbeiterwohlfahrt als Organisatorin hat das private Sicherheitspersonal aufgestockt. Statt 7 werden nun 11 Security-Leute vor Ort sein. Sie kontrollieren unter anderem den einzigen Eingang zum umzäunten Festgelände, dem Freiluftkino Friedrichshain. Von der Berliner Polizei gibt es laut Veranstalter die Zusage, präsenter zu sein als in den vergangenen Jahren. Laut den Veranstaltern hat es nach dem CSD-Anschlag keine Absagen gegeben, weder bei den Ständen, wo sich Vereine und Initiativen präsentieren, noch bei den Künstlern, die auftreten.
3: Gerade erst vorgestern kam die Meldung über eine Studie, wonach E-Scooter-Unfälle oft zu ziemlich schweren Verletzungen führen. Und das hat sich jetzt in Berlin auch wieder gezeigt. Da ist gestern Abend in Marzahn ein Mann auf der Allee der Kosmonauten gestürzt. Laut Polizei ist er mit dem Kopf auf dem Boden aufgeschlagen. Eine Radfahrerin hat das mitbekommen und angefangen, ihn wiederzubeleben. Der Mann liegt jetzt im künstlichen Koma. Stundenlang war die A13 im Süden Brandenburgs gesperrt, jetzt ist sie wieder frei. Die Autobahnpolizei hat dem RBB bestätigt, dass die Bergungsarbeiten in der Nähe von Ortrand abgeschlossen sind. Da war heute früh ein Lastwagen verunglückt, der auf der A13 Richtung Berlin unterwegs war. Laut Polizei ist der LKW-Fahrer gegen eine Leitplanke gefahren. Vorher soll ihm übel geworden sein.
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3: 20 bis 24 Grad sind's im Fritz-Sendegelände. Ein ganz bisschen wärmer kann es heute noch werden. Im Süden Brandenburgs bleibt es auch die ganze Zeit über sonnig. Der Norden hat ein paar Wolken mehr, aber auch da gibt es keinen Regen. In der Nacht kühlt sich dann bei teils sternenklarem Himmel bis auf 9 Grad ab. Und morgen, da wird es dann wieder so richtig heiß mit bis zu 34 Grad. Montag quasi genauso, aber dann mit einem höheren Regenrisiko.
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3: Vorsicht in Brandenburg auf der südlichen A10 Richtung Dreieck Werder. Es gibt eine ungesicherte Unfallstelle zwischen Ludwigsfelde West und dem Dreieck Wutal auf der rechten Spur. Da sind auch Leute zu Fuß auf der Autobahn. Auf der westlichen A10 Richtung Dreieck Havelland, da steht ihr gerade 20 Minuten im Stau zwischen Großkreuz und Leest und in der Gegenrichtung eine halbe Stunde plus zwischen Potsdam Nord und Vöben. Auf der A12 Richtung Berlin auch 20 Minuten Stau an der Baustelle zwischen Briesen und Fürstenwalde Ost und plus 10 Minuten auf der A24 Richtung Hamburg zwischen Fährberlin und Herzsprung. Die B158 ist in Höhe Werftpfuhl gerade gesperrt wegen Löscharbeiten. In Berlin sieht es ganz gut aus. In Mitte gibt es allerdings eine Sperrung aus der Spandauer Straße wegen einer Veranstaltung noch bis heute Abend zwischen Rathausstraße und Karl-Liebknecht-Straße. Und bei der S-Bahn müsst ihr nach einer Signalstörung auf dem Ring noch mit Verspätungen und Ausfällen rechnen. All unterwegs, gute Fahrt.
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5: Hello, mit mir Claudia Kamit. Schönen Samstag. Sag mal, Timo, jetzt konnte ich deinen Nachrichten gar nicht folgen, weil ich nebenbei noch...
3: Warte, wie hast du gehört das?
5: Nee, weil ich draußen, Tolga war gerade hier und wollte sein Ladekabel haben. Das musste ich mir aus dem Fenster hier schmeißen und so. Hast du wieder mich ärgern wollen und mich wieder selbst ins Zimmer Sendegelände gesagt?
3: Sendegelände mag das doch, glaube ich.
5: Wie oft hast du es gesagt gerade?
3: Sendegelände, ich glaube einmal bloß.
5: Einmal
3: oder?
5: Bloß?
3: Ja, diesmal nur einmal.
5: Weil ich hasse
3: finde,
5: das
3: da
5: Wort
3: ist noch Luft
5: und
3: nach oben.
5: Du liebst es ja, mich aufzuziehen damit und das so oft wie möglich einzubauen. Also, ich bin mal gespannt.
3: Nächste Stunde dann mindestens zweimal, ne?
5: Okay.
3: Wir müssen uns steigern.
5: Ich nehme dich beim Wort. Okay, du bleibst ja noch ein bisschen. Ich bin mal gespannt, ob wir irgendwann bei 4 landen werden dann heute am Ende. Leute,
3: ich habe auch noch 3 Sendungen, glaube ich, heute.
5: Naja, dann 2, 3, 4.
3: Ja, stimmt, hast recht. Ja gut, ich war nie so gut in Mathe. Deswegen bin ich hier.
5: Okay, damit ist safe klar, wer schneller zählen kann. Ich. Ach, Timo, dafür widme ich jetzt hier dir den Song.
3: Unbedingt.
5: Weil ich es kann.

0: Mark Amber, Belong Together. Puh, es ist ein bisschen beängstigend, aber diese ganzen Horrorszenarien aus Filmen, die so KI angehen, scheinen wahr zu werden. Ich meine, erst greift ChatGPT von OpenAI andere Unternehmen an und jetzt hat eine KI von Anthropic eine Art Identität geklaut und selbst Phishing-Mails geschrieben. Also das ist ja schon irgendwie wild. Und auch eben beängstigend und for real. Wir alle benutzen ja irgendwelche KIs im Alltag für Rezepte, um eine risky Nachricht zu formulieren oder einfach nur, um mal so ein bisschen zu ranten. Und da frage ich mich schon, kann ich jetzt diese KI, die so alles über mich weiß, kann die auch vielleicht ausbrechen und meinen Computer oder mein Handy cracken oder lahmlegen, kaputt machen? Ja, ich muss aber sagen, ich wurde jetzt beruhigt vom ARD-Wissenschaftsredakteur Michael Wengmer, der den ARD-Sounds-Podcast Plus Minus macht.
1: Bei einer ganz normalen Chat-KI auf dem Handy, auf dem PC, da ist das extrem unwahrscheinlich. So ein normaler Auftrag wie, hey, such mir doch ein paar schöne Reiseziele in Italien raus. Dabei springt diese KI nicht einfach über den Zaun und fängt an, meine Festplatte zu durchsuchen oder mein Mail-Postfach zu löschen. Dafür fehlen ja einfach die Rechte. Die Vorfälle bei OpenAI und Anthropic, das waren spezielle Sicherheitstests. Da sind Schutzmaßnahmen auch bewusst runtergefahren worden oder Menschen haben Fehler gemacht. Also das realistische Risiko zu Hause ist nicht der Ausbruch. KI macht plötzlich, was sie will.
0: Also gefährlich wird's erst, wenn ihr einem KI-Agenten aktiv Zugriff auf eure Mails oder eure Festplatte erlaubt, weil aus Missverständnis oder wegen eines schlecht formulierten Auftrags kann dann so eine Aktion eben tatsächlich entstehen, bei der Sachen kaputt gemacht werden. Damit ihr komplett safe seid, empfiehlt unser Michael Wegmeier diese Schritte hier.
1: Nur die Rechte geben, die sie für eine konkrete Aufgabe wirklich braucht. Also lieber einen einzelnen Ordner freigeben als die ganze Festplatte und lieber nur Leserechte und nicht auch löschen, versenden oder verändern erlauben. Zweitens, alles mit echten Folgen sollte eine Bestätigung brauchen. Mails verschicken, Dateien löschen oder eben Geld überweisen. Das sollte kein KI-Agent ohne ein ausdrückliches Okay dürfen.
0: Okay, also ich glaube, wir können uns jetzt alle irgendwie so ein bisschen ein Bild machen. Die Angst ist ein bisschen runtergeschraubt, aber noch zu guter Letzt, echter Rat, fangt auf jeden Fall klein an. Das sagt Michael auch noch. Denn wenn ihr neue KI-Agenten zum Beispiel ausprobiert, gebt ihnen erstmal nur einen Ordner, auf den sie ja zugreifen können, wo auch nichts Wichtiges drin ist, sonst kann es wirklich nach hinten losgehen. 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

0: Puh, echt ein großartiger Track, habe ich ehrlich gesagt gerade so mit zum ersten Mal gehört. Lieb ich sehr, kommt direkt auf meine Playlist. Kissenschlachter ist der von Zaza und Chiara Barba hier auf Fritz, euer Lieblingssender, oder? Ja, safe. Schönen Samstag schon mal. Ach, ihr kennt es sicher auch, ne? Ihr liegt auf dem Sofa, lest den ganzen Tag und macht euch Vorwürfe. Oh, ich bin so faul, ich bin so nichtsnutz. Ihr schämt euch komplett selber. Aber Leute, ja, in Zukunft könnt ihr euch einfach mal selber sagen, nee, ihr faulenzt dann nicht, sondern ihr arbeitet an eurer Persönlichkeit.
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0: Tatsächlich wahr, wer regelmäßig Romane liest, kann dadurch empathischer werden und damit einfach besser verstehen, was andere Menschen fühlen und denken. Das haben jetzt ForscherInnen aus Kanada herausgefunden. Und ergibt ja auch irgendwie Sinn, ne? Beim Lesen hängt man schließlich ständig im Kopf von irgendwelchen fremden Menschen rum. Und da leidest du dann heftig mit oder freust dich für sie und musst teilweise so 400 Seiten lang ihre komplett komplizierten Entscheidungen nachvollziehen. Und das fördert eben unsere Empathie. Eine große Auswertung der New York University hat außerdem auch gezeigt, Romane können nicht nur das Einfühlungsvermögen fördern, sondern auch den Wortschatz, das Denkvermögen und sogar das Wohlbefinden stärken. Also holt euch ein Buch. Heißt, Lesen macht euch nicht nur schlauer, sondern möglicherweise auch zu einem angenehmeren Mitmenschen. Und ja, damit ist ja wohl klar, was ihr heute Nachmittag noch macht, oder? Einfach mal wieder ein Buch rauskramen. Und in einem Zug, ohne euch zu schämen, durchlesen. Olivia Rodrigo jetzt an der Stelle mit The Cure.

0: Jetzt gleich 15 Uhr. Na gut, in 7 Minuten. Habt ihr noch Energy, also Könner noch? Oder habt ihr euch gestern komplett einmal so durch alle Clubs gefeiert, dass ihr jetzt einfach nur am Boden liegt und denkt so, Hilfe? Falls ihr echt noch Energie habt, ne, dann würde ich euch jetzt eine Party empfehlen, wo ihr, glaube ich, heute auch nochmal richtig ausrasten könnt.
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3: Schwingt die Hüften unter freiem Himmel. Heute wird zu Bad Bunny Sound getanzt. Bei Wepper Bunny im Festsaal Kreuzberg in Berlin legen DJs Open Air die größten Reggaeton- und Latin-Hits auf. Zu Bad Bunny Sounds gibt's Tracks von J Balvin, Ozuna und Rauw Alejandro. Wepper Bunny im Festsaal Kreuzberg startet heute ab 18 Uhr. Rein kommt ihr für um die 15 Euro.
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3: Mess mir Claudia Kamit. Ey, schönen Samstag euch allen. Und Leute, ich fühle mich gerade so ein bisschen einsam. Seid ihr alle am See? Habt ihr es euch alle irgendwie in einer kühlen Ecke mit einem Flutschfinger-Eis gemütlich gemacht? Oder was geht da gerade bei euch? Schreibt mir doch mal eine Studio-Message über die Fritz-App. Dann fühle ich mich weniger alleine. Also vielleicht seid ihr ja auch gerade noch am, ich weiß nicht, Kuchen backen, am Arbeiten, am irgendwie Kleiderschrank ausmisten, was ich unbedingt auch machen müsste. Also schreibt mir doch mal bei, jetzt wollte ich schon sagen, Instagram. Nein, natürlich nicht über die Fritz-App. Die könnt ihr euch für free runterladen und dann schickt mir doch mal eine Studio-Message hier direkt rein zu meinem Computer und dann kann ich lesen, was ihr gerade so Schönes schreibt. Ihr könnt auch gerne Sprachnachricht schicken. Ne? Also haut mal raus, ich will ein bisschen mal in euer Leben reingucken. So. Und als Belohnung gibt es dafür jetzt auch einen hervorragenden Track, sehr sommerlich,

0: Jenny mit Less Than a Lover. Also, ich schäme mich so ein bisschen dafür, ne? Aber ich weiß nicht, wie es bei euch ist, wenn ihr auf der Arbeit seid und euch da eine Gabel nehmt, weil ihr Essen, Meal Prep mit dabei habt. Spült ihr die dann vorher nochmal ab oder benutzt ihr die einfach? Also, ich ekel mich zu Tode, wenn ich die nicht vorher einmal abspüle. Und hier ist alles reinlich, ne? Aber trotzdem, ich kann nicht. Und genauso wie wenn meine Mutter oder meine beste Freundin bei mir zu Hause sind und barfuß über den Boden laufen. Ich muss danach den Boden putzen. Ich kann nicht anders. Ich mag keine Füße und nein, ich habe so leichte, zwanghafte Vibes bei mir, ne? Aber ich kann da noch gut gegensteuern. Aber natürlich kann sowas, auch wenn man das richtig heftig hat, unglaublich belastend sein. Also solche Zwangsstörungen dann schon richtig, wenn das sozusagen ständig auf Repeat ist, irgendwelche Gedanken, die immer wieder im Kopf ablaufen und eigentlich das komplette Leben bestimmen. Das können ja dann eben wirklich Anzeichen für eine richtige Zwangsstörung sein. Und es geht ja oft schon los, wenn ja, wir dann klein sind. Und das Geheimnis ist, bis die Zwangsstörung als psychische Erkrankung erkannt wird, vergehen in den meisten Fällen tatsächlich Jahre, was ja wirklich schrecklich ist, weil die Leute einen wahnsinnigen Leidensdruck haben. Bei Kai aus Schöneberg hat das auch richtig, richtig lange gedauert.
1: Was richtig schwer war, war, glaube ich, einfach generell irgendwann auch rausgehen. Hi, ich bin Kai, ich bin 27 Jahre alt und ich lebe seit vielen Jahren mit einer Zwangserkrankung und habe meine Zwänge aber durch eine Therapie und einen Klinikaufenthalt vor ein paar Jahren ganz gut in den Griff bekommen. Ich erinnere mich ganz gut, dass wir damals so ein Kirsch-Shampoo irgendwie hatten und ich das ganz exzessiv benutzt habe. Ich mich auch 2-3 Mal irgendwie damit geduscht habe. Das waren so erste Anzeichen, sogar ein paar Jahre später, ein Moment, wo ich zu Weihnachten ein Geschenke bekommen habe in so einem Glitzerpapier, was so richtig stark abgegangen ist, das Glitzer. Also auch auf die Haut und den Körper und Boden und so weiter. Mich hat das sehr beunruhigt. Ich erinnere mich, dass ich sehr Angst hatte an dem Abend, sehr überfordert war, weil ich das Gefühl hatte, ich kann hier was nicht kontrollieren. Ich erinnere mich an Urlaube, wo ich nicht ins Meer gegangen bin, weil ich das Wasser als dreckig empfunden habe. Dabei hat mich das Wasser ja teilweise auch gereinigt, aber das war dann nur das Wasser zu Hause. Also man merkt schon, der Zwang ist so ein eigenes Konstrukt. Wenn sich dann der Zwang verstärkt, was er ohne Behandlung natürlich tut, wird es immer schwieriger, dieses Bild nach außen hin aufrechtzuerhalten, weil man dann teilweise eben zu spät kommt und sich nicht lösen kann vom Händewaschen. Was richtig schwer war, war, glaube ich, einfach generell irgendwann auch rausgehen. Es hat tatsächlich so die richtige Person gebraucht, der ich mich öffnen konnte. Und das war tatsächlich auch eine betroffene Person. Das habe ich gebraucht, dass es eine Person ist, die das versteht. Dann habe ich mir dann auch eine ambulante Therapie gesucht, bin dann auch in die Klinik gegangen. Da war es wichtig, einfach mal zu merken, selbst wenn ich jetzt eine Woche eingeglitzert rumlaufe, es passiert gar nichts. Auch wenn es sehr viel weniger geworden ist, ist es ein Teil von mir. Und ich habe gelernt, mich schon auch so zu akzeptieren, wie ich bin und trotzdem immer wieder dagegen anzukämpfen.
0: Ich finde es so toll, wenn Leute darüber so offen reden. Und wenn ihr euch auch gerade angesprochen fühlt, meldet euch bei der Deutschen Gesellschaft für Zwangserkrankungen. Da bekommt ihr auf jeden Fall Support. Und wenn ihr so ein Verhalten bei Menschen beobachtet aus eurem Umfeld, den ihr close seid, dann ignoriert es nicht, sondern sprecht die doch ganz empathisch, liebevoll, vorsichtig mal drauf an und zeigt einfach, dass ihr da seid.

0: Entschuldigung, sind Sie vom BKA?
1: Wer? Icke?
0: BND?
1: Nein.
0: Verdeckter Ermittler undercover?
1: Nein, wie kommen Sie denn auf sowas?
0: Internationale Tourismusbekämpfung, was? Wir können Sie es doch sagen. Wir stehen auf derselben Seite.
1: Ey, das wird mir jetzt zu blöde.
0: Och, Menno. Ich sag doch keinem, dass Sie undercover...
1: Undercover Schelle kannst du haben.
0: Das bleibt unser süßes Geheimnis.
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Teddy Swims heißt der Herr mit der wunderschönen Stimme. Mr. Know-It-All nennt er sich auch gerne. Wie sieht so ein perfektes Date für euch aus? Also vielleicht gibt's ein romantisches Essen, der andere stellt echt gute Fragen, hat Interesse, hat auch Bock, sich zu committen und am Ende gibt's einen Kuss. Ja, wunderschön. Joshua Pepe, der beschreibt sein fast perfektes Date eher so: Baby kommt aus Frankreich, ich verstehe kein Wort. Ja, wenn er das feiert.

die aber einen Groove haben. Also ganz ehrlich, ich bin auch schockverliebt in Joshua Pepe und der hat eh keinen Bock auf Dating momentan, auch gar keine Zeit dafür. Der widmet sich eher komplett seiner Musikkarriere und da committet er sich richtig heftig, denn er hat sogar seinen Job gekündigt, um wirklich alles reinzugeben, alle Kraft, Energie in seine eben Karriere, die jetzt ansteht. Und es läuft echt gut, denn sogar Nina Chuba, so heißt es, hat schon Interesse an einer Kollabo gezeigt. Also fingers crossed für ihn. Und Joshua Pepe, der untermauert jetzt sein Talent einmal mehr. Und zwar hat er einen Song, der sehr, sehr, sehr, sehr nach Sommer klingt. Und zwar

0: New Religion, ein Song von Baby Rexha und Faithless hier auf Fritz. Die Jugend von heute hängt ja nur am Telefon. Ach ja, den Spruch kennt ihr alle. Und ja, safe, ich habe heute auch schon 3 Stunden lang Doomscrawling betrieben. Aber ey, Eltern sind ja wohl mal noch echt next level. Also wirklich immer so Klapphülle auf und dann werden die WhatsApp-Stories rausgehauen. Gefühlt sind Eltern nur am Handy. Und deshalb haben wir eine groß angelegte Studie durchgezogen mit einer Teilnehmerin. Antonia 19 aus Potsdam hat mit uns getestet, wie lange braucht ihr Papa, um zu antworten.
1: Also mein Vater ist schon sehr aktiv auf WhatsApp. Also wenn ich ihm schreibe, dann ist er eigentlich in ein paar Minuten spätestens hat er es gelesen.
2: Okay, also sehr handysüchtig. Na dann, Handys raus, WhatsApp auf. Wie ist er eigentlich eingespeichert als Papa?
1: Als Papuscho.
2: Was kriegt Papuscho jetzt für eine Nachricht?
1: Also ich habe geschrieben, hallo Papilein, ich wollte nur einfach mal sagen, dass ich dich ganz doll lieb habe und freue mich gleich, dich zu sehen. Abgeschickt.
2: Und wir warten. Was Papuscho jetzt wohl in der Zwischenzeit macht, schickst du ihm öfter so eine Nachrichten?
1: Manchmal, also nicht so oft, aber ja.
2: Also ist heute schon ein besonderer Tag?
1: Ja, würde ich schon sagen.
2: Verrückt wäre, wenn er jetzt heute gar nicht antworten würde.
1: Er schreibt schon.
2: Wie viele Minuten nach Absenden?
1: 3. Er hat geantwortet. Er hat XOXO und dann so diese Kuss-Smileys.
2: Wow, what a dude.
1: Das schickt er sogar an. Also mein Vater schickt wirklich in jeder Nachricht eigentlich mindestens 2 Emojis, eigentlich eher so 5.
3: It's.

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3: In wenigen Sekunden 3:30.
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4: Über Altersgrenzen für Social Media wird ja schon lange diskutiert. Jetzt hat Bundesfamilienministerin Prien gesagt, wann es dazu konkrete Eckpunkte geben soll, noch in diesem Sommer. In einem Zeitungsinterview mit dem Hamburger Abendblatt hat sie auch klargemacht, dass es erstmal um eine Übergangsregelung geht. Eigentlich will Prien eine europaweite Lösung. Neben einem Social Media Verbot für unter 13-Jährige will sie auch Maßnahmen für 13- bis 17-Jährige, damit die nicht mehr alles sehen können, was online verbreitet wird. Den Schutz queerer Menschen ins Grundgesetz schreiben, das wird seit dem CSD-Anschlag in Berlin wieder stärker gefordert. Von CDU und CSU kommt jetzt aber Ablehnung dafür. Unionsfraktionschef Frei hat den Funke-Zeitungen gesagt, er halte es für nicht notwendig, die sexuelle Identität mit ins Diskriminierungsverbot aufzunehmen. Mehr von Bianca Schwarz.
5: Den Wunsch der queeren Community könne er verstehen, aber seiner Meinung nach würde das die Verfassung überfrachten, so Frei zu Zeitungen der Funke Mediengruppe. Frei wörtlich, auch wenn ich die Lage der Betroffenen nachvollziehen kann, mehr Sicherheit für queere Menschen schafft man so nicht. In Artikel 3 Absatz 3 Satz 1 steht, niemand darf wegen seines Geschlechts, seiner Abstammung, seiner Rasse, seiner Sprache, seiner Heimat und Herkunft, seines Glaubens, seiner religiösen oder politischen Anschauungen benachteiligt oder bevorzugt werden. Niemand darf wegen seiner Behinderung benachteiligt werden.
4: Wer hat da gestern Abend geschossen im Fritz-Sendegelände, versucht die Polizei gerade zu klären. Vor einem Café in der Gräfestraße in Berlin-Kreuzberg ist gegen 20 vor 9 ein 22-jähriger Mann angeschossen und lebensgefährlich verletzt worden. Nach dem Täter wird jetzt gesucht, hat uns Polizeisprecher Jörn Iffländer gesagt.
6: Zu den Hintergründen der Tat ermittelt jetzt unsere zweite Mordkommission, die jetzt hier ein umfangreiches Spurenbild vorgefunden hat, die umfangreiche Zeugenaussagen zur Verfügung gestellt bekommen hat und die mögliche Tatmotivation und vor allen Dingen der genaue Ablauf dieses Geschehens hier hinter uns ist jetzt Aufgabe der Mordkommission, genau das aufzuklären.
4: Im Gräfe-Kiez hat es in den letzten Monaten schon öfter Schüsse gegeben. Ob es da einen Zusammenhang gibt, das prüft die Polizei gerade. Was macht das mit Menschen, wenn sie über 3 Monate ohne Sonnenlicht in engen Räumen eingesperrt werden und kaum Kontakt nach außen haben? Wurde jetzt mit 6 Leuten in Köln getestet, war aber kein neues Reality-Format, sondern der Versuch vom Deutschen Zentrum für Luft- und Raumfahrt und von der Europäischen Weltraumorganisation. Ging darum, Daten für künftige Missionen, zum Beispiel zum Mars, zu sammeln.
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4: 21 bis 24 Grad sind's im Fritz-Sendegelände. Ein ganz bisschen wärmer sollte es heute eigentlich noch werden, sollte bis zu 27 Grad geben. Im Süden Brandenburgs, da bleibt's auch sonnig. Der Norden, der kriegt ein paar Wolken mehr, aber auch da kein Regen. In der Nacht, da kühlt sich's dann bei sternenklarem Himmel teilweise bis auf 9 Grad ab. Und morgen wird's erst so richtig heiß mit bis zu 34 Grad. Der Montag quasi nochmal genauso warm, aber mit 25% Regenrisiko.
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4: In Brandenburg steht ihr hier und da im Stau, zum Beispiel auf der westlichen A10 Richtung Dreieck Havelland zwischen Großkreuz und Lees. Da verliert ihr 10 Minuten und in der Gegenrichtung eine halbe Stunde Stau zwischen Potsdam-Nord und Föhm. Die A12 in Richtung Berlin, da gibt es auch Stau an der Baustelle zwischen Briesen und Fürstenwalde-Ost. Auch da 10 Minuten mehr einplanen. Gilt auch für die A19 Richtung Rostock zwischen dem Dreieck Wittstock-Losse und Wittstock. Die B158, die ist in Höhe Werft-Pfuhl wegen Löscharbeiten immer noch gesperrt. Und die B167 Löwenberg Richtung Lebus ist auch gesperrt zwischen Hammer und Zerpenschleuse nach einem Unfall. In Berlin sieht es dafür soweit gut aus. Bei der S-Bahn allerdings Probleme auf dem Ring und auf den Linien 8 und 85. Nach einer Signalstörung müsst ihr dann noch mit Verspätungen rechnen. Allen unterwegs, gute Fahrt.
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3: Hallo, Claudia Kamit mein Name. Und Timo, ey, you did it, ne? Zweimal Sendegelände. Bist du jetzt so ready? Also, weil ich hasse ja dieses Wort und du ärgerst mich gerne. Wirst du jetzt wirklich nächstes Mal drei machen? Nee, das schaffst du nicht, ne? Das wird zu viel.
4: Ich glaube, drei geht schon noch. Doch, drei, fünf, bei vier, mal gucken, aber drei geht.
3: Okay, ich habe noch eine Frage. Weißt du, was Flag Football ist?
4: Nö. Also,
3: ich auch nicht.
4: Geht wahrscheinlich um Flaggen.
3: Wahrscheinlich liegt das so immer eine Alternative irgendwie so. Petra hat aber gerade geschrieben, ich bin gerade auf dem Rückweg von Magdeburg, da hatte ich mit den Fighting Frogs, finde ich auch einen geilen Namen, ein Turnier im Flag Football. Rosalie hat geschrieben, ich bin im Garten und räume seit Stunden auf, weil ich meinen 19. Geburtstag gestern mit meinen Freunden gefeiert habe. Ich bin fast fertig und dann kühle ich mich im Pool ab. Oh, ey, echt Happy Birthday nachträglich, wirklich ganz, ganz toll. Und Antje hat hier ein Foto geschickt, sogar mit Peace-Zeichen und schreibt, ey, sie ist auch noch busy am Arbeiten.
4: Timo. Ich google jetzt, was Flag Football ist.
3: Okay, das kannst du uns ja nachher dann auch noch verraten. Vielleicht dann
4: jetzt bestimmt auch im Sendegelände.
3: Oh Gott, Hilfe. Hilfe. Royal Left, Right.

0: finde, wenn man so richtig down ist, dann der Track so auf dem Kopfhörer. I love it. Ich finde, das baut einen so richtig aus. So ein Empowerment-Song. See You Again von Wiz Khalifa und Charlie Puth.
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0: Gegensätze ziehen sich an, heißt es sehr gerne mal. Das ist so der Klassiker, also zum Beispiel die arme Cinderella und der reiche Prinz, wie in der neuen Staffel Bridgerton oder auch bei Gossip Girl. Serena hat Kohle, Dan aber nicht. Aber ist es wirklich so cool? Also ja, genau darum geht es im neuen Buch von Ruth Maria Thomas, Die zweitgrößte Liebe. Das ist letzte Woche rausgekommen und Buchcheckerin Antonia Kinas, die hat das schon mal direkt gelesen und ist unfassbar begeistert. Antonia, in der Story geht's um ein sehr unterschiedliches Paar. Wer sind die beiden?
2: Die beiden sind Michelle und Henry, beide Ende 20. Er verdient viel Geld und kommt aus einer reichen Familie aus Hamburg, also mit Oldtimer, mehreren Immobilien und einem Haus in Frankreich, ihr wisst. Aber er ist wirklich sehr in Michelle verliebt. Michelle dagegen kommt eigentlich aus der Lausitz, arbeitet in der Gastro und hat krasse Schulden, weil sie während Corona mit ihrem Schmuckladen pleite gegangen ist. Und Support von außen hat sie keinen. Ihr Bruder ist selber im Studium und ihre Mama ist schon tot. Also ihr checkt, die beiden sind wirklich völlig unterschiedlich.
0: Jetzt könnte man ja denken, ey, mega geil für Michelle, dass sie sich den reichen Boy geklärt hat. Aber so einfach ist es dann wahrscheinlich nicht, ne?
2: Nee, leider nicht. Das Buch ist aus der Sicht von beiden geschrieben und da wird klar, Michelles größte Angst ist es, abhängig zu sein. Sie hat einfach schon so viel Scheiße erlebt und echt Probleme, da so richtig zu vertrauen. Und Henry versteht einfach gar nicht, was das Problem ist, weil er eben so behütet aufgewachsen ist. Daraus ergibt sich dann eine ganz tolle Liebesgeschichte, die aber immer wieder in den kleinen Momenten genau dieses Problem aushandelt. West gegen Ost, Reich gegen Arm.
0: Letztes Jahr kam ja gerade erst der Debütroman von Ruth Maria Thomas raus, Die schönste Version. Das spielt ja in der Lausitz, wo Michelle auch herkommt. Ist das jetzt also, naja, so Teil 2?
2: Nicht ganz, aber wenn ihr Die schönste Version gelesen habt, dann kennt ihr die Figur Shelley, Jugendfreundin der Hauptfigur, und die heißt ja eigentlich Michelle. Außerdem schafft Ruth Maria Thomas es auch hier wieder, ganz große Themen auf zwei Figuren runterzubrechen. Und ich habe irgendwie mit beiden mitgefühlt. Und so ist es für mich eines der schönsten Bücher dieses Jahr.
0: Oh wow, das ist echt ja ein großer Stempel der Liebe. Die zweitgrößte Liebe von Ruth Maria Thomas. Das Buch bekommt ihr ganz druckfrisch für 24 Euro. Und Antonia, ihr habt es gehört, ja, sagt, diese 288 Seiten lohnen sich sehr. Also wenn ihr noch in Urlaub fahrt, holt euch das für den Strand. Hier ist jetzt Fritz mit Hausverbot von Esther Graf.

0: Hausverbot von Esther Graf, Daniela und Jola. Und ich hoffe, Leute, ihr habt nicht Hausverbot in den besten Konzertlocations der Stadt.
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0: Wir wollen, dass ihr immer bei den wildesten, schönsten, emotionalsten Konzerten im Fritz-Sendegelände dabei seid. Und ja, deshalb haben wir uns überlegt, wir werden einfach ganz viele Gästelistenplätze für euch bunkern und dann ballern wir die so nach und nach raus. Und deshalb könnt ihr wirklich gerade jede Woche immer so für die freshsten Konzerte Gästelistenplätze abräumen. Zum Beispiel Plätze für das Annemai Kantereit-Konzert am 15. August in der Wuhleide. Ja, vermutlich trefft ihr da auch irgendeine Marie, aber auch auf jeden Fall Anna aus Jessen. Die hat sich nämlich am Dienstagmorgen hier bei Fritz ihren Platz für Annemai Kantereit geklärt.

031 70 97 110. Die Telefonnummer könnt ihr direkt daneben tätowieren. Und dann sagt ihr eben einfach nur, die beste Liste ist die Fritz-Gäste-Liste. Und schon steht ihr drauf. Ja, ihr denkt, das ist illegal. Das ist es nicht. Aber so heißt der nächste Song. Was für eine bescheuerte Überleitung von mir. Aber Leute, ja, manchmal funktioniert mein Kopf samstags einfach scheiße. Hier ist Pink Panthers. 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You're recommended to me by some people.

0: Ja.
1: Entschuldigung, darf ich Sie mal kurz stören?
0: Ja, ja, aber nur kurz bitte.
1: Map, map, map, map, map, map,
0: hallo?
1: Map, map, map, map.
2: Ja, was ist denn noch?
1: Map, map, map, map, map.
2: Das kann ja wohl nicht wahr sein.
1: Map, map.

0: Tyler gemeinsam mit Sarah Larsson und She Did It Again hier auf Fritz. Und Leute, Berlin ist ja vor allem so nice, weil man immer wieder was Neues entdecken kann. Und ich denke, auf einem Event wie dem heute Abend im Astra wart auch ihr noch nicht. Also checkt's doch mal ab.
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2: Wrestling, Drag, Burlesque und Stand-Up zusammen bei einem Event. Laut, wild und bisschen sexy. Beim Queer Wrestling Circus im Astra Kulturhaus in Berlin-Friedrichshain wird der Ring heute zur Bühne. Drag Queens und Kings moderieren, Burlesque bringt den Glamour und im Ring liefern sich Stars der deutschen und europäischen Wrestling-Szene ihre Kämpfe. Queer Wrestling Circus im Astra Kulturhaus in Friedrichshain. Heute ab 19 Uhr. Letzte Tickets an der Abendkasse gibt's ab 35 Euro.
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3: Ich bin Claudia Kamit. Schönen Samstag euch allen. Und Leute, ich habe mich ja gerade so ein bisschen einsam gefühlt und wollte wissen, was gerade bei euch so geht. Und ihr habt ganz viele Studio-Messages gesendet. Und Philipp schreibt zum Beispiel, dass er noch 2 Stunden arbeiten muss. Dann hat er seine 12-Stunden-Schicht geschafft. Wow, das ist echt crazy. Daniela schreibt hier gerade, dass sie in einer Hängematte im Garten liegt und chillt und es sich gut gehen lässt. Und Philipp, ja, ich finde, der hat auch echt noch was Nices vor sich, nämlich ein Dart-Turnier. Und dann wird danach noch gegrillt mit den Jungs. Also das klingt doch sehr aufregend. Also ja, macht's euch schön, genießt irgendwie heute diesen Samstag die Sonne, den Sommer vor allem. Es ist so selten. Also Liebe geht raus an euch und hier für euch jetzt Harry Styles, der Track American Girls.

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0: Sorge tragen. Sienna Spyro, Great Expectation. Oh Leute, ich sag euch, die Leitungen hier brennen gerade alle voll, denn ja, gerade lief der Frisch-Gästelisten-Alarm. Und das heißt, wir schicken euch ja wirklich immer zu den freshesten und angesagtesten Shows in ganz Berlin. Und natürlich sollt ihr da auch zu dieser Band kommen. Ja, wenn ihr Las Vegas Glamour mixt mit Indie-Pop und noch ein bisschen Chemnitz-Vibe, dann habt ihr Blond am Ende. Und Fritz präsentiert euch auch Blond am 13. August. Also, das ist nicht mehr lange hin. Ich kann leider nicht so schnell rechnen. Warte 5 Tagen in der Kulturbrauerei in Prenzlauer Berg. Und ja, ich guck mal, wer hier als erstes angerufen hat. Ann-Sophie aus Schorfheide, hi!
1: Oh. Hi!
0: Wuhu! Was geht gerade Schönes bei dir? Oh.
1: Ja, wir sind gerade im Auto. Also ich und mein Freund sind unterwegs im Auto, ja.
0: Wo fahrt ihr denn hin?
1: Oh. Wir fahren tatsächlich zum Jagen.
0: Okay.
1: Ja, zum Jagen, ja, wir sind beide Jäger.
0: Ah ja, was man halt so Samstag als Pärchenausflug macht. Und
1: ja, kann sehr romantisch sein.
0: Klingt auch super romantisch. Aber Ann-Sophie, sag mal, du klingst ein bisschen aufgeregt. Habt ihr euch so schon irgendwie darauf gefreut, dass diese Gästelistenplätze kommen könnten? Oder wie habt ihr es jetzt hier gemacht?
1: Ja, ich habe es schon vor ein paar Tagen gehört. Oh, und jetzt hat's gepasst. Und dann hat Lukas schnell für mich gewählt. Also mein Freund, ja.
0: Ach süß. Dann habt ihr auch noch so Intimarbeit sozusagen jetzt hier rüber. Sag mal, ja, dann fehlt jetzt natürlich noch der wundervolle Codesatz. Wollt ihr den vielleicht zusammen hier schreien?
2: Ja.
1: Machen.
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0: Herzlichen Glückwunsch! Hier geht's zu Blond in 5 Tagen in der Kulturbrauerei in Prenzlauer Berg. Herzlichen Glückwunsch! Ich freue mich sehr für euch. Ah, schön.
1: Danke, ja, ich freue mich auch. Super.
0: Es klingt auch so, als ob du Lukas da nicht mit hinziehen müsstest, sondern als ob er auch richtig Bock auf Blond hat. Zu Recht.
1: Er war tatsächlich noch nie, aber ich glaube, ihm wird es auch sehr gefallen.
0: Ich denke auch. Ich finde, die sind so irgendwie special. Also ich glaube, da ist auf jeden Fall Wow-Momente mit dabei. Von daher werdet ihr es lieben. Ann-Sophie, dann wünsche ich euch natürlich einen romantischen Nachmittag. Er ist ja schon mal gut gestartet. Und dann bleibt man in der Leitung, ja? Grüß mal deinen Freund Lukas lieb von mir.
1: Ja.
0: Tschüssi, ciao, danke fürs Anrufen. Ja, du, was auch immer Leute so als Romantik feiern. Und hier jetzt natürlich hören wir Blond auch. Gemeinsam mit Alice Go. Der Track heißt Girl Boss und ihr wisst Bescheid, wenn ihr den Fritz-Gäste-Listen-Alarm zwischen zwei Songs hört, immer anrufen 0331 70 97 110.

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Der hat so eine ganz sanfte Stimme in dem Song. Ich finde es so wunderschön. The Kid Laroi und Girls. So seinen eigenen Sound finden, was man so machen möchte. Eher vielleicht so ein bisschen elektronischer oder poppiger. Das ist ja für Newcomer immer erstmal so eine Reise. Ne? Man muss sehr viel ausprobieren, um wirklich seinen eigenen Sound zu finden. Ja, Kaya, die hat einfach direkt beschlossen so, warum soll ich mich jetzt auf überhaupt irgendwas festlegen, eigener Sound? Ich mache einfach ständig, worauf ich Bock habe und zwar alles gleichzeitig. Kaya, also die Frau sollten wir uns merken, die hat keinen Bock auf irgendwelche Grenzen oder Einschränkungen. Die will einfach nur Mucke machen, weil das ihre große Leidenschaft ist. Und jetzt hat sie auch einen neuen Track mit uns geteilt, der heißt Mia Wallace. Und ich finde, da hört man direkt, gerade hat sie Bock auf Pop, auf 80s und irgendwie auch alles, was nur nach vorne geht. Aber hört selber, hier ist Kaya mit Mia Wallace.

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1: Unfassbares Talent Dave mit Rain Dance und mit dabei bei dem Track auch noch die wundervolle Thames. Ey, habt ihr euch auch schon mal dabei erwischt, dass ihr gerade doomscrollt und ihr habt es gar nicht mitbekommen? Also manchmal liege ich da auf dem Sofa und denke so, wann habe ich denn mein Handy in die Hand genommen? Ich wollte das doch gar nicht. Und wieso bin ich jetzt hier schon wieder bei TikTok drinne? Und irgendwie habe ich schon wieder die letzten 20 Minuten von dem Film nicht mitbekommen. Ach ja, und zuletzt bin ich dann auch wieder in so ein Rabbit Hole gefallen, 9/11. Ey Leute, es gibt so viele Verschwörungstheorien und Alternativgeschichten da draußen, aber eben auch sehr spannende Fakten, die ich tatsächlich schon wieder komplett vergessen hatte. Ey, wusstet ihr, dass es ein viertes entführtes Flugzeug gab, was aber eben kein amerikanisches Wahrzeichen getroffen hat? Ja, unser Wissen-Podcaster von Wissen mit Johnny hat das für euch alles ausgecheckt.
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0: 16:31.
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3: Eine Social-Media-Altersgrenze von 13 Jahren kommt anscheinend näher. Bundesfamilienministerin Prien hat der Zeitung Hamburger Abendblatt gesagt, dass sie dazu bis zum Ende des Sommers Eckpunkte für ein Gesetz vorlegen will. Wie es dann weitergeht, erklärt Kelly Borci.
4: Familienministerin Prien geht davon aus, dass es mindestens ein halbes Jahr dauert, das Gesetz durchzubringen. Das ist für sie eh nur eine Übergangslösung, bis es eine EU-weite Regelung gibt. Überprüft werden soll die Altersgrenze über ein neues EU-Tool, das laut Prien Anfang nächsten Jahres fertig sein soll. Aber auch für ältere Jugendliche wünscht sich die Familienministerin strengere Regeln. Anbieter sozialer Medien sollen dafür sorgen, dass die nur den Content sehen können, der für ihr Alter angemessen ist.
3: Ja, das hat heute Vormittag für große Aufregung gesorgt im Norden des Sendegeländes in Hohenneuendorf. Im Stadtteil Bergfelde ist eine Gasleitung undicht gewesen. Und weil erst nicht klar war, was das für eine Leitung ist und wie viel Gas da ausströmt, hat die Feuerwehr eine Gefahrenwarnung rausgegeben. Die Gasnetzbetreiber hat dem RBB später gesagt, dass der Schaden gegen 13:30 behoben werden konnte. War demnach eine relativ alte Leitung aus DDR-Zeiten. Wenn ihr euren Perso verliert und jemand den findet, ist es bisher so, dass die Person dann praktisch auch direkt weiß, wo ihr wohnt. Soll künftig nicht mehr so sein. Laut der Zeitung Rheinische Post arbeitet das Bundesinnenministerium gerade an einer neuen Version für den Personalausweis. Da könnte dann die Adresse wegfallen. Dafür würde ein größeres Foto drauf sein und zusätzliche Sicherheitsmerkmale. Bis wir diesen neuen Perso kriegen, wird es aber wohl noch dauern, wohl frühestens übernächstes Jahr. Heute ist Internationaler Katzentag und den hat der Landestierschutzverband in Brandenburg zum Anlass genommen, um auf das Leid der Straßenkatzen auch in Deutschland aufmerksam zu machen. Die Zahlen zeigten, wie groß der Handlungsbedarf ist, hat der Vorsitzende vom Tierschutzverband Lange, Antenne Brandenburg vom RBB, gesagt.
5: Was können die Bürger tun? Natürlich ihre eigene Katze kastrieren. Und wer noch weitergehen möchte, kann natürlich die Tierschutzvereine unterstützen oder das Thema auch mitnehmen und sagen, so, liebe Stadt, liebe Gemeinde, wir können das so umsetzen. Warum haben wir das noch nicht?
3: Brandenburg ist da laut dem Tierschutzverband noch nicht so weit wie andere Bundesländer.
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3: 22 bis 24 Grad sind's im Fritz-Sendegelände, ist also nicht ganz so warm geworden wie eigentlich erwartet. Es bleibt auch den Rest des Tages bei relativ viel Sonne und wenn überhaupt nur ein paar Quellwolken. Spätestens in der Nacht lösen sie sich dann aber auch noch auf. Es geht runter auf 14 bis 8 Grad. Und morgen, da gibt's dann quasi auch den ganzen Tag über Sonne und eigentlich auch überall mehr als 30 Grad. Der Montag, der wird dann fast genauso warm, aber da kann's dann schon wieder regnen oder gewittern.
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3: Ja, guck mal los. Was los ist im Fritz-Sendegelände auf der A9 in Richtung Leipzig. Da gibt es immer noch Stau. Und zwar zwischen Kleinmarzenz und der Raststätte Rosselquelle. Da solltet ihr 20 Minuten mehr einplanen. Auf der westlichen A10 Richtung Dreieck Werder auch 20 Minuten plus wegen der Baustelle zwischen Potsdam-Nord und Vöben. Und auf der A12 Richtung Berlin steht ihr sogar eine halbe Stunde an zwischen Briesen und Fürstenwalde-Ost. Die B167 Löwenberg Richtung Lebus ist immer noch gesperrt nach einem Unfall zwischen Hammer und Zerpenschleuse. Und dann gucken wir nach Berlin. In Mitte gibt es eine Sperrung der Spandauer Straße noch bis heute Abend zwischen Rathausstraße und Karl-Liebknecht-Straße wegen einer Veranstaltung. Außerdem zieht eine Demo vom Alexanderplatz aus zum Regierungsviertel und dann wieder zurück. Noch kurz zur S-Bahn. Da gibt es nach einer Signalstörung immer noch Probleme auf den Linien 41, 42, 8 und 85. Allen unterwegs, gute Fahrt.
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2: Hi, mit mir Claudia Kamit. Sag mal, Timo, ist ja hier so eine kleine Easter-Egg-Show, ne?
3: jetzt hier, hab mein Telefon.
6: Sehr gut, sehr gut. Ich hasse ja das Wort Sendegelände.
3: Deswegen sagst du es auch sehr gerne oft selber, ne?
6: Ja, ich sag das nie selber. Und deshalb Running Gag zwischen uns beiden, dass du das immer überall einbaust. Und ich, dieses Mal hast du es aber nur zweimal eingebaut. Nö. Dreimal?
3: Es war eine Meldung. Welche kann ich dir schon mehr nicht
6: die
3: mehr sagen?
6: Die Meldungen, das habe ich irgendwie verpasst. Ich habe es dann gehört im Wetter
3: die,
6: und
3: die
6: im Verkehr.
3: Gasleck, die mit dem Gasleck.
6: Ach ja, okay.
3: Und dann bei Wetter und Verkehr.
6: Wahnsinn. Also wenn du nächste Stunde schaffst, vier Stunden, was du, wenn du das nächste Mal viermal schaffst, was schulde ich dir dann?
3: Überlege ich mir noch.
6: Okay, ich bin gespannt, was die Wettschulden angeht. Also Leute, ihr wisst dann,
3: vielleicht musst du dir irgendwo Sendegelände rauf tätowieren oder so.
6: Oh, die Stirn. ja, also ihr könnt nachher dann mitzählen. In einer Stunde bist du wieder da, ne Timo?
3: Genau.
6: So lange legt ihr jetzt erstmal die Füße hoch und hier gleich
3: Gute Nacht.
6: Heran mit Schuks.

0: Cyril, Stumbling In, hört er hier auf Fritz an diesem wirklich hervorragend sonnigen Samstag.
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0: Und ganz ehrlich, das Wetter ist ja wohl gemacht dafür, mal rauszugehen auf einen Walk und einfach mal zum Lieblingscafé noch einen Matcha holen. Herrlich. Ja, unser Gamechecker Bene Wenk, der ist auch gerade nonstop am Spazieren mit seiner Crew, aber virtuell, ja, denn die sind komplett irgendwie süß auf Spaziergängen aus, aber da gibt's natürlich immer dann irgendwelche Rätsel, wenn die dann zusammen virtuell unterwegs sind. Und beim neuen Game Big Walk solltet ihr vielleicht auch mal reinschauen, aber erstmal fragen wir, sag mal, Bene, was rätselt man denn da so?
2: Ja, das fängt tatsächlich relativ simpel an, zum Beispiel indem du mit mehreren Leuten eine Räuberleiter machen musst, damit du an so einen Knopf kommst, den du drückst, damit er dir eine Art Schlüssel gibt. Und du hast da deine Spielfigur, die so ein bisschen aussieht wie so ein bunter Schneemann mit Armchen und Beinchen. Die steuerst du aus der Ego-Perspektive in einem sehr großen Level, das so ein bisschen aussieht wie eine hübsche Küste am Strand, wo ein paar Gebäude und Zeug rumsteht, eine große rote Brücke zum Beispiel. Und du so nach und nach mit Rätseln neue Areale freischaltest.
0: Oh, das klingt toll. Ich hasse nämlich immer diese ganzen Kampfspiele und liebst du Rätsel? Wie viele Leute können da mitspielen?
2: Tatsächlich bis zu 12. Du kannst das aber tatsächlich nicht alleine spielen, denn für die Aufgaben brauchst du Zusammenarbeit und du sollst dafür auch nicht nebeneinander sitzen in einem Raum und auch keinen extra Voice-Chat parallel aufhaben, sondern du musst echt nah an der Spielfigur der anderen Person sein, damit du sie im Spiel hörst. Und da, ja, kannst dann tatsächlich auch passieren, je nachdem, was für Friends du hast, dass vielleicht jemand ein bisschen sabotieren möchte und das Item, das du gerade brauchst, einfach so in die Wildnis wegkickt.
0: Mhm, aber das klingt jetzt vielleicht nicht so nach dem anspruchsvollsten Game der Welt, oder täusche ich mich da?
2: Nee, es ist auch nicht so anspruchsvoll. Es ist eher so atmosphärisch und so wie ein großer Sandkasten, wo du dich mit deinen Friends reinsetzt. Wir haben zum Beispiel die ersten 20 Minuten damit verbracht, einfach Spaß zu haben, indem wir uns gegenseitig angemalt haben in unserer Lieblingsfarbe. Und es nice. Gehört insgesamt so in diese Reihe an Spielen, die lustiger werden, je lustiger deine Friends sind.
0: Ja, klingt irgendwie für die nächste WG-Party nach einem guten Spiel. Big Walk gibt's für PC, PS5 und Nintendo Switch 2 und kostet rund 19 Euro. Hier ist jetzt Fritz mit Fühlst du das auch von Mika Noé.
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du das auch? Ganz ehrlich, ne? Eine Bewerbung schreiben ist ja manchmal maximaler Pain, ne? Also dann musst du dich plötzlich so selber verkaufen, als wärst du so ein gebrauchtes Auto oder eine abgewetzte Hose oder so. Also immer so, ja, top gepflegt, extrem belastbar, natürlich auch aus privaten Gründen abzugeben. Also so muss man das dann quasi von einem gebrauchten Auto übersetzen auf sich selber, was ja gar nicht so easy ist. Und ganz ehrlich, da wird der ein oder andere Skill vielleicht auch mal so ein bisschen blumiger beschrieben, als er eigentlich ist. Also aus, ich habe mal bei einem Umzug mit angepackt, wird dann schnell ausgeprägte Teamfähigkeit und der körperliche

0: okay.
1: Ich habe auf meine Fähigkeiten gelogen. Adobe, Photoshop, das alles kann ich eigentlich nicht. Aber das kann man später immer lernen, aber man muss auf seinen Lebenslauf lügen.
2: Man muss da lügen, hören wir da. Ich bin das auch, für mich ist es so mindblowing. Ich finde es so beeindruckend. Ich würde mich nie trauen zu sagen, ey, ich kann zum Beispiel Adobe Photoshop. Und dann stelle ich mir vor, erster Tag, und dann kommt irgendwie die Chefin rein und sagt so, ja, bitte mach das mal hier bei Photoshop. Und ich denke so, ich kann das gar nicht. Ich kann das. Was soll ich dann machen? Also so schnell kann ich es mir ja nicht beibringen. Also echt, Shoutout an alle Leute, die da wirklich diesen Mut haben. Irgendwie finde ich das auch super beeindruckend.

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2: Schatzsuche für alle, die auf Y2K stehen. Der Vintage and Y2K Sale geht heute in die letzte Runde im Boom in Berlin-Kreuzberg. Von Alltagsbasics bis zu Statement Pieces. Alle Teile kosten entweder 7, 12 oder 18 Euro pro Stück. Vintage and Y2K Sale im Boom am Paul-Linke-Ufer in Kreuzberg. Heute von 12 bis 19 Uhr. Eintritt ist frei, eure Kohle geht nur fürs Shoppen drauf.
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4: Es ist Zeit, sich ein Eis zu gönnen, Leute. Es ist 17 Uhr.
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4: Hi, Claudia Kamit mein Name. Schön, dass ihr hier mit dabei seid. Und Leute, nächstes Jahr bekommt ein Herr, den ihr alle kennt, einen Stern auf dem Hollywood Walk of Fame. Das ist ja schon so ein kleiner Ritterschlag. Und zwar rede ich von eurem Lieblings-DJ David Guetta. Ja, der darf tatsächlich nächstes Jahr dann da sich verewigen und dann könnt ihr auf seinem Stern rumlatschen. Wir hören jetzt hier auch David Guetta mit One Republic und ihrem Song I Don't Wanna Wait.

0: Cat's Eye mit Animal hier auf Fritz. Ist ein Take, an dem wirklich viel dran ist. Die nicesten Punchlines kommen von Kindern oder Omas und Opas.
1: Was liebst du an Oma Gunni besonders?
2: Ihre Konsequenz.
1: Und dein Lieblingsoutfit von Oma Gunni?
2: Nackt.
0: Ja, und manchmal gibt's sogar noch krassere Stories.
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0: Das war gerade Luise, die hat mit ihrer Omi Gunni, um die es geht, auch zusammen einen Podcast aufgenommen. Denn Gunni ist mehr als nur konsequent, sie ist eine von Tausenden, die damals aus der DDR fliehen wollten.
4: Du kommst in dem Staat nicht klar, in einer Diktatur, die so tut, als wenn sie eine Demokratie ist.
0: Problem nur, die DDR zu verlassen, war damals illegal. Gunni wurde von der Stasi erwischt und für mehrere Jahre eingesperrt. Und in unserem Podcast Oma, lass reden, besuchen Luise und Gunni jetzt mal zusammen das Gefängnis, in dem sie gesessen hat.
1: Und wie lange warst du dann in Isolationshaft teilweise, also ganz alleine?
4: Schon die ersten Wochen. Nur Männer guckten da durch, du saßt auf der Toilette, du hast dich hier gewaschen und wusstest, du wirst da laufend beobachtet.
0: Das klingt schrecklich. Dazu kamen immer wieder stundenlange Verhöre, denn die Stasi wollte von Gunni unbedingt herausfinden, wer noch alles an ihren Fluchtplänen beteiligt war. Aber sie ist konsequent und ist auch hart geblieben.
4: Ich warne Sie, wenn Sie nicht die Wahrheit sagen, wir können Sie auf Eis legen. Das war so ein Wort, da dachte ich, oh, die haben hier noch mehr.
0: Das klingt echt, finde ich, so richtig erschütternd, erschreckend und ich krieg sofort Gänsehaut. Also klingt wie ein Thriller und was das bedeutet und wie diese Zeit Gunni irgendwie überstanden hat, das besprechen Luise und Gunni bei Oma Lass Reden. Gibt es überall, wo es Podcasts gibt und alle Folgen hört ihr auch jetzt schon exklusiv bei ARD Sounds. Wahnsinn, was für Geschichten es da draußen gibt. Ich finde, das macht schon was mit einem. Leute, wir haben es jetzt 8 Minuten nach 5.

Another New von Taylor Swift. Ist mir ehrlich gesagt ein bisschen peinlich, ne? Aber manche Worte kann ich mir einfach nicht merken, wie die richtig ausgesprochen werden. Und manchmal ist es auch bei Bandnamen so. Und ey, sorry, es tut mir richtig leid, ne? Eigentlich müsste ich mich mal richtig bei Domitiana entschuldigen, weil ich einfach sehr lange, ich weiß gar nicht, ob ich es auch laut ausgesprochen habe, vermutlich, ich habe immer gedacht, die heißt Domitiana. Ich weiß nicht, warum ob ich mit Domina komme oder so, ich habe keine Ahnung, aber sie heißt einfach Domitiana. Domitiana. Ich kann mir das irgendwie nicht so richtig gut merken. Irgendwie ist das in meinem Gehirn einmal falsch verankert gewesen. Dabei kennen wir die Frau doch schon wirklich seit Jahren, weil die unfassbar gute Musik gemacht hat. Und der erste Moment, wo wir alle schockverliebt waren, war ja wohl der Track hier. Ohne Benzin, ich finde, das ist so ein unfassbarer Hit. Und seitdem hat sie ja auch wirklich super viel ausprobiert, ist super bekannt geworden, hat große Shows gespielt. Und auch spannend, dass sie immer sich so musikalisch so ein bisschen austobt. Die ist einfach eine richtige Künstlerin. Und ich finde, das zeigt auch ihr neuester Move, denn da hat sie sich 4 Stunden lang in ein Schaufenster gestellt. Alle konnten sie anglotzen. Und da musste sie sogar noch machen, was die wollen. Nämlich, wenn sie auf den Knopf gedrückt haben, dann ist sie aufgestanden und musste ihren Song performen. Ihren neuen ist natürlich ein mega Promo-Power-Move. Also ohne Frage, aber sicher auch anstrengend. Aber Domitiana wollte das unbedingt als künstlerisches Experiment zwischen Pop-Performance-Art und Installation mal ausprobieren. Und ich glaube, hat sich auf jeden Fall für sie gelohnt. Und natürlich der Song, den sie dann performt hat, wenn sie da aufgestanden ist im Schaufenster, den geben wir uns jetzt hier auch. Passt auch irgendwie perfekt zum Sommer. Er heißt nämlich Haut an Haut, neuer Fritz.

0: Selena Gomez, natürlich, die Stimme habt ihr ja wohl erkannt, In the Dark. Sag mal, was macht ihr eigentlich nächste Woche Freitag, ne? Ne? Ich hätte da nämlich eine hervorragende Idee für euch und Louis kann es euch zu 100% empfehlen.
1: Also wenn ihr hierher kommt, es ist toll. Ihr werdet sehr herzlich aufgenommen.
0: Ja, denn Louis war bei uns, bei Dein Fritz, wo ihr immer eure Playlisten mitbringen könnt, jeden Freitagabend. Und ich kann euch sagen, also Louis hat richtig geballert. Er hatte hier auch, glaube ich, eine richtig, richtig gute Zeit.
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0: Um euch mal Louis noch ein bisschen vorzustellen, ne? Der ist 27, Ur-Berliner und legt auch öfter mal als DJ auf. Also insofern ist das jetzt nichts total Neues für ihn, dass er andere Leute mit irgendwie Musik begeistern will. Aber wenn das ganze Fritz-Gelände dann mit seinen Favorite Tracks in den Sonnenuntergang fährt, ist halt das auch nochmal schon ein bisschen was anderes. Genesis Owusu hatte Louis zum Beispiel dabei. Ist ein australischer Rapper und tatsächlich auch der Lieblingsartist von Louis.
1: Ich war schon einmal auf einem Konzert, es hat mich total geflasht. Ich war damals mit Yannick, einem sehr, sehr guten Kumpel, auch er war das erste Mal, kannte gar nichts von Genesis Owusu und war einfach geflasht. Am Ende waren wir so durchgesweatet.
0: Ah, das ist immer ein gutes Anzeichen. Und ansonsten hatte Louis auch zum Beispiel noch Kenny Ryan in der Playlist.
3: Oh, sunny day.
0: Und wenn ihr denkt, an irgendwen erinnert mich die Stimme, ja, Louis auch.
1: Sie begeistert mich komplett. Also für mich ist sie so eine New Black Amy Winehouse. Ich habe sehr, sehr viel von ihr mitbekommen, vor allem durch Instagram. Da macht sie hauptsächlich ihre Werbung. Sonst erfährt man gar nicht so viel. Aber sie hat eine verdammt geile Stimme.
0: Absolut, ey, safe. Also ich glaube, die werde ich mir auch auf die Playlist packen. Also Louis hat absolut gesurft mit seiner Playlist. Da waren echt ein paar echt heftige Entdeckungen dabei, die, glaube ich, die wenigsten von uns vorher auf dem Schirm hatten. Aber was sind denn eure Songs, wo ihr sagt, ey, muss ganz Berlin und Brandenburg unbedingt mal checken, wie gut die sind? Jeden Freitagabend, 19 Uhr, könnt ihr hier in Potsdam im Fritz-Studio eure persönliche Playlist vorstellen. Könnt ja, auch unbekannte Songs mitbringen, gar kein Problem. Ihr könnt Tracks mitbringen, die irgendwie eine Geschichte für euch haben, mit denen ihr was verbindet oder auch einfach eure All-Time-Favorites. Ja, und wenn ihr jetzt denkt, ey, muss ich dabei sein, dann kommt doch einfach mal her. Bewerben könnt ihr euch ganz easy über fritz.de/deinfritz. Einfach da Songs reinschreiben, abschicken und zack, boom, dann sehen wir uns hier im Studio. Würde mich sehr freuen. Es macht echt immer mega Spaß, einfach so durch die Playlisten durchzuhören und zu checken, was andere Leute mit Songs verbinden. Vielleicht habt ihr auch eine Story zu dem Track hier. Teddy Swims, der Song heißt Bad Dreams.

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2: 17:30.
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3: Eine Social-Media-Altersgrenze von 13 Jahren kommt anscheinend näher. Bundesfamilienministerin Prien hat der Zeitung Hamburger Abendblatt gesagt, dass sie dazu bis zum Ende des Sommers Eckpunkte für ein Gesetz vorlegen will. Sie rechnet aber damit, dass es dann noch mindestens ein halbes Jahr dauert, bis das Gesetz wirklich durch ist. Für ältere Jugendliche wünscht sich die Familienministerin auch strengere Regeln. Anbieter sozialer Medien sollen dafür sorgen, dass Jugendliche nur den Content sehen können, der für ihr Alter okay ist. Unternehmen brauchen das, sagt der neue Bundesverkehrsminister Bilger. Er hat in einem Interview im Deutschlandfunk verteidigt, dass immer mehr Bundesländer seine Idee umsetzen und vorübergehend das Lkw-Fahrverbot für sonntags aufheben oder lockern. Bilger sagt, es gehe darum, für die Unternehmen, die unter dem Niedrigwasser der Flüsse leiden, neue Möglichkeiten zu schaffen. Mehr von Katharina Jetter.
4: In Niedersachsen, NRW, Rheinland-Pfalz und im Saarland werden morgen und an den nächsten Sonntagen Lkw auf den Straßen und Autobahnen unterwegs sein. Der neue Verkehrsminister Bilger hatte diese Maßnahme bei einem Krisentreffen am Donnerstag ins Spiel gebracht. Der Industrieverband BDI begrüßt die Maßnahme. Kritik kommt von der Umweltschutzorganisation BUND. Deren Vorsitzender Band sagte der Rheinischen Post, statt mehr Lkw auf die Autobahnen zu bringen, sollte man lieber die Ursache für den Wassermangel bekämpfen. Und das sei der Klimawandel.
3: Auch vielen Flüssen im Fritz-Sende-Gelände geht's aktuell nicht gut. Stichwort Niedrigwasser. Davon dürftet ihr die Woche schon öfter gehört haben. Die Wasserstände sind oft deutlich unter Normalwert. Besonders große Sorgen macht sich das Brandenburger Umweltamt um die Spree. Da wurde jetzt sogar zusammen mit Berlin und Sachsen eine extra Arbeitsgruppe einberufen. Die soll sich überlegen, was getan werden kann, um wieder mehr Wasser in den Fluss zu kriegen. Gerade erst vorgestern kam die Meldung über eine Studie, wonach E-Scooter-Unfälle oft zu ziemlich schweren Verletzungen führen können. Und das hat sich jetzt auch wieder im Fritz-Sende-Gelände gezeigt. In Berlin-Marzahn ist gestern Abend ein Mann auf der Allee der Kosmonauten gestürzt. Laut Polizei ist er mit dem Kopf auf dem Boden aufgeschlagen. Eine Radfahrerin hat das mitbekommen und angefangen, ihn wiederzubeleben. Der Mann liegt jetzt im künstlichen Koma.
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3: 22 bis 25 Grad haben wir im Fritz-Sende-Gelände. Ist nicht ganz so warm geworden heute, also wie eigentlich erwartet. Es bleibt auch den Rest des Tages bei relativ viel Sonne, wenn überhaupt nur ein paar Quellwolken. Spätestens in der Nacht lösen die sich dann aber auch auf und es geht runter auf 14 bis 8 Grad. Und morgen, da gibt es dann quasi auch den ganzen Tag über Sonne und eigentlich auch fast überall mehr als 30 Grad. Der Montag wird fast genauso warm, aber dann kann es auch wieder Regen geben oder auch Gewitter.
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3: Ja, was ist los auf den Straßen im Sendegelände? Vorsicht auf der A113 in Richtung Dresden zwischen dem Flughafen BER und dem Dreieck Waltersdorf sind Leute zu Fuß unterwegs. Viel Geduld braucht ihr aktuell auf der A9 in Richtung Leipzig. Also am besten solltet ihr da eigentlich gar nicht langfahren, denn zwischen Niemegk und dem Rastplatz Rosselquelle staut sich's an der Baustelle und ihr braucht da anderthalb Stunden länger als sonst. Auf der A12 Richtung Berlin dauert es immerhin 10 Minuten länger zwischen Briesen und Fürstenwalde Ost. Dann guck mal nach Berlin, da gibt's eine Sperrung in Mitte. Auf der Spandauer Straße wegen einer Veranstaltung zwischen Rathausstraße und Karl-Liebknecht-Straße noch bis heute Abend. Außerdem zieht eine Demo vom Alexanderplatz aus zum Regierungsviertel und dann wieder zurück. Dann gibt's noch eine weitere Demo und zwar in Schöneberg und Charlottenburg. Vom Wittenbergplatz bis zum Kudamm gibt es da Probleme. Und bei der S-Bahn, da gibt's Ausfälle und Verspätungen auf den Linien 41, 42, 8 und 85 wegen einer Signalstörung. 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Wir wünschen mit. Ich habe darauf gewartet, dass mir das endlich mal irgendwann passiert. Jetzt habe ich mich so aufs Sendegelände konzentriert. Nein, Fritz wünscht euch eine gute Fahrt. Mann, hör auf zu lachen.
2: Aber alle anderen auch.
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2: Claudia Kamit, mein Name, und Timo, ey.
3: Ja? Wofür genau klatschst du jetzt?
2: Viermal. Also, ja. Nee, wegen Sendegelände, weil ich das Wort so ätzend finde und du mich immer ärgerst, weil du es einbaust. Und diesmal hast du es tatsächlich jede Stunde einmal mehr. Viermal hattest du es.
3: Ich war auch so froh, dass ich es geschafft habe.
2: Nachrichtenwetterverkehr. Ja, Respekt an dich. Also was ist jetzt so Wetteinsatz? Wir haben ja nicht davor geklärt.
3: Ja, überlege ich mir noch. Wir sehen uns ja die nächsten Tage auch nochmal, denke ich.
2: Ja, ja, stimmt.
3: Vielleicht hat Jasper eine Idee draußen.
2: Ja. Ja, vielleicht könnt ihr mal die, oder ihr könnt auch
3: oder
2: gerne Studio-Message
3: genau,
2: schicken.
3: Sollen einfach,
2: ja, was schuldig denn jetzt, Timo? Ich finde es schon eine krasse Leistung, so von daher. Also Timo, Respekt an dich.
3: Danke, danke.
2: Du hast jetzt auch Feierabend. Mhm. Enjoy.
3: Danke.
2: Ne? Gönn dir
3: bis,
2: richtig hart.
3: Bis zum
2: nächsten Mal. Ja, sehen wir uns morgen?
3: Nee.
2: Toll, toll. Da muss ich ja morgen wenigstens nicht meine Wettschulden bezahlen. Das ist schon mal das Positive. Hier jetzt für euch Martin Garrix und Ed Sheeran. Der Track heißt Repeat It. Tag auch nochmal.

0: It's a classic, Complicated von Avril Lavigne. Oh, ich habe gerade so ein bisschen Herzchen in den Augen, denn ey, was Jaden aus Berlin über den queeren Jugendclub Cube sagt, oh, ich wünsche mir so sehr, dass das auch Leute so bei Fritz fühlen.
1: Hier ist halt einfach so ein geschlossener Kreis. Hier kann jeder so sein, wie er ist. Hier kann man machen, was man möchte. Und es ist einfach immer schön, wenn man hier ist. Und man hat eigentlich immer nur gute Emotionen in sich drinne.
0: So schön, dass Jaden und andere queere Jugendliche und eben auch junge Erwachsene das im Jugendclub Cube in Neukölln gefunden haben. Und da geht echt richtig viel. Also zusammen abhängen, kochen, spielen, aber auch einfach über queere Themen quatschen. Und es gibt auch Beratungsangebote. Also wenn ihr Fragen habt oder vielleicht gerade in einer Art Identitätsfindung seid oder Ähnliches an Themen habt, die Beschäftigten, dann ja, geben euch gerne da irgendwie ein offenes Ohr und quatsch mit euch. Safe Space eben, ne? So kann man es, glaube ich, am besten zusammenfassen. Und Jaden ist deshalb auch richtig oft am Start. Und das, obwohl ja da eigentlich sie eine Stunde dahin braucht, bis sie dann da ist. Also schon ein ganz schöner Weg. Nach dem Anschlag beim CSD hier in Berlin zeigt Jaden jetzt auch eine beeindruckende, starke Haltung. Denn sie sagt, davon lassen wir uns nicht klein machen.
1: Es hat mir nur gezeigt, dass wir weitermachen sollten, so wie wir jetzt schon sind. Und ich glaube, wir werden, da kann ich für alle queeren Leute sprechen, wir werden niemals aufhören, für unsere Rechte zu kämpfen. Wir werden niemals aufhören, auf die Straßen zu gehen. Wir werden niemals aufhören, so zu leben und so zu lieben, wie wir es tun.
0: Also großes Ausrufezeichen, auch wenn es um die kommenden CDs geht. Jaden lässt sich von dem Anschlag nicht ihren Platz nehmen.
1: Das Einzige, was sich bei mir geändert hat, ist, dass ich noch mehr Lust habe, auf den CSD zu gehen, dass ich noch mehr Lust habe, mich zu zeigen.
0: Sehr gut. Ich finde das ganz, ganz großartig. Wirklich Wahnsinn, wie Leute auch mit diesem, ja, dieser schrecklichen Tat umgehen. Und genau das haben auch die vielen Menschen gedacht, die in Hamburg am Wochenende beim CSD waren, inklusive eines Wagens vom Berliner CSD. Also eben wichtiger Zusammenhalt. Das ist das A und O und ja, deshalb Liebe geht raus an euch alle. Und ich glaube, da würden sich jetzt hier die Schöneberger Jungs auch anschließen. Hier sind sie, BAZ, Monk und Ion Miles.
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0: Moritz gibt zwei Situationen vor. Die Comedians sagen, was da und da passt. Was passt auf der Baustelle und in der Partnerschaft?
1: Ja, ich hole noch kurz zwei Kaffee, dann können wir mit der Rohrverlegung anfangen.
0: Oh Gott, voll red flaggy. Das war auf jeden Fall Fredo Costea, der auch für diese Situation den perfekten Satz hat hier.
2: So, Handlung und Erotikshop. Was passt da und da?
1: Ich brauche einen Käfig.
0: Ja, auch geil, das Spiel Der frühe Vogel. Moritz gibt da Situationen vor, Comedians sagen dazu eine Redewendung.
2: Phyllis, gib mir eine Redewendung für Der Hund muss ins Tierheim.
3: Was du heute kannst entsorgen, das verschiebe nicht auf morgen.
0: Gott, ey, finde es einfach zu funny, aber jetzt so einen richtig darken Humor, ich liebe es. Aber liebe auch die Antworten, muss ich sagen, von Fred Costea zu Der Hund muss ins Tierheim.
1: Eines Morgens in aller Frühe. Bello, ciao, bello, ciao, bello, ciao, ciao, ciao.
0: Ja, also ihr merkt schon. Besser als Lach-Yoga, die neue Staffel, falsch, aber lustig. Die erste Folge gibt es jetzt zu sehen auf YouTube, also gönnt euch richtig hart. Es wird, glaube ich, sehr, sehr funny. Und jetzt könnt ihr einfach... Ja,

0: in unserer Reihe Hier spricht Berlin jetzt.
1: Hallo, ich bin's, eure U-Bahn-Linie 7. Und ich hab eindeutig den längsten Streckenabschnitt von alle U-Bahnen in Berlin überhaupt. 40 Stationen und fast 32 Kilometer von Rudow bis Spandau, da können alle anderen U-Bahn-Linien

mal kacken gehen. Und vor allem so was wie die U4. Pff, mit ganzen 5 Stationchen. Lächerlich. Die reiß ich da auf Innerschiene ab. So, jetzt muss ich aber schnell zurück in meinen Tunnel. Denn gleich geht's wieder weiter. Tschüss, euer U7. 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

0: Topic und Becky G und sorry, Babi, das sage ich ja auch immer nur zu Daniel Klaus, ne? Ich nenne dich ja auch immer Babi.
1: Ich würde es mir wünschen, aber es ist tatsächlich, also bis gerade eben aber noch nicht vorgekommen.
0: Wäre das was du dir so wirklich wünschen würdest? Also fändest du es schön?
1: Achso, also wir können
0: es
1: gerne...
0: Ich würde sagen, oh Babi, du bist auch hier. Ja?
1: Nee, doch, ich glaube, das können wir machen ab jetzt, tatsächlich. Ich hab kurz in mich gespürt, aber ich habe viel Widerstand getroffen.
0: Ab jetzt? Papi, was machst du denn gleich?
1: Na, ich wirklich. Aber muss ich jetzt Mami sagen oder wie das sagen?
0: Nee, das ist patriarchal, das geht also, nur in eine Richtung.
1: Sehr gut, nee, bin ich dabei. Ich mache Musikwünsche. Also, du kannst dir gerne was wünschen, Studio-Message über die Fritz-App. Du hast die ja schon, habe ich gesehen auf dem Handy. Mhm. Da kannst du dir gerne gleich mal reinschreiben. Ansonsten haben wir ja Telefon, das wäre die 0331 70 97 110 Claudi.
0: Und du spielst auch alles, was ich möchte, ja dann? Also man kann anrufen, ich kann auch vielleicht meinen Einkaufszettel durchgeben, was ich noch brauche.
1: Deinen Einkaufszettel spielen
0: und
1: wir
0: dann wünsche ich dazu mir einen Song von Kitschkrieg.
1: Tatsächlich geht das nicht, ne? Der Rechtsweg ist ausgeschlossen, nur für euch da draußen. Du darfst aber jetzt jemanden grüßen, wenn du möchtest.
0: Ach ja, dann grüße ich meinen Hund, Penny.
1: Ja, auch ganz viel Grüße.
0: Ja, und Sally Kaya und mein Freund Tim.
1: Ja. Oh,
0: und,
1: die grüße ich auch.
0: Ja, damit wünsche ich mir jetzt, was wünsche ich mir denn gleich? Ava Max, Spotify.
1: Ah, doch, den haben wir da. Würden wir gleich spielen.
0: Ach, oh, siehst du, so läuft es hier.
1: Nur für dich, mein Schatz.
0: Also quasi.
1: Na klar.
0: Du, Papi, dann wünsche ich dir viel Spaß bei der Sendung gleich. Tschüss, Papi und der Rest.
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3: Hallöchen, ihr lieben Menschen da draußen. Eine Minute nach sechs am Samstag. Das heißt, zwei Stunden lang nur die Musik, die ihr euch wünscht hier auf Fritz. Das geht unter 0331 70 97 110. Oder ihr schreibt uns einfach eine Studio-Message über die Fritz-App. Warte, ich habe mich nicht vorgestellt. Hallo, ich bin Daniel Klaus. Wie heißt ihr? Cool, freut mich. Schön, dass ihr mit dabei seid heute. Ich hoffe, ihr habt gerade wirklich euren Namen gesagt vor dem Radio. Das hätte ich lieb gefunden. So, dann fangen wir doch mal direkt an mit Fatima aus Heidenheim. Schönen guten Abend.
4: Hallöchen.
3: Hallöchen. So, warte mal, rufst du hier immer wahrscheinlich an, oder? Also, weil immer, wenn ich die Sendung mache, so alle 3-4 Wochen, haben wir miteinander telefoniert, was mich sehr freut. Bist du hier jeden Samstag am Start, oder wie ist das?
4: Ja.
3: Geil. Ja, Stammhörerin und Stammwünscherin. Ja. Ist ja ganz wunderbar. Ja. Wir haben ja normalerweise immer, warte, lass mich überlegen, über welchen Künstler war das? Warte, ich muss selber drauf kommen.
4: NF.
3: Ach, danke, dass du mir geholfen hast, ich bin nicht drauf gekommen. NF, Nathan Feuerstein haben wir sonst immer geredet. Jetzt bist du heute mal mit Alan Walker hier am Start. Was ist denn los? Was ist mit deiner NF-Liebe los?
4: Nee, ich hab mir einfach mal so gedacht, so pack ich mal einen Banger aus meiner Kindheit raus, über den ich eigentlich nie so rede, ja. Weil ich bin auch neben NF, Avicii und Gott weiß was noch wem, ja. Auch mit Alan Walker groß geworden.
3: Och, ist es aber voll schön, finde ich. Also weil das ist einfach, also warum nur einen Künstler so krass verfolgen, wenn auch ganz viele gute Musik machen? Und ich bekomme ja in jeder Sendung noch mehr Einblick in deine musikalische Vielfalt, die du so zu Hause hörst. Und in deine Kindheit jetzt sogar. Also langsam kennen wir uns ja schon richtig hier. Dann, was müssen wir sagen zu Alan Walker, Sing Me to Sleep? Müssen wir irgendwen grüßen? Musst du deine Fanliebe erklären?
4: Ich würde gern meine fußballerischen Jungs aus Heidenheim grüßen, ja, den Verein. In Heidenheim.
3: Wie heißt der denn?
4: Jungs.
3: Wie heißt der denn?
4: Der erste FC Heidenheim.
3: Okay, das alles klar.
4: Muss euch Berliner noch was sagen?
3: Nee, wir kennen ja alle den ersten FC Heidenheim. Der hat ja gerade erst 4-3 gegen Osnabrück gespielt, ne? Und am Samstag. Jo, nee, warte mal. Und nächsten Samstag gegen Hertha, sehe ich gerade. In
4: Ach,
3: Berlin.
4: Ach du heilige Scheiße.
3: Ja.
4: Ach du heilige Scheiße.
3: Ja. Ja, und warte mal, Heidenheim ist auf Platz 2, Hertha ist auf Platz 4. Nee, da muss man Heidenheim ja kennen, wenn man sich mit Fußball auskennt, im Gegensatz zu mir. Ja. So, wir verquatschen uns schon wieder, wie jedes Mal. Es ist eine Wunschmusiksendung. Bisher geht es noch gar nicht um Wünsche und um Musik. Alan Walker, Sing Me to Sleep. Grüßen wir neben wen außer dem ersten FC Heidenheim?
4: Ich würde, glaube ich, den Co-Trainer des ersten FC Heidenheim grüßen und unseren ehemaligen Torwart Kevin Müller, der jetzt nach Gelsenkirchen gewechselt ist.
3: Um Gottes Willen. Das tut mir aber schrecklich leid. Liebe Grüße. Dann spielen wir jetzt Alan Walker, Sing Me to Sleep. Und wünschen dir einen schönen Abend. Grüße nach Heidenheim.
4: Danke.
3: Bis dann. Tschüss.

0: Von Fatima gewünscht aus Heidenheim, die Sing Me to Sleep euch hier aufs Ohr gezaubert hat. Denn es ist eure Wunschmusiksendung. Wir spielen hier nur die Musik, die ihr euch wünscht. Und dafür brauchen wir eure Wünsche. Das geht einmal über Telefon 0331 70 97 110. Oder ihr schickt uns über die kostenlose Fritz-App einfach eine Studio-Message hier ins Telefon, ins Studio rein, meine ich. Aus Thüringen angerufen hat Manuel. Schönen guten Abend.
1: Ja, servus.
0: Servus, Manuel. Was machst du gerade?
1: Nicht hier anrufen und ja.
0: Ja, ne, das reicht ja auch. Also ich finde, mit einer Sache ist man ja manchmal auch schon beschäftigt genug. Wir spielen dir die Cranberries mit Zombie. Wunderschöne Nummer, lange nicht mehr gehört. Genau. Hab ich Bock drauf, wen grüßen wir damit?
1: Ja, eine Person, die mir sehr ans Herz gewachsen ist. Grüße gehen raus an Joanne und der Sekretär hat
0: dich
1: lieb.
0: Ach, das ist aber lieb. Da wird sich Joanne bestimmt schon hoffentlich freuen. Ganz, ganz liebe Grüße an den Sekretär von Fritz und an Joanne natürlich auch. Die Cranberries mit Zombie spielen wir jetzt. Ganz liebe Grüße an dich, Manuel, nach Thüringen. Tschüss.
1: Ja, ciao.

0: Manuel aus Thüringen wünscht sich die Cranberries mit Zombie für Joanne und wir haben es gleich 5:45 an diesem Samstag. Und ihr könnt gerne, genauso wie Manuel, euch Mucke wünschen. Es geht unter 0331 70 97 110. Oder ihr schreibt uns über die kostenlose Fritz-App eine Studio-Message. So hat es der gute Sven auch gemacht. Sven schreibt, Tag, ich gehe in 4 Wochen aufs Nina Schuber-Konzert, muss daher ihre Songs mal wieder öfter hören. Wäre cool, wenn ihr Nina von ihr spielt. Bis denne, Gruß Sven. Geil, lange nicht mehr gehört. Genau dafür liebe ich diese Sendung. Und der macht richtig Bock. Als ich den zum ersten Mal gehört habe, habe ich mir den so krass gut live vorstellen können. Ganz viel Spaß auf dem Konzert und ihr sagt, was danach kommt.
1: Hallo, hallo, hi. 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

0: Nina Schuber mit Nina auf Fritz an diesem Samstag hier bei Dein Fritz, eure Wunschmusiksendung. Ihr könnt gerne anrufen unter 0331 70 97 110, euch eure Lieblingsmucke wünschen und auch jemanden grüßen. Und ach, Moment mal, was sehe ich denn jetzt? Wir hatten ja hier Manuel aus Thüringen hier vor, ich glaube, 5-6 Minuten am Telefon. Der hat Joanne gegrüßt und der hat gesagt, wie hat er es formuliert? Der Sekretär hat dich lieb. Das war sehr mystisch. Und rate mal, wer am Telefon ist. Die vom Sekretär gegrüßte Joanne. Hallöchen, Joanne.
1: Hallo.
0: Hallöchen. Oh, du hast ja auch eine Leitung, Mensch. Bist du, ja. Wird das nicht für eine? Habe ich noch nie gehört, so eine Telefonleitung. Aber ist halt, ich weiß nicht, Thüringen, haben vielleicht andere Kabel oder so. So, kannst du uns mal aufklären, was hat das mit dem Spitznamen Sekretär auf sich? Kann man das verraten im Radio oder nicht?
1: Naja, also er ist halt in letzter Zeit ganz oft für mich da.
0: Oh, das ist aber richtig schön. Auch das klingt ja richtig toll, das freut mich. Und du hast gerade am Radio gehört, wie der dich gegrüßt hat.
1: Ja, genau.
0: Und dann möchtest du jetzt wahrscheinlich zurückgrüßen.
1: Genau, so wollte ich das machen.
0: Ja, na dann schieß los.
1: So, dann ich grüße Manuel aus Thüringen und danke dir, dass du immer für mich da bist in letzter Zeit.
0: Ach, das ist voll, voll schön, das zu hören. Das freut mich. Dann wünsche ich euch, dass ihr weiter so eine wunderbare Zeit habt miteinander, füreinander da sein könnt. Und was können wir dir spielen?
1: Von I Lieber Wie.
0: Sollst du bekommen. Einen schönen Abend, Grüße nach Thüringen. Mach's gut.
1: Dankeschön. Tschüss.
0: Tschüss.

Iliver mit Wie auf Fritz, gleich 20 Minuten nach 6. Das war ein Musikwunsch von Joanne. Und der nächste könnte schon von euch kommen, denn unter 0331 70 97 110 könnt ihr euch hier direkt im Studio melden oder ihr schreibt uns eine Studio-Message über die kostenlose Fritz-App. Genauso hat es. Achso, jetzt schreibt ihr hier so viele Nachrichten, deshalb muss ich jetzt so weit schon hochscrollen. Oh, das dauert jetzt hier ein bisschen. Also, wir haben wieder zu tun, Alter. Ihr habt ja richtig Bock auf Musikwünsche. Das freut mich sehr. Uns hat die gute Lilly geschrieben. Wunderschönen guten Abend, liebes Fritz-Team und Daniel Klaus. Ich wünsche mir Venedig von You. Euch wünsche ich einen entspannten Abend und ein schönes Wochenende. Und die Nachricht kommt wohl doch nicht von Lilly, sondern mit freundlichen Grüßen. Alex steht drunter. Alex hat wohl gerade das Handy von Lilly. Dann spielen wir jetzt natürlich You mit Venedig. Und ihr bestimmt, was danach kommt. Meldet euch gerne und sagt Bescheid.

0: Scheiße.
1: Juhu mit Venedigs, 18.20 Uhr am Samstag und das ist eure Wunschmusiksendung. Das heißt, unter 0331 70 97 110 könnt ihr euch einfach melden oder uns eine Studio-Message schreiben über die kostenlose Fritz-App. Und angerufen hat der liebe Micha aus Steglitz. Hallöchen, Micha.
2: Ja, hallöchen.
1: So, du hast wieder eine Künstlergeschichte zum Besten zu geben.
2: Ja, hier, diesmal geht's genau.
1: Sekunde, warte, ganz kurz. Young Pep, den wunderbaren Künstler, den wir auch schon auf Fritz spielen, den ich auch immer auf Social Media gesehen habe und mich mal gefragt habe, wie der so in echt ist, weil der ja irgendwie gefühlt noch zur Schule geht, aber auch gleichzeitig schon Festivals spielt. Ich glaube nicht nur gefühlt, sondern er geht wirklich, glaube ich, noch zur Schule und spielt Festivals. Erzähl, was hast du für eine Geschichte?
2: Ja, und zwar war ich vorgestern, war ein Pre-Listening von seiner EP, die in wenigen Tagen erscheinen wird. Und da, ja, er ist eigentlich sehr, sehr bodenständig, sehr natürlich und eher ein bisschen schüchtern, also gar nicht starmäßig, ne? Mhm. Und sehr freundlich aber auch. Mhm. Und es war eine sehr entspannte, chillige Atmosphäre. Ja. Das war vor so vorm Späti so draußen.
1: Cool.
2: Und so. Und dann hat er auf einer Box die Titel gespielt, hat zu den Titeln was gesagt.
1: Mhm.
2: Und anschließend wurden dann Autogrammwünsche, Fotos und was so alles ist, ne?
1: Ja,
2: gemacht.
1: Cool.
2: Und dann hat er TikToks gemacht, da auch mit seinem Kumpel da, der immer auch dabei ist, der Luis und so weiter. Und das war eine sehr schöne Sache gewesen.
1: Jetzt gibst du, du bist von Young Pep beauftragt worden. Du bist doch da, du hängst doch da irgendwie mit denen unter einer Decke, du bist doch da aus dem Marketing-Team.
2: Nein, bin ich nicht.
1: Okay. Nee, dann ist es wahre, authentische Begeisterung. Dann spielen wir den Young Pep mit Laut sein immer, mag ich auch sehr, sehr gerne. Die Nummer, grüßen wir wen?
2: Ja, und zwar meine Kumpel Alex, Robert, den Julius, Marvin aus Biesenthal und Marvin aus Wuppertal.
1: Ach, gut, dass wir die beiden Marvins auch auseinanderhalten können. ich spiele dann jetzt Young Pep und freue mich, den selber mitzuhören, Michael. Grüße nach Steglitz.
2: Ja, danke schön.
1: Gerne. Ciao. Tschüss. Ciao.

Young Pep, laut sein immer. Kurz vor 7:30 vor den Nachrichten schaffen wir noch ganz kurz den Musikwunsch von Claudia, wo ich da erstmal dachte, ja klar, Claudia hat sich Musikwunsch. Claudia hat sich stellvertretend Musik gewünscht. Claudia schreibt schöne Grüße aus Kroatien. Denn ihre Nichte Nadine ist gerade in Kroatien. Wir sollen sagen, sie hört natürlich Fritz. Cool, Nadine, das freut uns, dass du uns im Urlaub auch mit dabei ist. Ganz liebe Grüße. Und wir sollen ausrichten an euch alle. Familie Krause wünscht sich, Montez, mit dir ist es anders. Ganz liebe an die Krauses, Grüße an die Krauses und natürlich an Nadine nach Kroatien. Genieß die Sonne.

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4: Eine Social-Media-Altersgrenze von 13 Jahren kommt anscheinend näher. Bundesfamilienministerin Prien hat der Zeitung Hamburger Abendblatt gesagt, dass sie dazu bis zum Ende des Sommers Eckpunkte für ein Gesetz vorlegen will. Wie es dann weiter geht, erklärt Kelly Boacci.
5: Familienministerin Prien geht davon aus, dass es mindestens ein halbes Jahr dauert, das Gesetz durchzubringen. Das ist für sie eh nur eine Übergangslösung, bis es eine EU-weite Regelung gibt. Überprüft werden soll die Altersgrenze über ein neues EU-Tool, das laut Prien Anfang nächsten Jahres fertig sein soll. Aber auch für ältere Jugendliche wünscht sich die Familienministerin strengere Regeln. Anbieter sozialer Medien sollen dafür sorgen, dass die nur den Content sehen können, der für ihr Alter angemessen ist.
4: Cannabis ist ja jetzt schon seit über 2 Jahren teilweise legalisiert. Das geht der Hanfparade aber nicht weit genug. Und deshalb ist die Demo heute wieder durch Berlin gezogen. Vom Alexanderplatz aus ging es am Gesundheitsministerium vorbei, durchs Regierungsviertel. Die OrganisatorInnen der Hanfparade fordern neben der vollständigen Freigabe auch mehr Aufklärung zu Cannabis als Freizeitdroge, Rohstoff und auch als Medizin. Das hat heute Vormittag für große Aufregung gesorgt in Hohenneuendorf, nördlich von Berlin. Im Stadtteil Bergfelde ist eine Gasleitung undicht gewesen. Und weil erst nicht klar war, was das für eine Leitung ist und wie viel Gas da ausströmt, hat die Feuerwehr eine Gefahrenwarnung rausgegeben. Der Gasnetzbetreiber hat dem RBB bestätigt, dass der Schaden gegen 1:30 behoben werden konnte. War demnach eine relativ alte Leitung aus DDR-Zeiten. Über 2,5 Milliarden Euro hat die Bahn in die ICE-Strecke Berlin-Hamburg gesteckt, um die moderner und zuverlässiger zu machen. Das mit der Zuverlässigkeit hat bisher aber noch nicht geklappt. Die Bahn hat bestätigt, dass seit der Wiedereröffnung der Strecke im vorletzten Monat nur jeder 4. Fernzug dort pünktlich unterwegs war. Das liege daran, dass es noch Restarbeiten gibt, die die Züge immer wieder ausbremsen, hat eine Brandsprecherin gesagt. Sie rechnet damit, dass sich das nach Software-Updates für 2 Stellwerke in den nächsten Wochen spürbar verbessert.
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4: Berlin-Marzahn 24 Grad, Lübben 25 aktuell. Die Sonne scheint, nur ein paar harmlose Wölkchen am Himmel. Auch in der Nacht ist es klar im ganzen Fritz-Sendegelände. Temperaturen gehen runter bis auf 8 Grad. Und morgen am Sonntag gibt es dann wieder Sonne. Den ganzen Tag wird es auch noch eine Ecke wärmer als heute. Quasi überall wärmer als 30 Grad.
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4: A9 Richtung Leipzig, da gibt es Stau zwischen Niemek und dem Rastplatz Rosselquelle. Nach einem Unfall brauchte da 20 Minuten länger. In Berlin ist in Mitte die Spandauer Straße wegen der Hanfparade zwischen Rathausstraße und Karl-Liebknecht-Straße noch bis zum späten Abend komplett gesperrt. Und bei der S-Bahn gibt es ein paar Problemchen. Bei der S3 wird gebaut, deswegen gibt es zwischen Friedrichshagen und Köpenick nur einen 20-Minuten-Takt. Und der Halt in Hirschgarten entfällt in beiden Richtungen. Gibt Ersatzverkehr mit Bussen ab Köpenick. Gute Fahrt.
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9: Tagchen, ihr Lieben, einen wunderschönen guten Abend. Es ist 18 Uhr, also kurz nach 6:30. Wir haben noch 1,5 Stunden für eure Lieblings-, für eure Wunschmucke. Und die könnt ihr euch wünschen einmal über die Studio-Message in der kostenlosen Fritz-App. Schickt uns einfach eine Nachricht ins Studio, dann spielen wir die. Oder ihr macht's wie Leon und ruft an unter 0331 70 97 110. Tagchen, Leon.
10: Servus, Abend.
9: So, du hast Feierabend und jetzt musst du mal kurz erzählen. Was hast du mit deinen Freundinnen und Freunden gemacht? Du hast einen landwirtschaftlichen Betrieb gegründet.
10: Genau, meine 2 Brüder und ich. Junger Familienbetrieb sind wir.
9: Was? Warte mal, aber bist du Berliner? Du rufst jetzt aus Charlottenburg gerade an, oder was?
10: Wie bitte?
9: Von wo rufst du gerade an?
10: Ich bin im Auto.
9: Aber in welchem Ort so? Also wo ist euer Betrieb?
10: In Kreuzberg, Neukölln.
9: Aber also, ein landwirtschaftlicher Betrieb in Berlin. Habt ihr euch das gut überlegt?
10: Wir bauen Brandenburg an, in Großkreuz. Ein gutes Stückchen der Potsdam.
9: Ja. Ah, ja, kenne ich. Genau. Da bin ich ja beruhigt. Ich dachte, weil landwirtschaftliche Flächen in Kreuzberg, das wird teuer.
10: Wir vermarkten direkt in die Stadt rein.
9: Ja, geil. So, jetzt erzähl mal bitte. Jetzt, was ist das? Was macht ihr da? Wann habt ihr euch gegründet?
10: Die Gewächshauslage jetzt vor 1,5 Jahren gepachtet. Uns als Betrieb gibt es seit 4, fast 5 Jahren jetzt. Genau, wir haben jetzt auf einer, im Prinzip einfach nur eine Hektar Fläche eingezogen. Wir haben angefangen vor 5 Jahren.
9: Ja.
10: Also meine 2 Brüder hauptsächlich, ich habe dann noch eine Kochausbildung schnell dazwischen.
9: Geil.
10: Genau. Und
9: aber was baut ihr da an? Was kann ich bei euch kaufen?
10: Eigentlich so alles, was hier so geht, ne? Also halt die Standards, Kartoffeln, Kohl, Zwiebeln, Karotte. Aber wir haben halt durch diese Gewächshausanlage ein bisschen Spielraum. Also wir machen Fruchtgemüse, wir haben 15 Tomatensorten. Mhm. Ja, wir versuchen uns halt auch mit so ein bisschen besonderen Sachen, sag ich mal. Wir haben zum Beispiel Artischocken und Wassermelonen jetzt die ersten
9: Krass! Also die
10: zwei Wochen stehen an.
9: Die Brandenburger Wassermelone, die Brandenburger Artischocke aus...
10: wir versuchen so alles aus Brandenburgs Böden zu holen, was uns der Klimawandel mittlerweile erlaubt anzubauen.
9: Geil, gut beschrieben. Ey, das ist ja voll cool. Kannst du das empfehlen, sich so jung selbstständig zu machen, Betrieb zu gründen oder eher nicht?
10: Ja, wenn man seine Freizeit nicht so schätzt, dann schon.
9: Ja, perfekt. Also an alle, die ihre Freizeit nicht schätzen, macht mal. Deinen Song fange ich im Hintergrund schon mal an. Die Ärzte, ja. Deine Schuld, wunderbar. Gibt es dazu eventuell was zu sagen oder wen zu grüßen?
10: Ja, alle, die gutes Biogemüse feiern, grüße ich.
9: Geil. richtig, richtig gut. Achso, wichtige Frage, habt ihr einen Trecker?
10: Die zwei, aber Oldtimer-Trecker, das zählt nicht so richtig.
9: Nee, doch, du hast mich mit beiden Infos bekommen. Ganz viel Erfolg euch weiterhin.
10: Ja, vielen Dank.
9: Auf dass der Klimawandel noch viele tropische Früchte zu uns bringt.
10: Ja, irgendwann ist gut. Zitronen brauchen wir hier nicht. Ciao.
9: Tschüss.

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1: Die Ärzte mit Deine Schuld. 20 vor 7 Musikwunsch von Leon, der mit 24 einfach schon mit seinen beiden Brüdern einen Betrieb in Brandenburg betreibt, wo sie einfach ein bisschen Gemüse anpflanzen, was das Gewächshaus so hergibt. Alter, also nicht nur Kartoffeln, auch Artischocken und Melonen, was mir viel zu viel Hunger gemacht hat um diese Uhrzeit. Wir haben eine Studio-Message bekommen. Ihr könnt natürlich auch über Telefon euch eure Lieblingsmucke wünschen hier bis 20 Uhr unter 0331 70 97 110. Die Nachricht jetzt kam aber von Roger aus der Studio-Message oder Roger, weiß ich nicht. Aus dem Urlaub kommen sie gerade zurück, schreibt er. Und das ist dieser schöne Moment, den kennen wir doch alle. Und gerade ihr lieben Fritzhörerinnen und Fritzhörer wahrscheinlich. Bei mir war das damals auch immer so. Ich immer Fritz gehört, jede Sekunde. Seitdem ich hier arbeite, gebe ich zu, ein bisschen weniger. Aber da war das immer dieser krasse Moment im Urlaub. Man ist auf dem Rückweg und dann hat man so seine Sender, die man gerne hört, und dann gibt es noch die anderen. Und dann ist man irgendwann wieder über der Landesgrenze. Man versucht schon mal auf der Frequenz, kommt noch nichts. Dann 10 Minuten später schon. Und den Moment hatten die gerade im Auto. Er schreibt, seit 10 Minuten ist Fritz in Reichweite. Ankunft in Potsdam ist eingeläutet. Und sie wünschen sich Fatboy Slim mit der Rockefeller Skunk. Und Grüße gehen raus an Sophie. Viel Spaß.

0: The Rockefellers Gang, gewünscht vom guten, warte mal, genau, Roger war das, der aus dem Weg ist vom Urlaub zurück nach Potsdam, aus Berlin angerufen hat, Amina. Schönen guten Abend, Amina.
1: Hallo.
0: Du musst mir kurz erklären, du fährst gerade mit deiner Freundin zu einem Shane Lookalike Contest?
1: Ja, genau, von der Serie The L Word, das ist jetzt gleich im Gleisbike-Park.
0: Ah, wie, und also da gibt's einen Charakter, der Shane heißt, und da gibt's jetzt ganz viele Leute, die sich anziehen oder verkleiden wie Shane.
1: Genau, und die stellen sich dann da hin und dann wird, glaube ich, vom Publikum gevotet, wer am meisten aussieht wie Shane. Aber ich war auch noch nie da, deswegen, wir werden sehen, wie frech ist.
0: Oh cool, aber warte mal, ich muss jetzt ganz kurz mal Shane googeln. Aus welcher Serie?
1: The L Word.
0: The L Word.
1: Aus den 2000ern. Mhm.
0: Ach krass, okay, das ist so ein bisschen, ich kenne mich damit Styles nicht aus, ich kann das schwer beschreiben. Die erinnert mich ehrlich gesagt an Sarah Kuttner. So, ist, ich weiß nicht, ob du die kennst, ist für mich so der Style.
1: Nee, tatsächlich
0: okay.
1: Nicht.
0: Nee, okay, aber ihr werdet euch viel besser damit auskennen als ich. So, aber jetzt hat sich deine Freundin quasi als Shane zurechtgemacht, oder du, oder wie?
1: Nee.
0: Ach, ihr guckt euch das mal an.
1: Ich glaube, ich passe nicht so in den Typ rein, aber okay. Wir haben Spaß, dazu zu gucken.
0: Ja, cool. Ihr seid quasi Publikum-Lookalikes. Also ihr müsst heute ganz genauso aussehen wie Leute, die beim Shane-Lookalike-Contest zugucken quasi. Das wäre eure Rolle.
1: Ja, wir müssen einfach nur zugucken und bewerten, wer dann so aussieht.
0: Geil, voll cool. Das klingt richtig cool. Ja. Sag mal, was sollen wir euch spielen?
1: Ich würde mich richtig freuen über Sommerregen vom Raum 27.
0: Richtig, richtig schön. Haben wir tatsächlich sogar in der Live-Version, weil die bei uns bei der Fritz-Session schon mal so performt wurde, die Nummer. Würden wir deshalb quasi in der Live-Version von unserem eigenen Konzert spielen, weil wir das auch da jetzt so gerne zurückdenken. Sollen wir noch wen grüßen damit? Nochmal, ja?
1: Kannst du nochmal kurz wiederholen, weil ich bin gerade
0: nicht. Du bist richtig lieb. Natürlich wieder ich. Also du hast schlechten Empfang, das haben wir gerade auch mitbekommen. Wir haben den Song, und zwar in der Live-Version, weil wir den schon mal gespielt haben auf unserer Fritz-Session beim Konzert. Live.
1: Ach ja, super.
0: Und dann hören wir den jetzt live mit Publikum, mit geiler Stimmung. Sollen wir noch wen grüßen, Amina?
1: Ja, gerne die Jenny.
0: Ja, unbedingt. Dann wünsche ich euch ganz viel Spaß beim Bewerten. Und ihr seid schon eine nette Jury, oder? Habe ich den Eindruck. Ihr werdet jetzt nicht so wenig Punkte vergeben.
1: Ja.
0: Oh.
1: Wir machen das so.
0: Okay, sie ist sich noch nicht sicher, ob sie nett sein wird heute. Höre ich daraus. Ganz viel Spaß beim Song und viel Spaß beim Contest. Tschüss.
1: Danke.

0: Das war Raum 27 live von der Fritz-Session. Mit Sommerregen hat sich nämlich die liebe Amina gewünscht, die ja angerufen hat. Die ist mit der Freundin gerade unterwegs zum Shane Lookalike Contest im Gleisdreieck Park. Da wird sie bewerten, wie krass die Leute aussehen. Wie Shane aus der Serie The L-Word, wenn ich mir das richtig gemerkt habe. Dann haben wir natürlich noch neben den Anrufern. Und ihr könnt gerne auch noch euch bei uns melden und Mucke wünschen unter 0331 70 97 110. Oder einfach über die Fritz-App eine Studio-Message schicken. So hat Nils das gemacht. Er schreibt: Hi, liebe Fritzen, ich wünsche mir Alles geht vorbei von Dominik Hartz. Der perfekte Sommervibe. Außerdem möchte ich meine Frau Ronja grüßen, wenn das geht. Ah, das geht leider nicht, Nils. Natürlich geht es, ist auch gerade schon passiert. Ganz liebe Grüße an Ronja, geile Songauswahl und einen schönen Abend euch.
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0: Das war ein Musikwunsch von Jannis und Freya. Die sind ebenfalls aus der Rückreise vom Urlaub und wünschten sich Glitzer von Lina. Wunderbare Nummer hier gelaufen bei Dein Fritz, eurer Wunschmusiksendung. Bis 20 Uhr haben wir noch Zeit für eure Musikwünsche. Die könnt ihr gerne über die Studio-Message für die beiden gerade uns über die Fritz-App rüber schicken. Oder ihr ruft an, so wie Luise, die aus dem Auto auch auf dem Rückweg aus dem Urlaub ist. Deshalb warst du voll heute auf der Autobahnraststätte. Ich erinnere mich. Hi Luise.
1: Hallo.
0: Ihr kommt gerade aus Österreich, aus dem Wanderurlaub. Ey, und ihr habt eine fette Fahrt vor euch. Deine Mama fährt, du bist 17, du darfst noch nicht fahren, seit 11 Stunden schon.
1: Genau, die fährt seit 11 Stunden jetzt durch.
0: Respekt, ey. Wie schlägt sie sich? Wie viel Kraft hat sie noch?
1: Also mit einem guten Song jetzt schafft ihr das locker nach Hause.
0: ihr wisst, wie man uns rumbekommt. Also ihr hättet den natürlich auch so bekommen, aber ihr habt den wirklich mehr als verdient. Wie heißt denn deine Mama?
1: Jana,
0: absolute Macherin, muss man sagen. Wirklich 11 Stunden, jetzt noch, wie viel, anderthalb Stunden habt ihr noch vor euch? Die macht aber wahrscheinlich auch drei Kreuze, wenn ihr zu Hause seid. Was bist du so für eine Beifahrerin? Bist du so eine kommentierende Beifahrerin? Bist du eine entspannte Beifahrerin?
1: Ja, ich gebe mir Mühe. Also ich gebe mir Mühe, sie zu unterhalten, aber es fällt mir manchmal sehr schwer, weil ich selbst einschlafe.
0: Oh Gott. Aber ey, aus der Sicht eines Fahrers muss man sagen, es gibt deutlich Schlimmeres als schlafende Beifahrer, hat man vielleicht auch mal selber seine Ruhe. Aber ihr macht es schon, ich meine, 11 Stunden habt ihr ausgehalten, die letzten anderthalb schafft ihr auch noch. Wir wollen euch gerne die Zeit möglichst verkürzen mit Imagine Dragons und Shots. Sollen wir noch wen grüßen, Luise?
1: Ja, mein Vater zu Hause.
0: Ja, wie heißt der?
1: Heiko
0: in Neubrandenburg, bitte lieb gegrüßt fühlen. Und ich weiß nicht, was los ist, aber halb Neubrandenburg ruft hier gerade an. Weil gleich nach dem Song machen wir weiter mit dem Musikwunsch von Daniel aus Neubrandenburg. Ihr seid aber nicht verwandt und verschwägert.
1: Ich glaube nicht.
0: Ich glaube nicht, aber wir würden es erstmal nicht ausschließen können. Kennt man ja. Ey, kommt mal bitte gut nach Hause. Grüßen wir noch irgendwen außer Heiko?
1: Nur meine Mutti.
0: Ja, Jana, halt durch. Absolute Macherin und kommt gut nach Hause, ihr beiden. Bis dann.
1: Bis dann, danke.

0: Imagine Dragons hat sich Luise gewünscht mit ihrer Mutter. Und ein Team von 35 RBB-Technikern fragt sich, wo kommen diese Geräusche her im Song? Wir haben hier mehrfach überprüft, habe ich hier aus Versehen gleichzeitig was abgespielt? Also uns ist wohl aus Versehen ein Remix hier reingerutscht. Jana und Luise, oder Jana hieß, glaube ich, die Mutter von Luise. Sorry, wir hoffen, ihr hattet trotzdem auch Spaß mit der Version. Also wir hier auf jeden Fall.
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0: Hallöchen, ihr lieben Menschen. Schön, dass ihr mit am Start seid, kurz nach sieben. Das heißt, wir haben noch eine knappe Stunde für eure Lieblingsmucke, für eure Wunschmusik. Und die könnt ihr uns einfach hier rüber schicken über die Studio-Message-Funktion in der kostenlosen Fritz-App. Oder ihr könnt anrufen unter 0331 70 97 110. So hat es Daniel aus Neubrandenburg gemacht. Schönen guten Abend, lieber Daniel.
4: Guten Abend zurück, Daniel nach Potsdam.
0: Dankeschön, Daniel nach Neubrandenburg. So, du bist am Aufräumen gerade. Ist es ein spaßiges Aufräumen oder ein nerviges Aufräumen bei dir?
4: Nervig, weil nächste Woche geht die Arbeit wieder los und ja, muss ein bisschen was machen, ne?
0: Ja, aber reden wir von so das einwöchige Aufräumen oder reden wir von das eine Aufräumen im Jahr, wo man unterm Sofa auch mal ein bisschen guckt, ob da sich eventuell Staub angesammelt hat?
4: Das ist schon das wöchentliche Aufräumen.
0: Ja, sehr gut. Also gucken, wo ist der Schimmel, ein bisschen abkratzen und wieder ins Regal stellen. So wäre es bei mir.
4: So ungefähr.
0: Ja, geil. Ansonsten irgendwas vor noch am Wochenende oder machst du ganz entspannt?
4: Ich war am Mittwoch an der Ostsee. Mhm. Ist ein kurzer Weg. Müritz und kuriere noch ein kleines bisschen meinen Sonnenbrand aus.
0: Ach so, ach du Armer. Wirklich. Das ist ja ganz, ganz katastrophal. Und jetzt bekommst du auch noch hier deinen Lieblingsmusikwunsch gespielt im Radio. Also es könnte wirklich schlimmer laufen. Was dürfen wir dir denn spielen?
4: Ja. Das ist ein Geburtstagsnachgruß, weil ein Kumpel von mir, Leon, kommt eigentlich aus Wiesenau, ist aber in Neubrandenburg und er hatte nämlich am Sonntag Geburtstag und man soll ja nicht vorgratulieren.
0: Nee, sondern nachgratulieren.
4: Und das mache ich hiermit, ein guter Kumpel, guter Arbeitskollege und deswegen die Fantasie mit Tresor zusammen.
0: Dankeschön. Auf Fritz um kurz nach sieben, seid gegrüßt und alle, also bitte gute Besserung für den Sonnenbrand, mein Lieber.

Die Fanta 4 mit Clueso zusammen. Musikwunsch von Daniel aus Neubrandenburg, der gerade am Aufräumen ist, aber euch damit also keinen Druck machen sollte, das auch zu tun. Man kann auch, ich finde, auf den Samstagabend, also bietet sich das auch wunderbar an, nicht aufzuräumen. Ihr könnt uns gerne über die Studio-Message auch weiter eure Musikwünsche schicken. Da hat Sabine sich gemeldet und schreibt: Hey Klausi, mein Mann Bodo und ich, wir haben gerade lecker Fisch und Gemüse vom Grill gegessen, sind jetzt mega satt und happy, weil unser dreiwöchiger Urlaub losgeht. Zur Einstimmung wünschen wir uns Coldplay Fix You. Vielen Dank. Und allen da draußen, schönes Wochenende.

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1: Coldplay mit Fix You. Gleich 7:15. Das ist der Urlaubsstart von Sabine und Bodo, die 3 Wochen Urlaub vor sich liegen haben. So, ihr könnt uns jederzeit Bescheid sagen, was ihr hören wollt. Spielen wir dann für euch das Konzept der Sendung schnell erklärt. 0331 70 97 110 oder ihr schickt uns eine Studio-Message über die kostenlose Fritz-App. Haben wir auch eine Nachricht bekommen von Vanessa war das. Vanessa schreibt, Hallöchen, habt ihr SB-Kassenlover von Blond? Wahlweise auch alles andere von denen. Jetzt hatten wir die Wahl, entweder alles andere von Blond zu spielen, dafür reicht die Sendezeit jetzt nicht mehr. Deshalb können wir jetzt nur Blond mit SB-Kassenlover spielen. Ganz, ganz tolle Band, liebe Kolleginnen hier von Fritz, die ja auch hier ihre eigene Sendung haben. Und auch schon ganz, ganz oft live hier mit uns zusammen irgendwo am Start waren. Ganz, ganz viel Spaß mit den 3 von Blond, SB-Kassenlover für euch auf Fritz. Musikwunsch von Vanessa.

0: Blond mit SB Kassen Lover von Vanessa gewünscht über die Studio-Message in der Fritz-App. Aber natürlich könnt ihr auch anrufen. Wir freuen uns doch immer, hier mit euch zu quatschen. Und das hat die gute Sophie 12 gemacht aus Berlin, aber noch im Auto, weil auf dem Rückweg aus dem Urlaub in Brandenburg. Hallo Sophie.
1: Hallo.
0: Hallo, was habt ihr denn vor Urlaub gemacht in Brandenburg?
1: Wir waren bei unseren Großeltern.
0: Ach, wie schön. In welcher Ecke ist das ungefähr?
1: Der Berlinsee.
0: Ach, oh, wie schön. Und da wart ihr jetzt quasi ein paar Tage oder wie kann man sich das vorstellen?
1: Ja, 2 Wochen.
0: Voll cool. Auch richtig, richtig schön. Und freust du dich aber trotzdem mal wieder auf zu Hause?
1: Ja, auf jeden Fall.
0: Ja, ne? Das geht. Also, das hat bestimmt nichts mit deinen Großeltern zu tun. Aber ich finde immer auch nach 2 Wochen freue ich mich auch mal ganz, ganz doll auf zu Hause. Und dann, warte mal. Jetzt muss mir mal helfen. Montag geht doch nicht wieder die Schule los. Oder geht's Montag wieder los?
1: Nee, es dauert noch 2 Wochen.
0: Ah, oh, sehr, sehr gut. So, oh, ich habe mich gerade kurz erschrocken. Was können wir dir denn spielen?
1: Akon von Jazik.
0: Sehr, sehr gute Wahl. Grüßen wir wen?
1: Ja, meine Freundin Nima.
0: Ach, die wird sich freuen. Und ihr habt ja wahrscheinlich jetzt auch nicht mehr so weit nach Hause, ne?
1: Ja.
0: Ja, cool. Dann kommt gut zu Hause an und habt noch schöne Restferien 2 Wochen. Schönen Abend
1: ja,
0: euch.
1: Ja, danke schön.
0: Tschüss. Tschüss.

0: Jazik mit Aiken auf Fritz. 1921 haben wir es. Das hat sich die liebe Sophie gewünscht, die gerade auf dem Rückweg ist mit dem Auto aus dem Urlaub. Ich vermute mal, jemand Volljähriges, aber auch mit dabei wegen Führerschein und so. So, ihr könnt bis 20 Uhr euch auch eure Lieblingsmucke wünschen unter 0331 70 97 110 oder über die Studio-Message in der Fritz-App. Und wir spielen wirklich alles, auch die Musik, die das ZDF bei sich irgendwie zu doll findet. Denn Danger Dan mit Keine Angst ganz frisch rausgekommen. Ich würde sagen, sehr berühmt gemacht geworden durch das ZDF. Auch mit der Entscheidung, den in der Anstalt nicht zu spielen, weil es denen zu heikel war. Nicht den Leuten von der Anstalt, sondern dem vom ZDF. Uns aber nicht. Und deshalb spielen wir den Musikwunsch von Luise. Hat gerade geschrieben, ich würde gern Keine Angst von Danger Dan bei euch hören. Läuft gerade in Dauerschleife in meinem Kopf. Und jetzt, liebe Luise, auch in deinem Radio.
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3: 7:30 gleich, Tag schön.
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4: Über Altersgrenzen für Social Media wird schon lange diskutiert. Jetzt hat Bundesfamilienministerin Prien gesagt, wann es dazu konkrete Eckpunkte geben soll. Noch in diesem Sommer. In dem Zeitungsinterview mit dem Hamburger Abendblatt hat sie auch klargemacht, dass es erstmal um eine Übergangsregelung geht. Eigentlich will Prien eine europaweite Lösung. Neben einem Social Media Verbot für unter 13-Jährige will sie auch Maßnahmen für 13- bis 17-Jährige, damit die nicht mehr alles sehen können, was online so verbreitet wird. Auch vielen Flüssen im Fritz-Sendegelände geht's aktuell nicht gut. Stichwort Niedrigwasser. Davon dürftet ihr die Woche schon öfter gehört haben. Die Wasserstände sind oft deutlich unter Normalwert. Besonders große Sorgen macht sich das Brandenburger Umweltamt um die Spree. Da wurde jetzt sogar zusammen mit Berlin und Sachsen eine extra Arbeitsgruppe einberufen. Die soll sich überlegen, was getan werden kann, um wieder mehr Wasser in den Fluss zu kriegen. Was macht das mit Menschen, wenn sie über 3 Monate ohne Sonnenlicht in engen Räumen eingesperrt werden und kaum Kontakt nach draußen haben? Wurde jetzt mit 6 Leuten in Köln getestet, war kein neues Reality-Format oder so, sondern ein Versuch vom Deutschen Zentrum für Luft- und Raumfahrt und von der Europäischen Weltraumorganisation. Ging darum, Daten für künftige Missionen, zum Beispiel zum Mars, zu sammeln. Wer in Paris E-Scooter fährt, muss ab sofort einen Helm tragen. Damit reagiert die Stadt darauf, dass immer mehr E-Scooter-FahrerInnen bei Unfällen sterben oder sich schwer verletzen. Wer keinen Helm trägt, muss jetzt 135 Euro Strafe zahlen. Vor 3 Jahren hat Paris schon alle Leih-E-Scooter verbannt. Wer privat einen besitzt, darf den aber trotzdem weiterfahren.
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4: Berlin-Schöneberg sagt 23 Grad, Küritz 24 aktuell, dazu viel Sonne, fast keine Wolken im Fritz-Sendegelände. Auch in der Nacht bleibt es meistens klar, Tiefstwerte dann so um die 10 Grad. Und dann gucken wir noch auf morgen, auf Sonntag, da gibt es wieder Sonne den ganzen Tag. Und wird auch eine Ecke wärmer als heute noch mit über 30 Grad meistens. Am Montag bleibt es nochmal so heiß, da kann es dann aber auch mal regnen oder gewittern.
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4: A9 Richtung Leipzig, da gibt es einen Stau zwischen Niemek und Rastplatz Rosselquelle. 10 Minuten braucht ihr länger. In Berlin ist in Wittenau der Eichborndamm zwischen Spießweg und Oranienburger Straße in beiden Richtungen gesperrt. Da läuft ein Feuerwehreinsatz. Und bei der S-Bahn wird gebaut, bei der S3 genauer gesagt. Deswegen gibt es zwischen Friedrichshagen und Köpenick nur einen 20-Minuten-Takt. Und der Halt in Hirschgarten entfällt in beiden Richtungen. Gibt Ersatzverkehr mit Bussen ab Köpenick. Gute Fahrt.
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3: Guten Abend, ihr lieben Menschen. Kurz nach 8 haben wir es. Das heißt, noch eine knappe halbe Stunde für eure Lieblingsmucke, für eure Wunschmusik. Und da hat sich der gute Finn gemeldet über die Studio-Message in der Fritz-App. Finn schreibt, guten Abend. Ich würde mich total freuen über Lola Rent von Grin. Habe ich wirklich Grin gesagt? Oh, weiß ich auch nicht warum. Naja, Rinnen war wohl gemeint. Finn schreibt, Grüße aus dem Norden. Ich sag Grüße aus dem Osten und wünsche einen schönen Samstagabend.
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Rennen mit Lola rennt hier auf Fritz, 7:35 und ihr habt noch 25 Minuten Zeit, um eure Lieblingsmucke hier ins Radio reinzubringen. Das geht über 0331 70 97 110 oder ihr könnt uns einfach über die Studio-Message in der Fritz-App, in der kostenlosen, auch euer Musikwunsch schicken. So hat es auch der liebe Dirk gemacht. Dirk hat uns geschrieben, mehrere Nachrichten und ich brauche die andere. Dirk wünsche ich auf jeden Fall U96 mit das Boot. Aber Dirk hat auch noch was dazu geschrieben, was ich euch gerne noch vortragen würde. Guten Abend, ich wünsche mir das Boot U96. Ich grüße die Nachbarn meiner Söhne. Die einzige Regel gilt bei dem Song laut, schreibt Dirk. Also da liegt tatsächlich aber ein Missverständnis vor an dieser Stelle. Wir sind für den Song verantwortlich. Die Lautstärke macht er alleine am Radio, mein lieber Dirk. Ganz, ganz liebe Grüße nach Cottbus.

U96 mit das Boot. Ein Musikwunsch von Dirk, der nicht nur die Nachbarn seiner Söhne grüßt, sondern jetzt auch die eigenen Nachbarn. Hat er gerade noch hinterher geschrieben. Und also ich liebe diese Sendung dafür. Es ist einfach das Geile an diesen 2 Stunden. Man weiß vorher nie, was passiert. Und diese 2 Stunden klingen einfach jedes Mal so fucking unterschiedlich. Ich liebe das, wirklich. Und also für mein Ohr zumindest jetzt ganz bisschen gewohntere Klänge. Die kommen nämlich vom Musikwunsch von Vanessa. Die schreibt: Schönen guten Abend, liebes Fritz-Team. Mein Freund und ich, wir grillen gerade, hören euch schon den ganzen Tag beim Arbeiten. Jetzt dachte ich mir, schreibe ich einfach mal meinen Musikwunsch. Und oh Wunder, Vanessa, schon ein bisschen im Radio drin. Da wir leidenschaftliche KIZ-Hörer sind, wünsche ich mir Fremdgehen. Falls es klappen sollte, danke. Und ich sag mal so, hat geklappt. Denn hier ist er für euch. Oh, lange nicht mehr gehört. Och, ich freue mich so, das ist so schön. Ihr macht einfach

0: EZ mit Fremdgehen. Musikwunsch von Vanessa über die Studio-Message in der Fritz-App. Und ihr könnt natürlich auch anrufen. Wobei, ich bin ehrlich, wird langsam ein bisschen knapp, aber einen schaffen wir vielleicht noch. 0331 70 97 110. Meri aus Berlin hat angerufen. Guten Abend, hi.
1: Hi.
0: Na, was machst du gerade?
1: Nix, einfach drin.
0: Aber ein bisschen lachen auch, offensichtlich. Aber wieso, ja? Ist irgendjemand noch bei dir, der das auch lustig findet, dass du gerade im Radio bist?
1: Ja, meine Mutter und Familie.
0: Also, erzähl mal. Also die gucken dir gerade quasi alle zu, wie du im Radio anrufst.
1: Ja.
0: Ja, und wie schlägst du dich bis jetzt? Gucken sie zufrieden, ja, ne?
1: Ja.
0: Ja, sehr gut. Wie vertreibt ihr euch so den Samstagabend? Gab's schon was zu essen?
1: Ja, gerade eben.
0: Was denn?
1: Oma hat gekocht.
0: Das klingt sehr lecker.
1: Gefüllte Paprika.
0: Okay, ich hätte nicht fragen dürfen. Ich habe noch nicht Abend gegessen. Dann machen wir mal ganz schnell weiter. Oh, du bist lieb, dankeschön. Aber ich, also in der Viertelstunde bin ich hier raus. Also Mitleid soll sich gerne in Grenzen halten mir gegenüber. Und es macht wirklich Spaß heute, eure Musik die ganze Zeit zu hören und so unterschiedlich. Und ich werde ja auch durch euch immer auf neue Songs gebracht, die ich noch nicht in meiner Playlist habe. Ich bin gespannt, ob das vielleicht mit deinem auch passieren könnte. Was hören wir denn jetzt?
1: Kilimanjaro.
0: Von Summer Jam und Billa Joe. Grüßen wir noch wen damit?
1: Meine Mutter und meine kleine Schwester.
0: Sehr gut. Ich grüße deine Oma und die und gefüllte Paprika. Ganz viel Spaß beim Song, Miri. Grüße nach Berlin.
1: Danke.
0: Bis dann. Tschüss. Danke.
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0: Die liebe Miri aus Berlin wünscht sich Summer Jam Kilimanjaro. Grüßt damit ihre Mutter und ihre Oma, die gefüllte Paprika gemacht hat. Ich habe es jetzt zu oft wiederholt mit meinem hungrigen Magen. Schnell Thema wechseln. Yannick aus Schönefeld, guten Abend. Ah nee, bei dir geht's ja auch um Essen.
1: Guten Abend.
0: Oh nee, jetzt habe ich ja wirklich, also heute habe ich es ja erwischt. Bei euch aber wirklich auf die sehr, sehr löbliche Variante. Du gehst jetzt mit deiner Freundin Essen retten, Lebensmittel retten.
1: Genau.
0: Was macht denn da?
1: Wir sortieren die schlechten Lebensmittel von den guten.
0: Mhm.
1: Und dann verteilen wir die guten an Wohnheim, Kindergärten, vielleicht noch Tierrettung, Nachbarn, alles.
0: Voll cool. Aber das ist, ihr seid also ein Verein oder ehrenamtlich? Wie kommt ihr denn in die Lebensmittel vor allem?
1: Ist ehrenamtlich und wir haben über Foodsharing denn Kooperation mit ein paar Filialen wie Penny.
0: Wer macht da noch alles mit? Welche Supermärkte?
1: Wie bitte?
0: Welche Supermärkte machen da so mit?
1: Einige, also Berlin, Brandenburg, ganz Deutschland.
0: Aber jetzt nur Penny oder auch irgendwelche anderen noch?
1: Auch andere.
0: Auch andere, okay, alles klar. pass auf. Dann, also richtig, richtig cool. Auf jeden Fall, Karma-Punkte-Konto sollte bei euch schon mal voll sein. Was dürfen wir euch denn spielen?
1: Trips von Vibe M.
0: Sollt ihr bekommen, grüßen wir wen?
1: Ja, meine Frau.
0: Ja, unbedingt. Und ich grüße euch beide auch zurück. Cool, dass ihr das ernannt. Macht ganz viel Erfolg heute Abend.
1: Dankeschön.
0: Tschüss.

0: Vibe mit Chips. Musikwunsch von Yannick, der hier gerade mit seiner Freundin, mit seiner Frau, entschuldige, zusammen Lebensmittel rettet. Und wir schalten uns als nächstes nach Frankfurt am Main sogar zu Leon. Einen schönen guten Abend, Leon.
1: Hi, alles klar?
0: Ja, schon eigentlich, aber also ich mache mir Sorgen um dich, weil du warst gerade beim Boxen.
1: Ja.
0: Ja, erzähl, gab's auf die Schnauze?
1: Nee, erstmal die Basics am Lernen noch.
0: Ja,
1: ich hab meinen Trainer jetzt.
0: Aber sag mal, wie sieht der Trainer aus? Steht der noch?
1: Der Trainer ist zweimal ich.
0: Ja, okay, ich kann es mir vorstellen.
1: Der klappt so schnell nicht um.
0: Nee, ich glaube, also Boxtrainer ist wahrscheinlich doch schon eine andere Liga. Also heißt, du hast gerade erst angefangen mit Boxen?
1: Ja, jetzt erst seit 2 Tagen.
0: Oh, ach so, Respekt, Alter. Dann zieh mal schön durch. Also mach das gerne auch für mich mit, weil also ich sehe mich da nicht. Was tut dir am meisten weh jetzt nach den ersten 2 Tagen?
1: Wie meinst du?
0: Was tut dir am meisten weh nach den ersten 2 Tagen?
1: Ach so, aktuell noch gar nichts.
0: Ah ja,
1: aktuell
0: wunderbar. Na dann hören wir uns morgen nochmal. Nee, was können wir dir denn spielen?
1: Ich habe mir irgendwas von 50 Cent gewünscht. Ich weiß gar nicht mehr, was der Kollege jetzt eingetragen hat.
0: Na, kann ich dir mal sagen, der Kollege hat Windows Shopper eingetragen.
1: Ja, auch gut.
0: Ja, da bin ich ja froh. Haben wir ja nochmal Glück gehabt. Sonst geht's ja aufs Maul von Leon. grüßen wir nach wen?
1: Ja, ich würde gerne Team Ali, meinen Boxtrainer, grüßen.
0: Cool.
1: Wen grüße ich noch? Felix, Gabriel und Armin.
0: Ja, unbedingt. Ey, Leon, ganz liebe Grüße nach Frankfurt. Entspann dich schön, habt einen schönen Samstagabend.
1: Dankeschön, ebenfalls.
0: Tschüss, danke.

zweiten Boxstunde zurück und noch tut ihm nichts weh. Die letzten zwei Stunden waren wieder eine absolute Freude. Ich hoffe, man checkt auch, das ist jetzt nicht nur so dahergesagt, sondern ich habe die Sendung schon früher, als ich hier noch nicht gearbeitet habe, immer so gerne gehört. Und ich sag's euch, wie es ist, das macht hier auf der anderen Seite genauso viel Spaß wie beim Zuhören. Danke für die letzten zwei Stunden. Danke für eure vielen Musikwünsche, für eure nette Nachrichten, für eure tollen Grüße. Ganz viele von euch, die auf dem Rückweg sind, aus dem Urlaub. Kommt gut zu Hause an. Vielen Dank für eure vielfältigen Musikwünsche und für die großen Überraschungen musikalisch, die diese Sendung immer wieder für uns alle bereithält. Macht wirklich ganz, ganz viel Spaß. Mein Name ist Daniel Klaus. Hier geht's gleich weiter mit beste Musik im Club Radio Butzke. Und wir hören uns hier übermorgen, glaube ich, schon wieder, wenn ihr Lust habt. Jetzt aber noch ein Musikwunsch von Lena. Sie schreibt: Hallo Daniel, meine Schwester Naya und ich. Wir würden gerne, wie ich, von Kraftklub hören. Liebe Grüße, Lena und Naya. Na, unbedingt. Dann sage ich jetzt zum dritten Mal danke für die letzten zwei Stunden. Habt einen schönen Samstagabend. Passt auf euch auf und bis bald.

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7: Einen wunderschönen guten Abend wünsche ich euch. Wir starten relativ schnell rein, denn ich habe Bock. Heute 120 Minuten elektronische Musik für euch. Mit mir, Solveig. Den Anfang machen wir mit der Nummer Mantra von RG Omiki und Lel Nahar.

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1: Das ist eine richtig geile Nummer, die zurzeit in keinem DJ-Set von mir bei den Festivals und Open Airs fehlen darf. Sie heißt Born Like That, ist von Kevin DeVries und Just.

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1: Von Kissaya ist die Nummer, die wir hier gerade eben hören, und sie heißt I Don't Like the Drugs.

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1: Knapp 10 Minuten darf ich noch für euch auflegen. Dann müssen wir ganz kurz in eine Nachrichtenunterbrechung gehen. Und nach den Nachrichten begrüße ich dann meinen Buddy Steven Shade hier im Studio mit einem Gastmix und einem hoffentlich spannenden Talk.
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1: Wie schon angekündigt, jetzt gleich um 20:30 eine Nachrichtenunterbrechung. Bleibt dran. Danach geht's nochmal 90 Minuten hier bei Fritz im Club mit Radio Butzke weiter.

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4: Mit Jasper Tiedemann. Eine Social-Media-Altersgrenze von 13 Jahren kommt anscheinend näher. Bundesfamilienministerin Prien hat der Zeitung Hamburger Abendblatt gesagt, dass sie dazu bis zum Ende des Sommers Eckpunkte für ein Gesetz vorlegen will. Sie rechnet aber damit, dass es dann noch mindestens ein halbes Jahr dauert, bis das Gesetz durch ist. Für ältere Jugendliche wünscht sich die Familienministerin auch strengere Regeln. Anbieter sozialer Medien sollen dafür sorgen, dass Jugendliche nur den Content sehen können, der für ihr Alter okay ist. Über 2,5 Milliarden Euro hat die Bahn in die ICE-Strecke Berlin-Hamburg gesteckt, um die moderner und zuverlässiger zu machen. Das mit der Zuverlässigkeit hat bisher aber noch nicht geklappt. Die Bahn hat bestätigt, dass seit der Wiedereröffnung der Strecke im vorletzten Monat nur jeder vierte Fernzug da pünktlich unterwegs war. Das liege daran, dass es noch Restarbeiten gibt, die die Züge immer wieder ausbremsen, hat eine Bahnsprecherin gesagt. Sie rechnet damit, dass sich das nach Software-Updates für zwei Stellwerke in den nächsten Wochen spürbar verbessert. In Berlin läuft gerade das queere Parkfest. Etwa 2000 Menschen waren bis zum frühen Abend schon da, im Freiluftkino Friedrichshain. Die VeranstalterInnen rechnen mit gut 5000 Leuten insgesamt. Nach dem Anschlag auf den CSD vor zwei Wochen gibt es unter anderem mehr Security-Leute auf dem Gelände. Außerdem sind Glasflaschen und scharfe Gegenstände verboten. Es sind ja gerade Sommerferien und da sind auch viele auf Mallorca. Zu viele, wenn es nach den Einheimischen geht. Da sind jetzt wieder bis zu 2500 Menschen gegen den Massentourismus auf die Straße gegangen, diesmal im Westen der Insel. Der Initiative Weniger Tourismus, mehr Leben geht es unter anderem darum, dass es durch die vielen Touri-Unterkünfte kaum noch bezahlbare Wohnungen gibt.
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4: Da bitte Vorsicht auf der A13 Richtung Berlin zwischen Starkow und Baruth ist eine ungesicherte Unfallstelle. Und Vorsicht auch auf der A113 Richtung Berlin, Höhe Schönefeld Nord, da läuft ein Polizeieinsatz. A9 Richtung Leipzig, da gibt es noch einen kleinen Stau zwischen Kleinmarzehns und Köselitz. Da gibt es einen Liegenbleiber, deswegen braucht er da 10 Minuten länger. Und bei der S-Bahn gibt es Probleme bei der S1, 2, 8 und 85. Da kommt es nach einem Arzteinsatz zu Verspätungen und Ausfällen. Gute Fahrt, kommt gut an.
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5: Ihr Lieben, da sind wir wieder zurück. Die Nachrichten haben wir ausgemacht. Die Mikrofone haben wir dafür wieder ein bisschen lauter gemacht. Mikrofone im Plural, denn wie vorhin schon angekündigt, ich stehe nicht mehr alleine hier im Studio. Ich habe nun einen Gast hier. Einen Gast, der schon relativ oft hier war. Ich würde schon sagen, ja, gehört irgendwie schon zum Inventar. Denn ich weiß nicht, wie oft. Ich habe es nicht gezählt. Aber er war schon sehr oft hier in der Sendung. Er hat immer spannende Perspektiven dabei, ist als DJ, Producer, Booker und Veranstalter bekannt hier in der Clubszene. Also nicht nur von der Bühne, sondern auch hinter den Kulissen. Er ist geboren in den USA mit mexikanischen Wurzeln, aber aufgewachsen hier in Deutschland. Und er ist jemand, der nie ein Hehl daraus gemacht hat, dass Musik und politische Haltung auf jeden Fall für ihn zusammengehören. Fühlst du dich denn da so richtig repräsentiert, lieber Stephen Shade? Hallo.
6: Hallöchen. Ja doch, kann man schon so sagen.
5: Ja, du hast ziemlich viele Worte, ne?
6: Ja, würde dich jetzt
5: kommst du folgen?
6: Ja, doch.
5: Ja. Und inhaltlich gibst du mir, wie viel Prozent treffen davon zu?
6: Ach doch, ich würde mal sagen so 90%.
5: Ja. Okay, welche 10% haben nicht so zugetroffen?
6: Ach, da habe ich jetzt, das habe ich schon wieder vergessen. Ach, scheiße, ey.
5: Das ist wohl okay. Aber wir haben ja noch jetzt eine ganze Stunde Zeit, das auszuarbeiten, wo ich dich denn falsch und wo ich dich denn richtig einschätze. Und wir haben aber auch Musik von dir dabei. Du hast Musik von dir dabei. Du hast ein Set mitgebracht, ja?
6: Ja.
5: Das hören wir auch schon leise im Hintergrund. Ich würde es mal ein bisschen lauter drehen, denn sonst labern wir hier den ersten Track direkt von dir zu. Und das ist ja sogar direkt ein Track von dir.
6: Stimmt.
5: Mutual Respect.
6: Auf jeden Fall.
5: Ist eine alte Nummer oder eine neue Nummer?
6: Ist eine neue. Die muss ich auch noch verscherbeln. Also,
5: ja, also Leute, wenn ihr das jetzt sein wollt, schreibt dem Steven. Aber damit ihr sie auch hören könnt, wie sie klingt, sind wir jetzt mal leise und quatschen später weiter.

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1: Der wunderbare Stephen Shade ist bei mir hier im Studio zu Gast. Musik durfte man nun schon ein bisschen hören. Deine Stimme haben wir vorhin auch schon ganz kurz gehört. Jetzt würde ich gerne mit dir ein bisschen ins Gespräch einsteigen. Hast du Bock?
2: Ja, lass mal loslegen hier.
1: So, wir beide kennen ja die Szene doch schon relativ lang, die elektronische Musikszene. Ich habe aber gerade irgendwie ein bisschen das Gefühl, dass sich gerade einiges verändert. Zuerst mal so grundsätzlich. Hast du auch das Gefühl?
2: Total, aber man muss natürlich auch sagen, unsere Gesellschaft, die Welt ist immer im Wandel. Die 80er waren anders, die 90er, die 2000er, 2010er und jetzt ist es wieder anders.
1: Aber wenn wir jetzt mal nur auf die elektronische Musikszene gucken, hast du das Gefühl, das ist eher ein Neustart oder eher eine Krise, die wir da gerade erleben?
2: Es hängt, glaube ich, von der Betrachtungsweise ab. Also es gibt halt Themen, die sind einfach schon vor 15 Jahren nicht mehr tragfähig gewesen. Und der Anspruch, glaube ich, einfach an allen hat sich verändert und die technischen Möglichkeiten über die letzten Jahre haben dann doch den Fokus woanders hingelegt. Und ich glaube, die Herausforderung ist es einfach, sich immer wieder neu zu entdecken und alte Mechanismen, die man früher immer benutzt hat, abzulegen und sich auf neue Themen einfach einzulassen. Das hängt halt von der Vermarktung ab, von der Konzeptierung, von der Musik, von allem so. Und ich glaube, Menschen, die sich damit nicht wirklich auseinandersetzen, sehen es gerade als extrem schwierig an. Aber ja.
1: Aber es ist ja auch ein bisschen anders, ne? Also ich meine, du hast jetzt auch schon angesprochen, dass technische Entwicklungen da auch mit reinspielen.
2: Ja.
1: Und ich glaube auch, dass die jetzt auf den Teil eingehen, auf den ich jetzt eingehen will. Denn ich habe halt das Gefühl, dass alles viel schnelllebiger ist. Früher hatte ich das Gefühl, gab es so Trends und die haben dann auch mal ein paar Jahre gehalten. Aber das spüre ich jetzt gar nicht mehr so. Das ist alles viel kompakter, viel schneller, viel mehr Wandel. Nimmst du das auch so wahr? Oder ist es eine individuelle Betrachtungsweise von mir?
2: Inzwischen hat sich so ein neuer Ausdruck etabliert, Performative NPC.
1: Habe ich noch nie gehört.
2: Das sind Menschen, die irgendwie Bock haben, dabei zu sein, aber nicht wirklich dazu gehören. NPC bedeutet Non-Player-Charakter. Also das kommt aus den Computerspielen. Und
1: den Begriff kenne ich.
2: Ja, genau. Und performative heißt einfach, dass sie rational das Game betrachten. Meistens haben sie auch einen akademischen Background, Marketing oder BWL studiert und performen sich so krass, dass sie trotz der fehlenden Zugehörigkeit es schaffen, sich zu etablieren.
1: Und macht dir das Sorgen oder siehst du darin eine Chance?
2: Die Problematik dahin ist es einfach so, dass diese Menschen auch so ein bisschen die gesamte Industrie in gewisse Richtungen lenken. Das liegt einfach daran, je besser man sich vermarktet, je mehr Potenzial man auch selber ausschöpft von dem, was man hat, desto mehr entwickelt sich dann auch ein Markt oder ein Genre, eine Community. Und man merkt es einfach jetzt, dass diese Vermarktung so stark ist, dass alles sichtbar ist. Man sieht alles, man merkt alles, man erfährt alles und das killt die Magie von dem, woher wir eigentlich kommen. Und das macht das dann super schnelllebig, weil dieser Peak der Sättigung einfach schon nach wenigen Momenten erreicht wird und nicht wie früher nach 10.
1: Ja, also man kann schneller an ein Goal kommen, das zu erreichen. Aber glaubst du denn, dass es grundsätzlich schwieriger ist, überhaupt mal so herauszubrechen aus der Masse, oder ist es einfacher geworden?
2: Wer das Potenzial der technischen Möglichkeiten voll ausnutzt, wird auch Erfolg haben. So.
1: Ist eine Garantie drunter geben, oder wie? Das würde ich nicht.
2: Naja,
1: also klingt doch gerade sehr arg so.
2: Es gibt halt Menschen, die halt wissen, wie das funktioniert und die setzen dann einfach diese Schlüssel an, die man benötigt, haben meistens auch einen ökonomisch sehr starken Background. Und
1: das hilft natürlich, ne?
2: Das ist es. Und diese Menschen nutzen es einfach. Also man kann es ihnen ja nicht übel nehmen. So.
1: Also wäre ja auch dumm, wenn man Kohle hätte und sagt, du, aber die setze ich aber nicht ein, obwohl ich davon relativ viel zur Verfügung habe, aber ich setze sie nicht ein, um erfolgreich zu werden.
2: Ja.
1: Wenn man da so einen Drang hat, erfolgreich zu werden. Ne? Das wäre blöd.
2: Ja. Ich meine, früher, ich weiß nicht, wie es in Berlin war, aber bei uns so in Hamburg 2010 herum, dass da ein Set hochgeladen und dann kamen halt schon die Anfragen rein. Aber zu der Zeit...
1: Es ist nicht mehr so, ne?
2: Ja, es ist gar nicht mehr so. Aber man muss auch sagen, zur damaligen Zeit, 2010, haben die Leute schon gesagt, ey, es ist zu viel DJs von allem so.
1: Ja, aber das haben wir auch immer noch, oder?
2: Also, ja, aber...
1: Jeder ist ein DJ, weil die technische Hürde ist einfach auch viel kleiner geworden.
2: Es ist
1: DJ
2: super einfach geworden.
1: Früher musst du Vinyl kaufen und mit Vinyl auflegen können.
2: So ist es. Früher musst du was können.
1: Ja, gut. Lass ich mal so stehen. Guck mal, ob du was kannst, denn du hast uns ein DJ-Set mitgebracht. Das drehen wir uns wieder lauter. Und danach würde ich gleich mal gerne mit dir ein bisschen über KI sprechen. Disco.

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1: Steven Shade bei mir heute hier im Studio zu Gast. Wir haben vorhin schon ein bisschen angefangen zu quatschen und ich habe auch angekündigt, dass ich gerne mit dir ein bisschen über KI sprechen wollen würde. Also in den letzten Monaten ist man ja irgendwie gar nicht mehr über diese zwei Buchstaben drumherum gekommen, oder? Nutzt du selber KI eigentlich in deinem Alltag oder hältst du davon Abstand?
2: Also ich habe ja so eine indirekte Liebesbeziehung mit Chatty. Und
1: ja, was war denn das Letzte, was du gefragt hast? Nur so, um so ein bisschen ein Gefühl dafür zu kriegen, wie du ChatGPT nutzt.
2: Chatty, such mal bitte für mich auf allen erdenklichen Plattformen und Seiten inklusive Robert Coles ein günstiges Hotelzimmer in Rotterdam mit Doppelzimmer, Klimaanlage und Late Checkout.
1: Alles klar. Und dann hast du was Geiles gefunden.
2: Yes.
1: Besser, als wenn du bei Booking.com geguckt hättest.
2: Ja.
1: Und jetzt mal ein bisschen noch bezogen auf Musikproduktion, was ja auch ein Thema ist oder unser Thema ist. Glaubst du, dass man es in einem Jahr noch hören wird, ob ein Track von einer künstlichen Intelligenz produziert wurde oder nicht?
2: Wenn man sich anschaut, wie schnell sich dieses ganze Thema entwickelt und wie gut diese KIs lernen, denke ich mal, wird es darauf hinausgehen, dass man A, nicht mehr unterscheiden kann, ob es jetzt per Hand oder per AI produziert wird, und der Fokus wird dann auf eine Personenkultur meiner Betrachtungsweise gehen. Sprich halt, Person XY steht für einen Sound, ist als Persona krass cooler Charakter, von dem kauft man dann die Musik und nicht mehr dieses randommäßige DJ-Produzent XY haut einen Track raus. So, das ist, denke ich, wird langfristig, dieses Modell wird aussterben.
1: Ja, aber ich meine, DJs brauchen noch Musik, die gut ist und die sich auflegen lässt und nicht nur von jemand ist, der cool ist.
2: Das ist wahr, aber ein DJ wird auch irgendwann nicht mehr unterscheiden können, ob die Musik jetzt funktioniert, ob sie von einer KI oder von einem echten Menschen.
1: Ist denn das tragisch? Also für dich und mich, die wir selber Musik produzieren, ist es natürlich jetzt bewusst eine provoziert formulierte Frage, aber grundsätzlich für den Endkonsumenten ist es doch Bums, ob du die Musik gemacht hast oder irgendeine künstliche Intelligenz.
2: Absolut. Also ich meine, man sieht es ja jetzt auch so, dass diese zum Beispiel, diese Wahlhymnen waren ja alle KI-Musik. Und da ist den Menschen auch scheißegal gewesen, ob es jetzt ein echter Sänger war oder eine KI. So, es ging ja trotzdem medial.
1: Ich habe bei der aktuellen Veröffentlichung auch das erste Mal eine AI-Voice genutzt.
2: Mir wurde auch gesagt, dass ein Top-5-Track auf Beatport auch komplett KI ist.
1: Komplett?
2: Ja.
1: Komplett?
2: Komplett.
1: Verrückt.
2: Ja.
1: Aber dann auch mit einem generischen Namen oder ein echter existierender Künstler?
2: Ein generischer Name und es wurde dann tatsächlich, es fiel auf, als das Label dann nach den Stems gefragt hat, aber diese Stems halt nicht da waren, weil es halt eben komplett KI ist.
1: Verrückt.
2: Ja.
1: Nutzt du KI in Musikproduktion von dir?
2: Ja, ich nutze es als Tool einfach im Bereich Mixing, im Bereich Sidechain. Ich habe halt gelernt, KI nicht als Feind anzusehen, sondern KI dafür zu benutzen.
1: Ich glaube auch einfach, also ich meine, man kann sich dem auch nicht verweigern. Ne? Also ich meine, KI gibt's. KI wird ab jetzt da sein, wird nicht weg sein.
2: Auf jeden Fall. Also ich meine, früher wurden ja auch KIs benutzt fürs Mastering. So, da gab es diverse Services, da hast du einfach deinen Track reingeladen und dann hast du dann einen Master bekommen.
1: Ich habe nämlich auch das Gefühl, dass so wie die Leute heute den Begriff KI benutzen, wissen die gar nicht, dass es schon sehr lang eigentlich im Umlauf ist. Das konnte, weißt du, bei Soundcloud zum Beispiel, wenn du einen Track hochgeladen hast, haben die auch gesagt, ja, willst du mastern? Und das war natürlich auch einfach eine KI, die halt einfach nur nicht KI hieß, weil es das damals noch nicht gab.
2: Auch im Copyright wird KI benutzt und gab es auch schon vorher. So klar, die Copyright-KI von Soundcloud ist natürlich jetzt nicht gerade die beste, aber nichtsdestotrotz, es sind halt Prozesse oder Entwicklungen, Evolution, die man halt nicht bremsen kann. So, man muss halt mit klarkommen, man muss sich damit arrangieren und das Beste halt rausmachen.
1: Hast du denn für dich so als Steven manchmal so die Sehnsucht nach der Zeit, als Musik und elektronische Musik einfach nur elektronische Musik war und nicht die ganze Scheiße rechts und links davon?

0: Ich vermisse manchmal die Zeiten, als ich so mit 17, 16 Jahren auf illegalen Partys war und man einfach nichts mitgekriegt hat von irgendwas. Und man war einfach so ein Stück weit isoliert. Und das war geil.
1: Voll gut. Was auch geil ist, ist dein DJ-Set. Drehen wir es lauter. Starke Bridge von mir, oder?

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1: Ihr Lieben, ihr seid hier bei Fritz im Club. Wir haben die Halbzeit der heutigen Sendung erreicht. Auch schon die Halbzeit des Gesprächs mit dir, lieber Steven.
2: Ja, war doch mal wieder schön, ein bisschen zu schnacken, oder?
1: Ja, aber haben wir auch noch ein bisschen. Das ist ja das Gute. Ich würde gerne mit dir über Clubkultur und politische Verantwortung ein bisschen quatschen. Weil du warst ja schon immer jemand, der politische Themen nicht ausklammert, oder?
2: Nee,
1: es gehört. Oder bist du erst später geworden? Warst du schon immer?
2: Es war schon immer so ein Stück weit, aber sagen wir mal, dieses Lautsein kam erst, glaube ich, so die letzten 10 Jahre.
1: Oder? Ja. Also, schreiben sich auch relativ viele auf die Fahne aktuell, aber glaubst du denn, dass es auch wirklich ist oder dass es einfach nur so eine Erzählung ist, dass wir so tun, Clubkultur ist politisch?
2: Das hat was, also, glaube ich.
1: Tun wir nur so oder ist es wirklich so?
2: Ich glaube, das hängt einfach stark von den Orten ab. Also, wenn wir jetzt mal so Berlin nehmen, so ja, Techno kam aus dem Punk, so aus der Hausbesetzer-Szene in Berlin, aber mit jedem subkulturellen Thema, was halt irgendwann populärer wird, kommt natürlich dann auch so ein bisschen der Mainstream mit rein. Der Mainstream ist halt nicht wirklich politisch.
1: So. Ja, jetzt hast du gesagt, ne, gerade hier in Berlin ist es ja schon eher so, aber gerade zu Themen wie Diversität und Offenheit schreiben sich ja die meisten Clubs auf die Fahnen. Mhm. Aber wie viel davon ist auch wirklich echtes Engagement und wie viel davon ist so inszeniertes Marketing?
2: Ich hoffe natürlich 100% ist die Realness, also ist auch das Dahinterstehen aus Überzeugung oder die Verantwortung oder auch die politische Einstellung. Ich gehe aber davon aus, dass tatsächlich ein gewisser prozentualer Anteil es entweder macht, um irgendeinen Shitstorm aus dem Weg zu gehen, so, oder
1: was ja am Ende des Tages wahrscheinlich auch fair enough wäre.
2: Ja, voll.
1: Denn am Ende des Tages erreicht es ja dann trotzdem das Ziel, dass ein diverseres Line-Up ist. Ja. Das ist ja quasi wie eine Quote, oder?
2: Ja, voll.
1: Oder sehe ich das falsch?
2: Du siehst es da komplett richtig so, aber es ist ja dann nicht so, wir müssen das machen, weil wir es wollen.
1: Es ist nicht intrinsisch.
2: Ja, genau. Es ist
1: auf erzwungen.
2: Es ist ein Stück weit opportunistisch.
1: Was ja dann aber, was aber auch okay ist, weil ich meine, wenn die Kräfte so laut sind, dass sie einem so einen harten Shitstorm erzeugen können, dass die Clubs davor Angst haben, dann haben sie ja doch ihr Ziel erreicht, die Leute, die dafür einstehen wollen, dass es diversere Line-Ups gibt und Offenheit.
2: Voll, aber es ist halt leider nicht nachhaltig, weil da gab es ja so ein paar Studien vor ein paar Jahren, war das ja ein riesiges Thema und dann hat man auch gesehen, dass die Lineups deutlich diverser waren, aber mit dem Zeitpunkt, wo es, sagen wir mal, aus dem Blickwinkel vieler Menschen verschwand.
1: Ist es aus dem Blickwinkel verschwunden?
2: Ja, wurde es wieder rückläufig. Da gibt es diverse Studien drüber. Und das ist halt meistens dann in den Institutionen, die es aus Zwang gemacht haben, weil sie halt so einen Shitstorm aus dem Weg gehen wollten.
1: Okay. Das ist jetzt dann eine Entwicklung, auf die wir irgendwie ein Auge haben müssen, sagst du jetzt quasi, oder? Oder ist es...
2: Man sollte sich dem bewusst sein, dass halt eben nicht alle dahinter stehen, aber man sollte die wertschätzen und die respektieren, die dahinter stehen.
1: Klingt gut.
2: Ja.
1: Ich würde sagen, wir drehen deine Musik nochmal lauter und gehen danach dann in das nächste Thema ein, oder?
2: Machen wir gerne.
1: Nämlich ein bisschen mal was Privates.
2: Oh.
1: Spannend.

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1: Ich hab's vorhin schon angekündigt. Ich habe diesmal auch ein paar privatere Themen, die ich gerne mit dir so besprechen wollen würde, damit es nicht immer nur über Karriere und Politik und so weiter geht. Mich interessiert ja auch so ein bisschen der Mensch hinter dem Künstler. Oder? Ist das okay?
2: Mhm.
1: Wann hast du denn das letzte Mal als Privatperson das letzte Mal deine Meinung über etwas komplett geändert?
2: Ach, das ist schon ein paar Jahre her, glaube ich.
1: Kannst du dich erinnern an was? Über was das war?
2: Es ging damals zu dem Thema Kapitalismuskritik. Ich habe eine verhältnismäßig sehr radikale Einstellung in meinen jüngeren Jahren dazu gehabt und habe in dem Kapitalismus selber das Böse gesehen. Und über die Zeit habe ich dann für mich auch verstanden und gelernt, dass der Kapitalismus an sich nichts Böses ist, sondern die Nichtregulierung des Kapitalismus das Problem einfach ist. Und dass in einer sozialen Marktwirtschaft, so wie wir es ja hier noch in Deutschland haben, halt der Kapitalismus das System ist, was halt auch tragfähig für die Schwächeren in unserer Gesellschaft ist.
1: Gut. Worauf bist du stolz, obwohl es niemand von außen sieht?
2: Dass ich jetzt seit 10 Jahren straight edge bin.
1: 10 Jahren?
2: Ja.
1: Wow. Okay, das ist... Gratuliere. Das ist wirklich krass.
2: Wobei, halt, stopp. Shame on me. Ich war letztens auf der Mary Jane Messe, um Redman live zu sehen.
1: Was kiffen?
2: Nee, ich wurde tatsächlich
1: passiv.
2: Und ich so, wow. Ja, das war auf jeden Fall interessant.
1: Hast du irgendwelche Eigenarten oder Angewohnheiten von dir, über die deine Freunde regelmäßig lachen?
2: Ich muss immer wieder umdrehen, nach Hause gehen und gucken, ob ich den Herd ausgeschaltet habe.
1: Egal, guck, lache ich schon direkt los.
2: Oder ob ich die Tür auch zugemacht habe.
1: Oh nein, echt, du Armer.
2: Ja.
1: Bist du wirklich regelmäßig schon wieder, wohnst du hoffentlich weit oben, müssen mit der Treppe hochlaufen immer?
2: Zum Glück haben wir Fahrstuhl.
1: Ja, okay, immerhin das.
2: Ja.
1: Was hast du in den letzten 12 Monaten gelernt, dass dein jüngeres Ich wahrscheinlich überhaupt nicht geglaubt hätte?
2: Mal abends zu Hause zu liegen und nichts zu machen, ist tatsächlich was ziemlich Geiles.
1: Sehr gut. Und jetzt zum Abschluss noch eine letzte Frage. Stell dir vor, wir sind in 10 Jahren wieder hier, stehen hier beide an den Mikros. Und was müsste in den 10 Jahren passiert sein, dass du dann sagst, ja, das waren 10 richtig gute Jahre?
2: Wenn sie genauso sind wie die letzten 10 Jahre.
1: Oh, wenn es aber so weitergeht.
2: Ja.
1: Also straight edge.
2: Voll. Einfach Spaß am Leben haben, schön, mit geilen Menschen umgeben sein, geiles Leben führen, gesund sein und einfach auch sich aus unnötigen Dramen einfach raushalten.
1: Klingt voll geil.
2: Ja.
1: Aber dann sehr weiter.

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1: Ihr seid hier bei Fritz im Club mit Radio Butzke und wir hören ein DJ-Set von Steven Schade.

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1: Das Ende ist nah, lieber Stephen Shade. Und es ist nicht nur nah, sondern es ist eigentlich da. Das ist wahrscheinlich das bessere Wording dafür.
2: Ach,
1: nur wenige Minuten haben wir. Einen Track kannst du nur noch für uns auflegen.
2: Ja, danke, danke.
1: Ey, ich bedanke mich, dass du mal wieder hier vorbeigeschaut hast. Ich finde, wir haben mal wieder auch neue Seiten von dir heute beleuchten können. Aber auch die altbekannten Seiten, die wir lieben, haben wir herausgekramt und den Leuten nochmal gezeigt. Oder?
2: Ja, ich fahre gerne hier nach Potsdam.
1: Ist auch schön hier in Potsdam, ne?
2: Die Luft ist so sauber.
1: Ja, siehst du? Ja. Aber du aller Berliner, ey. Hey, danke für deine Offenheit, deine gute Art und das schöne Set von dir.
2: Ja, vielen Dank.
1: Es war ein großes Fest. Ja. Du hast gesagt, du willst noch einen ganz besonderen Track am Ende auflegen. Vielleicht magst du den sogar selbst anmoderieren. Aber erst nachdem ich gesagt habe, Stephen Shade, Dankeschön, danke für deinen Besuch. Hoffentlich bis ganz bald wieder. Nach dem Track, den Stephen Shade jetzt noch für uns auflegen wird, haben wir eine ganz kurze Nachrichtenunterbrechung und dann geht's nochmal 30 Minuten weiter. So, du darfst dich verabschieden und deinen eigenen Track anmoderieren.
2: Sehr geehrte Damen und Herren, heute spiele ich für euch meinen neuesten Track, Leinestraße Ultras. Das kommt daher, weil ich jeden Tag durch die Leinestraße fahren muss, leider. Obwohl, ich fand die voll geil dort. Also jeder, der Neukölln kennt, der weiß halt, die Leinestraße zu schätzen oder auch zu hassen. Auf jeden Fall, dieser Track kam am 17. Juli raus auf Safe Space von dem Herrn Ackermann. Da sind echt geile Acts mit bei und tatsächlich habe ich auch gar nicht vorgehabt, den da zu releasen, sondern ich habe ihn einfach nur nach Feedback gefragt und er meinte, so ist der gesigned. Ich so, nö, da wollte er den gleich haben. Jetzt ist er da. Vielen Dank.
1: Vielen Dank dir und jetzt rein in den Track.

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3: 21:30 Uhr. Halb 10.
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3: Mit Jasper Tiedemann. Als erstes gucken wir nach Paris. Wer da E-Scooter fährt, muss ab sofort einen Helm tragen. Damit reagiert die Stadt darauf, dass immer mehr E-Scooter-FahrerInnen bei Unfällen sterben oder sich schwer verletzen. Wer keinen Helm trägt, muss 135 Euro Strafe zahlen. Vor 3 Jahren hat Paris schon alle Leih-E-Scooter verbannt. Wer privat einen besitzt, darf den aber trotzdem weiterfahren. Über Altersgrenzen für Social Media wird schon lange diskutiert. Jetzt hat Bundesfamilienministerin Prien gesagt, wann es dazu konkrete Eckpunkte geben soll. Noch in diesem Sommer. In dem Zeitungsinterview mit dem Hamburger Abendblatt hat sie auch klargemacht, dass es erstmal um eine Übergangsregelung geht. Eigentlich will Prien eine europaweite Lösung. Neben einem Social Media Verbot für unter 13-Jährige will sie auch Maßnahmen für 13- bis 17-Jährige, damit die nicht mehr alles sehen können, was online so verbreitet wird. Cannabis ist ja jetzt schon seit über 2 Jahren teilweise legalisiert. Das geht der Hanfparade aber nicht weit genug. Deshalb ist die Demo heute wieder durch Berlin gezogen. Vom Alexanderplatz aus ging es am Gesundheitsministerium vorbei durchs Regierungsviertel. Die OrganisatorInnen der Hanfparade fordern neben der vollständigen Freigabe auch mehr Aufklärung zu Cannabis als Freizeitdroge, Rohstoff und auch als Medizin. Essen gehen ist in den meisten Restaurants nicht billiger geworden, nachdem die Mehrwertsteuer für die Gastro gesenkt wurde. Tagesschau.de berichtet über eine Umfrage vom Hotel- und Gaststättenverband DEHOGA, bei der rund 2000 Betriebe mitgemacht haben. Über 70% haben die Mehrwertsteuersenkung nicht weitergegeben. Laut DEHOGA hat der ermäßigte Mehrwertsteuersatz aber wohl zumindest dazu beigetragen, dass die Preise in der Gastro weniger stark erhöht wurden als sonst.
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3: A12 Richtung Frankfurt-Oder, Vorsicht zwischen Frankfurt-Mitte und dem Grenzübergang nach Polen, da laufen Leute auf der Autobahn, fahrt bitte langsam und vorsichtig. A9 Richtung Leipzig, Vorsicht zwischen Kleinmarzehns und Köselitz, da gibt es einen Liegenbleiber auf der rechten Spur, das Ganze im Baustellenbereich, passt auch da besonders auf. A13 Richtung Berlin, Vorsicht zwischen Starkow und Baruth, da gibt es Behinderung nach einem Unfall. Und bei der S-Bahn gibt es Verspätungen und Ausfälle, bei der S1, 2, 8 und 85 nach einem Arzteinsatz und auch bei der S7 und 75, da hat es einen Polizeieinsatz gegeben. Gute Fahrt.
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4: Ihr Lieben, wir starten nun in die letzten 30 Minuten der heutigen Sendung. Und wie ihr es natürlich am Kalender sehen könnt, geht die Sommer-Open-Air-Festival-Saison langsam in den letzten Teil über. Einige coole Festivals stehen noch an. Viele sind allerdings auch schon hinter uns gebracht worden. Beispielsweise habe ich Anfang des Sommers, Anfang Juni, bei einem wunderbaren Festival in Corfu aufgelegt, nämlich dem Corfu Odyssey Festival Back-to-Back mit Prismode habe ich da aufgelegt. Und 30 Minuten von diesem Set will ich euch jetzt hier präsentieren. Die wurden aufgenommen und die zeige ich euch jetzt. Der erste Track, den ihr hier hört, ist von Superflu und heißt Surrender.

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1: Ihr hört ein Live-Recording von mir gemeinsam mit Prismo. Habe ich da auf dem Corfu Odyssee Festival in Griechenland gespielt. Anfang Juni hat das Festival stattgefunden. Zuletzt haben wir in diesem Set den Track Together von Kellerkind gehört. Und als nächstes kommt die Nummer Gaia von Rhodes, Jamek Ortega und Mahmoud Orhan.

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1: Ihr Lieben, die heutige Sendung neigt sich dem Ende entgegen. Ich hoffe, ihr hattet Freude. Sie war relativ bunt gestaltet, fand ich. Wenn es euch gefallen hat, schaltet am Samstag um 20 Uhr wieder ein. Dann bin ich für euch hier bei Fritz am Start. Bis dahin wünsche ich euch alles Liebe, alles Gute, bleibt gesund und passt auf euch auf. Euer Solveig.

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1: Hallo und herzlich willkommen im Club und zu 2 Stunden Techno live. Heute haben wir 2 Acts für euch, die jeweils einen Clubmix vorbereitet haben. Und wir starten auch direkt mit dem ersten Gast. Dax J, der britische DJ und Produzent aus London, ist vom kleinen Pirate Radio bis zu den größten Techno-Floors der Welt gekommen. Und genau das, ohne seine Underground-Wurzeln untreu zu werden. Er ist bekannt für seine langen Closing Sets in Clubs wie im Berghain oder dem Bastiani in Georgien und hat bereits mehrere gefeierte Alben veröffentlicht. Zuletzt 2024, welches wir auch hier in der Sendung gehört haben, War is Peace, Freedom is Slavery und Ignorance is Strength. Außerdem betreibt er sein eigenes erfolgreiches Techno-Label Morning Black. Und diesen Samstag kehrt er zurück ins Berghain zur Clubnacht. Und als Vorgeschmack hören wir ihn jetzt hier in der Sendung. Ihr hört Dax J.

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1: Und für all diejenigen, die noch keine Partypläne haben, am Samstag ist die Clubnacht im Berghain. Und mit dabei sind Aurora Halal, Beste Hira, Dex J, Decker, Maroon, Norman Not, Shindow und in der Panorama Bar Piori Live, Bella Boo, Gabriella Quateng, Gerd Janssen, Kim A, Louis Vega, Matthias El Mansouri und Vlad. Ihr hört Dex J im Clubmix hier auf Fritz.

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10: 22:30 haben wir's.
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11: Mit Jasper Tiedemann. In Paris müssen Leute, die E-Scooter fahren, ab sofort einen Helm tragen. Die Stadtverwaltung reagiert damit darauf, dass es immer mehr Unfälle mit E-Scootern gibt. Viele Leute hätten da schwere oder sogar tödliche Kopfverletzungen erlitten, sagt die Pariser Polizei. Wer keinen Helm trägt, muss eine Strafe zahlen, 135 Euro. Auch Warnwesten oder andere Klamotten, die reflektieren, sind ab jetzt Pflicht. Auch in Deutschland gibt es immer mehr Unfälle mit E-Scootern. Im letzten Jahr ist die Zahl da um fast 40% gestiegen. Auch vielen Flüssen im Fritz-Sendegelände geht's aktuell nicht gut. Stichwort Niedrigwasser. Davon dürftet ihr die Woche schon öfter gehört haben. Die Wasserstände sind oft deutlich unter Normalwert. Besonders große Sorgen macht sich das Brandenburger Umweltamt um die Spree. Da wurde jetzt sogar zusammen mit Berlin und Sachsen eine extra Arbeitsgruppe einberufen. Die soll sich überlegen, was getan werden kann, um wieder mehr Wasser in den Fluss zu kriegen. In Berlin läuft gerade das Queere Parkfest. Etwa 2000 Menschen waren bis zum frühen Abend schon da im Freiluftkino Friedrichshain. Die VeranstalterInnen rechnen mit gut 5000 Leuten insgesamt. Nach dem Anschlag auf den CSD vor 2 Wochen gibt es unter anderem mehr Security-Leute auf dem Gelände. Außerdem sind Glasflaschen und scharfe Gegenstände verboten. Es sind ja gerade Sommerferien und da sind auch viele auf Mallorca. Zu viele, wenn es nach den Einheimischen geht. Da sind jetzt wieder bis zu 2500 Menschen gegen den Massentourismus auf die Straße gegangen. Diesmal im Westen der Insel. Der Initiative Weniger Tourismus, mehr Leben geht es unter anderem darum, dass es durch die vielen Touri-Unterkünfte kaum noch bezahlbare Wohnungen gibt.
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11: A24 Richtung Berlin. Vorsicht zwischen Mainburg und Pritzwalk. Da sind ausgelaufene Flüssigkeiten auf der Autobahn. Und Vorsicht auch im Kreis Dahme-Spreewald. B179 zwischen Kleinköris und Märkisch-Buchholz. Eine ungesicherte Unfallstelle. Vorsicht in Eichwalde. Grünauer Straße zwischen Wusterhausener Straße und Ortsausgang. Auch da eine ungesicherte Unfallstelle. Und Vorsicht auf der A2 Richtung Hannover. Zwischen Wollin und Ciesa gibt's einen Liegenbleiber. Außerdem laufen da Menschen rum auf der Autobahn. Passt da besonders auf. Vorsicht auf der A13 Richtung Berlin. Zwischen Starkow und Barow. Eine ungesicherte Unfallstelle und bei der S-Bahn fahren bis Sonntag Betriebsschluss keine Züge bei der Ringbahn und bei der S46 und 47 zwischen Hermannstraße und Tempelhof. Da gibt es Ersatzbusse. Gute Fahrt!
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12: Willkommen zurück im Club und bei Techno Live. Weiter geht's mit unserem ersten Gast, Dax J, ein Londoner DJ und Produzent, bekannt für seine energiegeladenen und sehr langen Closing Sets. Er hat schon auf den wichtigsten Techno-Floors der Welt gespielt und an diesem Samstag ist er wieder im Berghain. In einer halben Stunde gibt's dann auch unseren zweiten Gast, also bleibt dran. Ihr hört jetzt Dax J im Clubmix hier auf Fritz.

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1: 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Ihr hört gerade Dex J im Clubmix.

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1: Ein riesiges Dankeschön an Dex J. Wir machen weiter mit unserem zweiten Gast und der könnte unterschiedlicher kaum sein. Er kommt aus dem heutigen Hard-Trance-Genre und bringt jede Menge Energie mit. Prada 2000 mischt Einflüsse aus Hard-Trance und Hard-House der früheren 2000 mit einem ganz modernen Twist. Nach Auftritten beim Boiler Room, Hör Berlin, großen Festivals und Hard-Techno-Brands wie Teletech, XXL oder Verknippt hat sich der Gotek Resident international einen Namen gemacht. Und jetzt hören wir ihn hier bei uns. Ihr hat Prada 2000 im

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2: 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Ihr hört gerade unseren zweiten Gast, Prada 2000

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5: 23:30 haben wir es.
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6: Mit Jasper Tiedemann. Wer in Paris E-Scooter fährt, muss ab sofort einen Helm tragen. Damit reagiert die Stadt darauf, dass immer mehr E-Scooter-FahrerInnen bei Unfällen sterben oder sich schwer verletzen. Wer keinen Helm trägt, muss jetzt 135 Euro Strafe zahlen. Vor 3 Jahren hat Paris schon alle Leih-E-Scooter verbannt. Wer privat einen besitzt, darf den aber trotzdem weiterfahren. Gestern Abend ist in Berlin-Kreuzberg ein 22-Jähriger angeschossen worden. Die Polizei fahndet aktuell noch immer nach dem Täter. Sie sagt, dass das Opfer an der Gräfestraße vor einem Café saß. Der Mann musste nach den Schüssen notoperiert werden. Die Polizei ermittelt auch, ob der Angriff was mit früheren Schüssen in der Gegend zu tun hat. In diesem Jahr kam das jetzt schon zum 4. Mal vor. Über 2,5 Milliarden Euro hat die Bahn in die ICE-Strecke Berlin-Hamburg gesteckt, um die moderner und zuverlässiger zu machen. Das mit der Zuverlässigkeit hat bisher aber noch nicht so geklappt. Die Bahn hat bestätigt, dass seit der Wiedereröffnung der Strecke im vorletzten Monat nur jeder 4. Fernzug da pünktlich unterwegs war. Das liege daran, dass es noch Restarbeiten gibt, die Züge immer wieder ausbremsen, hat eine Bahnsprecherin gesagt. Sie rechnet damit, dass sich das nach Software-Updates für 2 Stellwerke in den nächsten Wochen spürbar verbessert. Was macht das mit Menschen, wenn sie über 3 Monate ohne Sonnenlicht in engen Räumen eingesperrt werden und kaum Kontakt nach draußen haben? Wurde jetzt mit 6 Leuten in Köln getestet. War kein neues Reality-Format oder so, sondern ein Versuch vom Deutschen Zentrum für Luft- und Raumfahrt und von der Europäischen Weltraumorganisation. Ging darum, Daten für künftige Missionen, zum Beispiel zum Mars, zu sammeln.
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6: A113 Richtung Berlin. Vorsicht zwischen Spätstraße und Dreieck Neukölln. Da gibt's einen Liegenbleiber. Und Achtung im Landkreis Havelland auf der Brieselanger Straße. Zwischen der B273 und dem Abzweig nach Bredow gibt's Behinderung nach einem Unfall. B1, B102 Brandenburg an der Havel. Zanderstraße bis Karsmannstraße zwischen Klingenbergstraße und Ortsausgang. Auch da hat es einen Unfall gegeben. Vorsicht auf der A13 Richtung Berlin zwischen Starkow und Baruth. Auch da eine ungesicherte Unfallstelle. Und bei der S-Bahn wird gebaut. Deswegen fahren aktuell keine Züge zwischen Hermannstraße und Tempelhof. Das Ganze noch bis Sonntag Betriebsschluss, betrifft also die Ringbahn und die S46 und 47. Aber es gibt Ersatzverkehr. Gute Fahrt.
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7: Willkommen zurück im Club. Wir haben bereits einen Clubmix von Dex J gehört. Und jetzt geht's weiter mit unserem zweiten Gast, der einen ganz anderen Sound mitbringt. Prada 2000. Er kombiniert Hard Trance und Hard House der früheren 2000ern mit frischen, modernen Elementen. Der GoTech Resident hat sich mit Auftritten beim Boiler Room, Hör Berlin und großen Festivals und Brands wie Teletech oder Verknippt einen internationalen Namen gemacht. Und jetzt hören wir ihn hier im Clubmix. Viel Spaß mit Prada 2000.

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1: Ihr hört Prada 2000 im Clubmix. Und wenn ihr euch die Sendung noch einmal anhören wollt, dann könnt ihr das selbstverständlich tun

war es leider schon. Das waren 2 Stunden Techno live. Vielen Dank an unsere großartigen Gäste DexJ und Prada 2000. Ich hoffe, euch hat's gefallen. Habt ein großartiges Wochenende und viel Spaß beim Feiern. Wir hören uns nächste Woche wieder. Tschüss.

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3: Einen wunderschönen guten Abend wünsche ich euch. Ich hoffe, ihr habt so viel Power mitgebracht wie ich, denn die werden wir heute brauchen, denn ich habe Bock, dass es heute nicht lahm wird. Heute soll Gas gegeben werden. Ich werde es für euch machen. Zieht mit. Los geht's mit meinem DJ-Set Solvain in the Mix. Bis zur Nachrichtenunterbrechung um 12:30 ab jetzt.

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1: Afterparty? Ja, mag ich. Vor allem die Nummer von Gerdy und Hills. Und genau die spiele ich für euch jetzt.

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1: Ein schneller und auch ein recht doller Start ist es heute in die Sendung. Ich hoffe, es gefällt euch. Mir gefällt es auf jeden Fall sehr, sehr gut. Und die nächste Nummer habe ich auch direkt schon hier aus meinem Kescher rausgeholt und die schmeiße ich euch jetzt vor. Serena heißt die Nummer, ist von Rubek und Meesons.

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1: Zwischendurch auch mal eine Nummer von mir. Die Nummer heißt Off. Gemeinsam mit Prismode habe ich sie im vergangenen Jahr produziert und veröffentlicht. Und ich hoffe, sie gefällt euch.

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1: Mit Fullspeed rasen wir Richtung Nachrichtenunterbrechung. Die steht jetzt um 20:30 an, aber es ist nur eine kurze Nachrichtenunterbrechung. Danach habe ich ein cooles Überraschungsset für euch. Bleibt dran, es lohnt sich. Ihr könnt euch schon mal drauf freuen. Also, bis gleich.

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0: 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Nachrichten mit Jasper Tiedemann. In Paris müssen Leute, die E-Scooter fahren, ab sofort einen Helm tragen. Die Stadtverwaltung reagiert damit darauf, dass es immer mehr Unfälle mit E-Scootern gibt. Viele Leute hätten da schwere oder sogar tödliche Kopfverletzungen erlitten, sagt die Pariser Polizei. Wer keinen Helm trägt, muss eine Strafe zahlen, 135 Euro. Auch Warnwesten oder andere Klamotten, die reflektieren, sind ab jetzt Pflicht. Auch in Deutschland gibt es immer mehr Unfälle mit E-Scootern. Im letzten Jahr ist die Zahl um fast 40% gestiegen. Über Altersgrenzen für Social Media wird schon lange diskutiert. Jetzt hat Bundesfamilienministerin Prien gesagt, wann es dazu konkrete Eckpunkte geben soll. Noch in diesem Sommer. In dem Zeitungsinterview mit dem Hamburger Abendblatt hat sie auch klar gemacht, dass es erstmal um eine Übergangsregelung geht. Eigentlich will Prien eine europaweite Lösung. Neben einem Social Media Verbot für unter 13-Jährige will sie auch Maßnahmen für 13- bis 17-Jährige, damit die nicht mehr alles sehen können, was online so verbreitet wird. Freitagabend ist in Berlin-Kreuzberg ein 22-Jähriger angeschossen worden. Die Polizei fahndet aktuell immer noch nach dem Täter. Sie sagt, dass das Opfer an der Grevestraße vor einem Café saß. Der Mann musste nach den Schüssen notoperiert werden. Die Polizei ermittelt auch, ob der Angriff was mit früheren Schüssen in der Gegend zu tun hat. In diesem Jahr kam das jetzt schon zum vierten Mal vor. Um in Berlin aufzufallen, vielleicht eine gute Idee. Heute wollen hunderte nackte RadfahrerInnen quer durch die Stadt fahren beim sogenannten World Naked Bike Ride. Damit wollen sie ein Zeichen setzen für Selbstakzeptanz und Naturverbundenheit. Organisiert wird die Aktion von einer Gruppe Naturisten. Das sind Menschen, die gerne nackt in der Natur sind. Verkehr. B167 Richtung Lebus. Vorsicht zwischen Neu-Löwenberg und Liebenberg. Eine ungesicherte Unfallstelle. Und Vorsicht auch auf der B96 Richtung Hoyerswerda zwischen Lieskau und Zürchel. Auch eine ungesicherte Unfallstelle. Landkreis Havelland, Brieselanger Straße zwischen der B273 und dem Abzweig nach Bredow. Auch da gibt es Behinderung nach einem Unfall. Und in Brandenburg an der Havel hat es auch einen Unfall gegeben zwischen Klingenbergstraße und Ortsausgang. Wird gerade aufgenommen. Fahrt bitte vorsichtig. Genauso wie auf der A13 Richtung Berlin zwischen Starkow und Barut. Auch da eine ungesicherte Unfallstelle. Und bei der S-Bahn gibt es Bauarbeiten. Das ganze Wochenende fahren keine Züge zwischen Hermannstraße und Tempelhof. Das betrifft die Ringbahn und die S46 und 47. Aber keine Angst, gibt Ersatzverkehr mit Bussen. Gute Fahrt.
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7: Ihr Lieben, hier sind wir wieder. Ihr seid bei Fritz im Club mit Radio Butzke. Mein Name ist Solveig und für die nächste Stunde habe ich etwas ganz Besonderes für euch. Nämlich in der nächsten Stunde übernimmt ein Künstler, der seit Jahren zu den absolut wichtigsten Namen der melodischen elektronischen Musik gehört. Seine Produktionen verbinden Emotionen, Club-Energie und Festival-Feeling überhaupt. Ich freue mich extrem. Eine Stunde Gastmix von dem Kopenhagener DJ und Produzenten Kölsch. Und er hat nicht nur ein DJ-Set für uns, sondern auch für euch noch eine kleine Voice-Message mitgesendet.
8: 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You're listening to Fritz im Club mit Solveig. Enjoy my 1-hour DJ set.

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1: Ich hab's vorhin schon gesagt und ich mein's wirklich ehrlich. Es ist mir eine sehr große Ehre, denn seine Musik begleitet mich schon lang. Wir dürfen nun seit knapp 10 Minuten dem Set von Kölsch lauschen. Er stammt eigentlich aus Kopenhagen, heißt mit bürgerlichem Namen Rune Reilly. Seine Musik, die bewegt sich so zwischen Deep House, Techno und emotionalen Melodien. Jetzt am Anfang haben wir einen eher softeren Start gehört, aber es wird auch später sicherlich noch ein bisschen doller werden. Und er released auch auf den absolut wichtigsten Labels, unter anderem Compact. Dort hat er auch seine ganz großen Veröffentlichungen Goldfish, Lorelei und Grey released. Und er ist nicht nur im Studio ein ganz großer, nein, auch auf den Festivals. Er ist auf allen berühmten großen Bühnen der Welt schon gewesen, sei es Tomorrowland, Awakenings oder Burning Man. Und heute hier bei Fritz im Club mit Radio Butzke.

0: Combine a Nitzer app dark wave sound with grime rap from the UK. I love the idea of combining different genres. And the song, well, the vocals are basically about, you know, that one guy that always overdoes it, or that one girl that always overdoes it, that one of your friends that always gets a little bit too wasted and their eyes just tumble around. That's what the Picasso face really is. Usually happens to me when I have a little bit too much champagne at the end of the night.
1: Kölsch hat mir geantwortet, dass seine aktuelle Veröffentlichung The Picasso Face folgendermaßen entstanden ist. Und zwar wollte er Darkwave mit der Nizza App mit so Crime Rap aus den UK kombinieren. Und die Vocals, die erzählen von der Person, die es immer so ein bisschen übertreibt, so dieses Gefühl, wenn man viel zu viel trinkt und dann die Kontrolle verliert, so wie es ihm, also Kölsch selbst, gerne mal am Ende einer Nacht passiert, wenn er zu viel Champagner gesoffen hat. Und jetzt weiter im Set von Kölsch.

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1: Vor ein paar Minuten hat uns Kölsch schon von seinem Track bzw. die Entstehungsgeschichte von seinem Track Picasso berichtet. Jetzt würde ich sagen, hören wir ihn auch an, denn in seinem Set droppt er ihn auch jetzt.

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3: Wir sind bei der Halbzeit des Sets von Kölsch. Wir haben schon 30 Minuten richtig coole Musik gehört. Er hat soft angefangen, hat langsam aber ordentlich Fahrt aufgenommen. Ist gerade so im Melodic-Tech-House-Bereich, würde ich sagen. Und bin mal gespannt, was weitergeht. Viel Spaß. 30 Minuten geht's jetzt weiter mit einem Set von dem dänischen DJ und Produzenten Kölsch.

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1: Kölsch ist heute hier bei Fritz im Club mit Radio Butzke mit einem wunderschönen Gastset. Seit 40 Minuten dürfen wir das hören. Wenn ihr Teile davon verpasst habt oder später erst eingeschaltet habt, gar kein Problem. Ihr könnt über ARD Sounds die gesamte Sendung und vor allem auch das komplette Set von Kölsch nachhören. Checkt einfach ARD Sounds ab.

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1: And this is Coles, you're listening to Fantastic Sylvan on Radio Butzke.

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1: So, leider langsam aber sicher kommen wir zum Ende des wunderbaren Sets von Kölsch. Ein paar Minuten verbleiben uns noch und die will ich gar nicht mit meinen Worten füllen, sondern da lasse ich die Musik von ihm sprechen. Aber bevor es soweit ist, noch ein kleines Goodbye von Kölsch himself.
2: Thank you so much for listening to me and have a beautiful evening. Take care of yourself and thank you so much to Sylvain for having me.

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3: Mit Jasper Tiedemann. Wir gucken zuerst nach Paris. Da müssen Leute, die E-Scooter fahren, ab sofort einen Helm tragen. Die Stadtverwaltung reagiert damit darauf, dass es immer mehr Unfälle mit E-Scootern gibt. Viele Leute hätten da schwere oder sogar tödliche Kopfverletzungen erlitten, sagt die Pariser Polizei. Wer keinen Helm trägt, muss eine Strafe zahlen, 135 Euro. Auch in Deutschland gibt es immer mehr Unfälle mit E-Scootern. Im letzten Jahr ist die Zahl um fast 40% gestiegen. Der mutmaßliche Geiselnehmer aus einem Berliner Supermarkt könnte bald vor Gericht gestellt werden. Die Staatsanwaltschaft sagt, dass sie mit ihren Ermittlungen fast fertig ist. Aktuell geht es demnach wohl noch um die Frage, ob der Verdächtige während der Tat schuldfähig war. Er soll vor 4 Wochen in dem Supermarkt in Marienfelde eine Mitarbeiterin über 11 Stunden lang gefangen gehalten haben, bis er von Spezialkräften überwältigt wurde. Über 2,5 Milliarden Euro hat die Bahn in die ICE-Strecke Berlin-Hamburg gesteckt, um die moderner und zuverlässiger zu machen. Das mit der Zuverlässigkeit hat bisher aber noch nicht so geklappt. Die Bahn hat bestätigt, dass seit der Wiedereröffnung der Strecke im vorletzten Monat nur jeder 4. Fernzug da pünktlich unterwegs war. Das liege daran, dass es noch Restarbeiten gibt, die Züge immer wieder ausbremsen, hat eine Sprecherin gesagt. Die rechnet damit, dass sich das nach Software-Updates für 2 Stellwerke in den nächsten Wochen spürbar verbessert. Um in Berlin aufzufallen, vielleicht eine gute Idee. Heute wollen hunderte nackte RadfahrerInnen quer durch die Stadt fahren beim sogenannten World Naked Bike Ride. Damit wollen sie ein Zeichen setzen für Selbstakzeptanz und Naturverbundenheit. Organisiert wird die Aktion von einer Gruppe Naturisten. Das sind Menschen, die gerne nackt in der Natur sind.
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3: B167, Lebus Richtung Löwenberg, Vorsicht zwischen Gottesgabe und Metzdorf, da gibt es einen Liegendbleiber. B96 Richtung Reinickendorf, die ist gesperrt zwischen einem alten Friedhof und am Werder, da hat es einen Unfall gegeben. Und Vorsicht auf der B167 Richtung Lebus zwischen Neu-Löwenberg und Liebenberg, eine ungesicherte Unfallstelle. In Brandenburg an der Havel, auch da hat es einen Unfall gegeben zwischen Klingbergstraße und Ortsausgang. Fahrt da besonders vorsichtig. Außerdem gibt es Bauarbeiten bei der S-Bahn, deswegen fahren keine Züge bis Sonntag Betriebsschluss zwischen Hermannstraße und Tempelhof. Betrifft also die Ringbahn und die S46 und 47. Aber es gibt einen Ersatzverkehr mit Bussen. Gute Fahrt, kommt gut an.
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5: Vor ein paar Wochen habe ich den ersten Teil des Sets von Carl B. euch gezeigt, denn Dynamic Music aus Hamburg hat mir ein richtig cooles einstündiges Set von ihm geschickt. Die ersten 30 Minuten liefen vor 3-4 Wochen. Der zweite Teil läuft heute. Ganz viel Spaß mit Carl B. in the Mix.
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1: Carl B in the Mix. Allerdings mit einer Nummer, die auch von mir hätte kommen können, beziehungsweise auch die ganze Zeit von mir kommt. Ich spiele sie zurzeit hoch und runter in meinen Sets. Ich liebe diesen Track, bin mir sicher, ihr auch. Er heißt Machine, ist von Joris Vaughn, Roddy Limmer und Taylor Rennie.

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1: Mitten im Set hier von Kalbi will ich mal ganz kurz nach Hamburg ganz liebe Grüße schicken, nämlich an das Label Dynamic Music. Sie helfen mir regelmäßig an DJs und Produzenten ranzukommen, zu denen ich selbst keinen Kontakt habe. Sie schicken mir coole Mixes, wie eben beispielsweise diesen hier von Kalbi.

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1: Ich hoffe, ihr hattet Freude an der heutigen Sendung. Ich hatte sehr viel Freude. Ich bedanke mich bei euch fürs Zuhören. Ihr wisst, wo ihr die Sendung nachhören könnt, nämlich bei ARD Sounds. Ein bisschen mehr Spaß macht das Ganze live. Samstag, 20 Uhr, bin ich wieder für euch hier bei Fritz am Start. Bis dahin wünsche ich euch alles Liebe, alles Gute, bleibt gesund und passt auf euch auf. Euer Solveig.

0: Hier geht's jetzt weiter mit unseren Freundinnen und Freunden der Jungen Nacht.
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2: Um 2 Uhr mit Klaus Regineck. Im Fall der Sprengstoffdrohne am Leipziger Flughafen gibt es laut US-Medien eine Verbindung zu Russland. Das berichten übereinstimmend das Wall Street Journal und der Nachrichtensender CNN. Aus der Nachrichtenredaktion dazu Sven Weingartner.
3: Das Wall Street Journal beruft sich dabei auf US-amerikanische Beamte, die Geheimdienstberichte gelesen haben. Der Sender CNN zitiert einen Verteidigungsbeamten damit, die USA seien zu dem Schluss gekommen, dass die Drohne von einem russischen Geheimdienst sei. Bundesinnenminister Alexander Dobrindt sprach von einem hybriden Angriff fremder Mächte. Russland selbst wies jegliche Verantwortung zurück. Am Flughafen Leipzig war diese Woche in der Nähe ukrainischer Transportflugzeuge eine Drohne entdeckt worden. Sie war mit Sprengstoff und Zünder bestückt. Ein Mitarbeiter brachte sie zum Absturz.
2: Das Bundesinnenministerium plant offenbar Änderungen beim Personalausweis. Künftig könnte darauf die Adresse entfallen, schreibt die Rheinische Post. Die muss bisher bei Umzügen mit einem Aufkleber aktualisiert werden. Dafür gäbe es inzwischen unkompliziertere und digitale Lösungen. Im Gespräch sei auch ein größeres Foto und neue Sicherheitsmerkmale, wie ein spezieller Code. Bis Ende kommenden Jahres soll das Konzept für den neuen Personalausweis stehen. Ungarn bekommt bald einen neuen Staatspräsidenten. Die Regierungsfraktion Tiso von Premierminister Modja hat den 73-jährigen ehemaligen Präsidenten des Obersten Gerichtshofs Ungarns, Boko, für das höchste Staatsamt nominiert. Zu den Gründen ARD-Korrespondent Clemens Fehrenkotte.
4: András Boko habe während seines gesamten Werdegangs dem Grundsatz der Gewaltenteilung besondere Bedeutung beigemessen und sich stets konsequent für die Rechtsstaatlichkeit und die richterliche Unabhängigkeit eingesetzt. 2011 war András Boko als Präsident des Obersten Gerichtshofs vom damaligen Premierminister Orbán aus dem Amt entfernt worden. Boko hatte zuvor öffentlich die sogenannte Justizreform Orbáns kritisiert. Am kommenden Dienstag tritt das Parlament zur Wahl des Staatspräsidenten zusammen. Die Wahl von András Boko dürfte angesichts der Zweidrittelmehrheit der Regierungspartei Tiso reine Formsache sein.
2: Der Gesundheitszustand von Ex-US-Präsident Biden hat sich weiter verschlechtert. Sein Sohn sagte dem britischen Sender BBC, die Krebserkrankung seines Vaters habe auch dessen Knochen erfasst. Ex-Präsident Biden hatte 4 Monate nach seinem Auszug aus dem Weißen Haus bekannt gemacht, dass er an einer aggressiven Prostatakrebserkrankung leide. Sein Gesundheitszustand hatte während seiner Amtszeit immer wieder zu Diskussionen geführt. Das Wetter in Deutschland, in der Nacht lockere Wolken oder klar bei 19 bis 9 Grad, am Tag meist Sonne und nur vereinzelt Wolken, nur im Süden, später Gewitter, maximal 35 Grad. 2:03 Uhr.
5: Hier ist die Junge Nacht. Wir schauen auf die Straßen und starten mit der A2 Dortmund Richtung Braunschweig. Zwischen Dreieck Hannover West und Hannover Lahe bis Montag 5 Uhr wegen Bauarbeiten gesperrt. Die A3 Köln Richtung Oberhausen ist zwischen Kreuz Breitscheid und Kreuz Kaiserberg wegen Bauarbeiten bis Montag früh dicht. Die A45 Gießen Richtung Hagen ist zwischen Dillenburg und Heiger-Burbach bis Montag früh gesperrt. Da wird eine Brücke geprüft. Die A73 Feucht Nürnberg ist zwischen Feucht und Nürnberg Münchner Straße wegen der Nachtbaustelle bis ca. 8 Uhr in beide Richtungen gesperrt. Eine Umleitung ist da eingerichtet. Die A96 München Richtung Lindau ist in Höhe Memmingen Nord wegen